italienischen Medien war es damit das stärkste Beben in der Region seit rund 40 Jahren. Viele Menschen hätten am Abend verängstigt ihre Häuser verlassen und seien auf die Straße gelaufen. Bei der Feuerwehr gingen Meldungen über Stromausfälle ein, Aufzüge blieben stecken. Zehntausende Migranten sind in kürzester Zeit schwimmend von Marokko in die spanische Exklave Ceuta gelangt. Der EVP-Fraktionschef im EU-Parlament, der CSU-Politiker Weber, hat im ZDF die spanische

0: hat. Und das darf Europa nicht passieren. Und ich habe auch kein Verständnis dafür, dass die spanische Regierung die europäische Hilfe nicht angenommen hat. Wir haben ja dafür Frontex. Dafür haben wir Zehntausende von Frontex-Beamten ja im Dienst. Die werden von der EU bezahlt, genau um solche Fälle gemeinsam zu tragen, um gemeinsam aktiv zu sein.
1: Mittlerweile hat sich die Lage in Ceuta aber entspannt. Die Regierung in Madrid sagt, nahezu alle seien freiwillig nach Marokko zurückgekehrt. Allerdings sind auch mindestens 57 Menschen ums Leben gekommen. Der Katastrophenfall in den Chiemgauer Alpen ist seit Mitternacht beendet. Der offene Waldbrand bei Unterwössen konnte gelöscht werden. Dabei kamen gestern mehrere Hubschrauber zum Einsatz. Heute soll es noch Nachlöscharbeiten geben, um Glutnester zu bekämpfen. Die zwischenzeitlich gesperrte Bundesstraße 305 soll wieder für den Verkehr freigegeben werden. Der Sozialverband VdK hat Nachbesserungen bei den Rentenplänen der schwarz-roten Koalition gefordert. Die Pläne, die abschlagsfreie Rente nach 45 Beitragsjahren abzuschaffen, stießen Menschen vor den Kopf, die lange gearbeitet und eingezahlt hätten, sagte VdK-Präsidentin Bentele der Rheinischen Post. Sie stellt sich damit an die Seite der Ostministerpräsidenten.
2: Jetzt das Wichtigste aus Franken
3: mit Chris Wahle. Mittelfranken ächzt unter der Hitze. Weil die Waldbrandgefahr aktuell sehr hoch ist, finden am gesamten Wochenende wieder Beobachtungsflüge statt. Geflogen wird nachmittags, wenn das Risiko für Brände am größten ist. Entdecken die Piloten ein Feuer, alarmieren sie die Feuerwehr noch aus der Luft und lotsen sie zur Brandstelle. Die Regierung von Mittelfranken bittet Waldbesucher, das Rauchverbot zu beachten. Wegen der Brandgefahr durch heiße Unterböden keine Autos auf Wiesen und Waldwegen zu parken und auch kein Feuer zu entzünden. Laut deutschem Wetterdienst ist vorerst keine grundlegende Entspannung der Lage zu erwarten.

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1: Hey, kommt rein.
2: Danke für die Einladung.
1: Wir freuen uns so sehr, dass ihr da seid.
3: Das könnte sich noch ändern. Aber zu Beginn von The in White ist noch alles in Butter. Das Ehepaar Angela und Joe haben ihre Nachbarn Pina und Hawk zu sich zum Essen eingeladen.
1: Joe, du kennst ja Pina und Hawk.
4: Ist eher konfliktgeladen bei uns heute. Ich verstehe.
5: Wir lieben es, wenn Konflikte ausgetragen werden.
1: Leg mal Musik auf, Joe.
4: Was für Musik magst du, Hawk?
5: Habt ihr Sade?
4: Echt jetzt?
5: Die liebt sie.
6: Wir bekommen selten die Chance, echte, bedeutsame Beziehungen aufzubauen.
3: Aber trotzdem ist in der Nachbarwohnung von Pina und Hawk immer was los. Angela und Joe hören nämlich ständig laute Sexgeräusche. Der Plan für die Einladung ist, sie deshalb zur Rede zu stellen.
4: Wir würden gerne etwas mit euch besprechen.
6: Wir würden auch gerne etwas mit euch besprechen. Wir fühlen uns sehr stark zu euch hingezogen.
1: Das ist aber nett von euch, danke.
4: Ja.
1: Komm, sag danke, Joe.
4: Danke. Sehr schön.

0: Schmeichelhaft.
1: Es kommt für das brave Ehepaar noch dicker. Die Nachbarn wollen sie zum Gruppensex einladen. Ja, das kennt man doch irgendwie. Denn The in White ist die Hollywood-Version von Der Vierer mit Florian David Fitz, der wiederum auf dem spanischen Film- und Theaterstück Sentimental basiert. Für ihre Variante hatte Regisseurin Olivia Wilde schon Edward Norton, Penelope Cruz und Seth Rogen engagiert. Und dann sagte er eine weitere Schauspielerin ab. Daraufhin bedrängten alle Olivia Wilde, dass sie doch als Ersatz einspringen soll. Aber sie fragte sich, wie sie mit diesen großartigen Schauspielern mithalten soll.
2: She couldn't do it. They all said, okay, good, finally, can you just step in and do it? And I was like, wait, what do you mean? They said, we don't understand why you're not just jumping in. And I was like, in what world can I be on the level with these masters as actors?
1: Hat aber geklappt. Alle vier liefern in The in White eine grandiose Leistung ab. Stefan Grundler, 98.6 Charivari, Kinoredaktion.

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1: Ich bin Moritz Einzel. FIFA-Präsident Infantino will seine Investorenpläne für die Fußball-Weltmeisterschaften nicht weiter verfolgen. Das hat der Weltverband in einer nächtlichen Pressemitteilung bekannt gegeben. Zuvor hatten sich mehrere Verbände gegen die Idee gestellt. Die Europäische Fußballunion UEFA drohte sogar mit einem WM-Boykott. Das Gebiet rund um die Stadt Neapel in Süditalien ist von einem starken Erdbeben erschüttert worden. Die Behörden gaben die Stärke mit 4,7 an. Laut italienischen Medien war es damit das stärkste Beben in der Region seit rund 40 Jahren. Viele Menschen hätten am Abend verängstigt ihre Häuser verlassen und seien auf die Straße gelaufen. Bei der Feuerwehr gingen Meldungen über Stromausfälle ein, Aufzüge blieben stecken. Zehntausende Migranten sind in kürzester Zeit schwimmend von Marokko in die spanische Exklave Ceuta gelangt. Der EVP-Fraktionschef im EU-Parlament, der CSU-Politiker Weber, hat im ZDF die spanische Regierung kritisiert.
2: Das Schwierigere war jetzt dieses Massenphänomen, 50.000 innerhalb von einem Tag. Das ist das, was jetzt die Schockwelle durch Europa geführt hat. Und das darf Europa nicht passieren. Und ich habe auch kein Verständnis dafür, dass die spanische Regierung die europäische Hilfe

0: nicht angenommen habe. Wir haben ja dafür Frontex. Dafür haben wir Zehntausende von Frontex-Beamten ja im Dienst. Die werden von der EU bezahlt, genau um solche Fälle gemeinsam zu tragen, um gemeinsam aktiv zu sein.
1: Mittlerweile hat sich die Lage in Ceuta aber entspannt. Die Regierung in Madrid sagt, nahezu alle seien freiwillig nach Marokko zurückgekehrt. Allerdings sind auch mindestens 57 Menschen ums Leben gekommen. Der Katastrophenfall in den Chiemgauer Alpen ist seit Mitternacht beendet. Der offene Waldbrand bei Unterwössen konnte gelöscht werden. Dabei kamen gestern mehrere Hubschrauber zum Einsatz. Heute soll es noch Nachlöscharbeiten geben, um Glutnester zu bekämpfen. Die zwischenzeitlich gesperrte Bundesstraße 305 soll wieder für den Verkehr freigegeben werden. Der Sozialverband VDK hat Nachbesserungen bei den Rentenplänen der schwarz-roten Koalition gefordert. Die Pläne, die abschlagsfreie Rente nach 45 Beitragsjahren abzuschaffen, stießen Menschen vor den Kopf, die lange gearbeitet und eingezahlt hätten, sagte VDK-Präsidentin Bentele der Rheinischen Post. Sie stellt sich damit an die Seite der Ostministerpräsidenten.
2: Jetzt das Wichtigste aus Franken
3: mit Chris Wahle. Die Breite Gasse gehört zu den bedeutendsten Einkaufsstraßen der Nürnberger Altstadt. Jetzt wurde der erste frisch sanierte Abschnitt offiziell eingeweiht. Zwischen Ludwigsplatz und Ferber Straße strahlt die Breite Gasse in neuem Glanz. Oberbürgermeister Markus König.
4: Der erste Bauabschnitt unserer Breiten Gasse ist fertig. Wir haben Klimasteine, die das Wasser sogar sammeln, aufnehmen und bei solchen heißen Temperaturen wieder abgeben. Wir haben eine neue Beleuchtung, neue Mülleimer, mehr Mülleimer und mehr Bäume. Und das ist ja auch das Ziel. Die werden irgendwann großen Schatten spenden und somit steigern wir die Aufenthaltsqualität. Das Ziel ist es, dass man sich hier gerne aufhält, dass man gerne nach Nürnberg kommt. Die Breite Gasse lebt und wir machen weiter.
3: Die Arbeiten für den zweiten Abschnitt zwischen Ferberstraße und Krebsgasse laufen bereits. Ende Juli nächsten Jahres soll die gesamte Sanierung abgeschlossen sein.

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11: Ich bin Moritz Einzel. Der Fußball-Weltverband FIFA gibt seine umstrittenen Investorenpläne auf. Der Vorschlag werde nicht weiter verfolgt, erklärte FIFA-Chef Gianni Infantino in einer in der Nacht veröffentlichten Stellungnahme. Uli Reitinger berichtet.
12: Infantino begräbt sein Projekt in einer kurzen Mitteilung, verschickt per Mail um 2:30 in der Nacht. Das Projekt sollte unsere FIFA-Mitgliedsverbände und unseren Sport weltweit stärken, schreibt der FIFA-Boss. Aber man habe allen aufmerksam zugehört und dabei sei klar geworden, dass das Projekt Spaltungen geschaffen habe. Asien und Mittel- und Nordamerika hatten sich klar gegen die Pläne ausgesprochen. Europa drohte sogar mit WM-Boykott. Infantino hat dann doch begriffen, sein Projekt ist tot.
11: Gerade erst ist es den Einsatzkräften in den Chiemgauer Alpen gelungen, einen Waldbrand bei Unterwössen zu löschen. Jetzt gibt's Waldbrandalarm in der Oberpfalz. In der Nähe von Freudenberg im Landkreis Amberg-Sulzbach ist ein Waldbrand ausgebrochen. Am Johannisberg waren am Abend mehr als 300 Feuerwehrleute im Einsatz. Der Brand war wegen des starken Windes zwischenzeitlich außer Kontrolle. Mittlerweile hat sich die Lage etwas entspannt, sagte uns Kreisbrandrat Christoph Strobel. Ab 5 Uhr früh soll's mit voller Kraft weitergehen mit den Löscharbeiten. Sein Rückzieher hatte Kanzler Merz in heftige Turbulenzen gestürzt. Jetzt hat sich der CDU-Abgeordnete Fritz Günzler selbst geäußert, der eigentlich hätte Verkehrsminister werden sollen. Er lobte Merz, der CDU-Chef sei nicht wütend geworden und habe sehr fair und menschlich auf seine Absage reagiert, sagte Günzler dem Redaktionsnetzwerk Deutschland. Merz wollte Günzler zum Verkehrsminister machen. Der sagte erst zu, fühlte sich dann aber doch nicht bereit für das Amt, das nun Steffen Bilger innehat. Der Andrang zehntausender Menschen auf die Nordafrika-Exklave Ceuta hat Spanien in eine Krise gestürzt. Ministerpräsident Sanchez sprach vor Ort von einem Angriff und von Verletzung der territorialen Integrität. Mittlerweile seien aber fast alle Migranten freiwillig nach Marokko zurückgekehrt, hieß es aus Madrid. Italienische Medien sprechen vom heftigsten Erdbeben in der Region seit rund 40 Jahren. Bei Neapel hat es am Abend ein Beben der Stärke 4,7 gegeben. Menschen rannten danach verängstigt auf die Straßen. Vereinzelt wurden unter anderem Stromausfälle gemeldet.
13: Jetzt das Wichtigste aus Franken
14: mit Chris Wahle. Erlangen setzt beim ÖPNV den Rotstift an. Wegen der angespannten Finanzlage wird das Busangebot ab dem Fahrplanwechsel 2026/27 ausgedünnt. Das hat jetzt der Stadtrat beschlossen. Betroffen ist unter anderem die Citylinie 299. Sie

fährt künftig nur noch alle 30 statt alle 15 Minuten. Die Westlinie 298 wird eingeschränkt und ist täglich erst ab 14 Uhr unterwegs. Während der Bergkirchweih entfallen außerdem zusätzliche Verstärkerfahrten. Das Bergshuttle bleibt aber bestehen. Die Maßnahmen sollen rund 760.000 Euro pro Jahr einsparen. Trotz der Kürzungen betont die Stadt, dass wichtige Ziele wie das Uniklinikum und die westlichen Stadtteile weiterhin gut erreichbar bleiben.

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1: Hilpoltstein feiert seine eigene Geschichte. Mit Trödelmarkt, Kunstausstellungen, Sautrogrennen, Live-Musik, Fahrgeschäften und einem großen historischen Festzug zu Ehren der Pfalzgräfin Dorothea Maria. Der Höhepunkt ist dann am Sonntag um 13.30 Uhr beginnt das historische Festspiel am Marktplatz. Um 14:30 zieht dann der große Festzug durch die Stadt zum Festplatz. Am Montag gibt es noch von 14 bis 18 Uhr einen Kindernachmittag mit günstigen Preisen an den Fahrgeschäften und zwei Zaubershows. Ich wünsche euch all da einen holdseligen Kurzweil. Und Steffi zieht's in den Wald.
2: Wenn's da draußen so richtig heiß ist, dann hat's im Wald doch noch ein paar Grad weniger. Und bei meinem Tipp, da könnt ihr auf eurem Spaziergang sogar noch richtig was erleben. Denn zwischen Uttenreuth und Spardorf gibt's ab sofort und über die Sommerferien einen Wurzelwichtelpfad. Ja, klingt schon toll genug, wird aber noch toller. Es gibt Wichtelstationen, kleine Geschichten, spielerische Aufgaben, Mitmachstationen, an denen ihr den Wald mit allen Sinnen erleben könnt. Und am Frischlingsplatz auf dem Rückweg könnt ihr dann noch eine Pause einlegen und zum Beispiel picknicken. Also mein Tipp für euren nächsten Ausflug mit der Familie, der Wurzelwichtelpfad vom Waldkindergarten Uttenreuth.

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1: Ein anspruchsvoller und ein fetziger Film sind zwei der Neuzugänge, die es jetzt in unseren fränkischen Kinos gibt. Vorhang auf für Bitteres Fest und Spider-Man Brand New Day. Vor 4 Jahren hatte der letzte Spider-Man-Film No Way Home in den USA den zweitbesten Kinostart aller Zeiten. Am Ende musste Peter Parker untertauchen und alles hinter sich lassen. Und so beginnt auch Spider-Man Brand New Day.
2: Hi, mein Name ist Peter Parker. Ihr wisst nicht mehr, wer ich bin, aber wir kannten uns mal. Etwas Schlimmes sollte passieren. Und der einzige Weg, es zu verhindern, war, dass mich alle vergessen. Denn ich bin nicht nur Peter Parker. Ich bin Spider-Man. Und manchmal muss Spider-Man den schwierigen Weg wählen, selbst wenn es Peter Parker das Herz brecht.
1: Und nun ist Peter Parker wieder der junge Loser, der ständig Geldprobleme und keine Freunde hat. Aber sein Spinnenkörper macht Probleme und er wendet sich an Steve Banner, auch bekannt als der Hulk.
2: Dr. Banner, Sie haben einen Weg gefunden, mutierende DNA zu unterdrücken, richtig?
3: Wenn Sie mich ohne dieses Ding sehen, rennen Sie.
2: Könnten Sie die schlechten Aspekte loswerden und die guten behalten?
3: Wie würden Sie entscheiden, welche Aspekte der Natur gut sind oder schlecht? Sie sind keiner meiner Studenten, oder?
1: Neben dem Hulk bietet der fetzige und unterhaltsame Spider-Man Brand New Day noch weitere bekannte Gesichter aus dem Marvel-Universum. Der Filmregisseur Raoul steckt in Bitteres Fest in einer Schaffenskrise. Dann verarbeitet er für ein Drehbuch das Leben von Elena, der Freundin seiner langjährigen Assistentin Monika.
4: Ich werde Elena nicht sagen, aber wenn du diesen Teil nicht aus dem Buch streichst, werde ich einen Weg finden, legal oder illegal, keine Ahnung, um dein Vorgehen zu stoppen. Ich mache dir das Leben zur Hölle.
5: Monika, du redest mir das Zeug.
4: Mir egal, mir fällt schon was ein.
5: Ich erkenne dich nicht wieder, Monika.
4: Ich weiß, dass du mich nicht kennst, aber ich dich schon.
1: Für Cineasten ist Bitteres Fest ein Leckerli, denn der verschachtelte und nicht ganz einfache Film ist von Spaniens Meisterregisseur Pedro Almodóvar. Stefan Grundler, 98,6 Charivari, Kinoredaktion.

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1: Ich bin Moritz Einzel. Der Fußball-Weltverband FIFA gibt seine umstrittenen Investorenpläne auf. Der Vorschlag werde nicht weiter verfolgt, erklärte FIFA-Chef Gianni Infantino in einer in der Nacht veröffentlichten Stellungnahme. Uli Reitinger berichtet.
2: Infantino begräbt sein Projekt in einer kurzen Mitteilung, verschickt per Mail um 2:30 in der Nacht. Das Projekt sollte unsere FIFA-Mitgliedsverbände und unseren Sport weltweit stärken, schreibt der FIFA-Boss. Aber man habe allen aufmerksam zugehört und dabei sei klar geworden, dass das Projekt Spaltungen geschaffen habe. Asien und Mittel- und Nordamerika hatten sich klar gegen die Pläne ausgesprochen. Europa drohte sogar mit WM-Boykott. Infantino hat dann doch begriffen, sein Projekt ist tot.
1: Gerade erst ist es den Einsatzkräften in den Chiemgauer Alpen gelungen, einen Waldbrand bei Unterwössen zu löschen. Jetzt gibt's Waldbrandalarm in der Oberpfalz. In der Nähe von Freudenberg im Landkreis Amberg-Sulzbach ist ein Waldbrand ausgebrochen. Am Johannisberg waren am Abend mehr als 300 Feuerwehrleute im Einsatz. Der Brand war wegen des starken Windes zwischenzeitlich außer Kontrolle. Mittlerweile hat sich die Lage etwas entspannt, sagte uns Kreisbrandrat Christoph Strobel. Ab 5 Uhr früh soll's mit voller Kraft weitergehen mit den Löscharbeiten. Sein Rückzieher hatte Kanzler Merz in heftige Turbulenzen gestürzt. Jetzt hat sich der CDU-Abgeordnete Fritz Günzler selbst geäußert, der eigentlich hätte Verkehrsminister werden sollen. Er lobte Merz, der CDU-Chef sei nicht wütend geworden und habe sehr fair und menschlich auf seine Absage reagiert, sagte Günzler dem Redaktionsnetzwerk Deutschland. Merz wollte Günzler zum Verkehrsminister machen. Der sagte erst zu, fühlte sich dann aber doch nicht bereit für das Amt, das nun Steffen Bilger innehat. Der Andrang zehntausender Menschen auf die Nordafrika

0: Sexsklave Ceuta hat Spanien in eine Krise gestürzt. Ministerpräsident Sanchez sprach vor Ort von einem Angriff und von Verletzung der territorialen Integrität. Mittlerweile seien aber fast alle Migranten freiwillig nach Marokko zurückgekehrt, hieß es aus Madrid. Italienische Medien sprechen vom heftigsten Erdbeben in der Region seit rund 40 Jahren. Bei Neapel hat es am Abend ein Beben der Stärke 4,7 gegeben. Menschen rannten danach verängstigt auf die Straßen. Vereinzelt wurden unter anderem Stromausfälle gemeldet.
1: Jetzt das Wichtigste aus Franken
2: mit Chris Wahle. Mittelfranken ächzt unter der Hitze. Weil die Waldbrandgefahr aktuell sehr hoch ist, finden am gesamten Wochenende wieder Beobachtungsflüge statt. Geflogen wird nachmittags, wenn das Risiko für Brände am größten ist. Entdecken die Piloten ein Feuer, alarmieren sie die Feuerwehr noch aus der Luft und lotsen sie zur Brandstelle. Die Regierung von Mittelfranken bittet Waldbesucher, das Rauchverbot zu beachten. Wegen der Brandgefahr durch heiße Unterböden keine Autos auf Wiesen und Waldwegen zu parken und auch kein Feuer zu entzünden. Laut Deutschem Wetterdienst ist vorerst keine grundlegende Entspannung der Lage zu erwarten.

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1: Herzlich willkommen zum Promi Round and Round. Ich freue mich immer riesig über Wiederholungstäter im Promi Round and Round. Und er ist der Beweis, dass man es mit einer CD über den roten Teppich, mit wahnsinnig viel Fleiß, Talent und Anstrengung, dann auch mit einem Papphut üben, nach Hollywood schafft. Also das ist Wahnsinn. Der ist direkt aus dem Stuntteam von Jackie Chan, bricht aktuell mal wieder vielen Leuten die Knochen im Kino. Er ist trotzdem der charmanteste, muss ich sagen, und liebste Shaolin-Export, den Franken jemals produziert hat. Freut euch und schnallt eure Hüte fest auf Mortal Kombat 2 und ein Star, Kung Lao alias Max Huang. Grüß dich.
2: Hi Fabian, was für eine geile Intro. Richtig, richtig cool.
1: Wirst du jetzt eher als mit dem fränkischen Servus begrüßt oder Kung Lao mäßig ziehe den Hut?
2: Also pass auf, bei mir ist eigentlich schon mal Servus angesagt. Ich komme ja aus Franken und von daher habe ich, konnte ich mir das nie abgewöhnen. Auch wenn ich im Ausland bin, weiche ich die neuen Freunde immer wieder ein und meine Bekannten aus China, meine Freunde aus China oder Asien, denen bringe ich das gleich immer als erstes Wort bei.
1: Servus. Ja, ich finde das auch eine herzliche Geschichte. Also ich freue mich sehr. Du hast mir gerade verraten, momentan bist du wieder in der alten Heimat. Du bist in Franken. Aber ich weiß auch beim letzten Mal, als wir uns vor 5 Jahren, lieber Max, war das in der große C-Zeit, nenne ich es jetzt mal. Da haben wir uns das erste Mal getroffen, digital damals nur möglich. Damals hast du in Nürnberg gewohnt und hast gesagt, ja, aber es steht Berlin an, vielleicht aber auch L.A., ich weiß nicht genau. Was ist es denn geworden? Wo hat es dich hinverschlagen?
2: Stimmt, ja. Also es ist echt eine Weile her. Ich glaube, relativ zeitnah nach unserem Gespräch bin ich dann nach Berlin gezogen für ein Jahr. Und es war eigentlich eine ganz, ja, interessante Zeit, aber es war halt auch in Corona, also man war wirklich noch relativ isoliert. Und dann habe ich etwas später, als die Grenzen wieder offen waren, sozusagen, den Entschluss gefasst, dann nach Hongkong zu ziehen. War dann für 2 Monate dort und war mega. Und dann habe ich aber meine jetzige Freundin kennengelernt in Taiwan und dann, seitdem lebe ich in Taipei. Jetzt seit 2024.
1: Alle natürlich Mortal Kombat Fans, die sind total in und freuen sich jetzt und sagen, wow, was erzählt er uns heute Neues? Der Max, für alle, die nicht so ganz drin sind, hier ein kleiner Ausschnitt, was ihr beim Promi Round and Round heute für einen tollen Gast habt. Mortal Kombat 2, jetzt natürlich im Kino. Und hier ist er.

0: guck mal, so böse kann er schauen im Film und so nett guckt er, wenn er im Podcast ist. Jetzt haben wir dich schon jetzt filmmäßig vorgestellt. Ich glaube, wir sollten als allererstes mal unser Rad drehen, von dem unsere Sendung hier den Namen hat. Wollen wir es erstmal anschieben als allererstes?
1: Mhm. Okay. Ja, dann super.
0: Drehen wir mal. Heute mit Max Huang mit der ersten Kategorie
1: Maximal.
0: Heute. Ich sag dir einfach jetzt ein paar Schlagworte aus deinem Leben und du hast ungefähr 20 Sekunden Zeit, den Zuhörerinnen und Zuhörern die absolut ehrlichste, prägnanteste Geschichte zu diesem Schlagwort zu erzählen. Das würde
1: ich wirklich
0: kennenlernen.
1: Mein absolutes Lieblingsspiel, Fabian.
0: Erstes Stichwort ist die Klopapierrolle.
1: Die Klopapierrolle, was habe ich denn damit zu tun? Ah, okay, jetzt weiß ich, was du meinst. Wie viele Sekunden habe ich noch? 10. Nee, das war eigentlich mehr so Pappkarton, nicht Klopapierrolle. Aber ja, ich habe mir einen Hut ausgeschnitten, um den Hut von Kung Lao zu simulieren und damit meine Kampfübungen zu testen.
0: Ja, genau. Logisch.
1: Für den ersten Film. Ja.
0: Muss auf jeden Fall sein. Hier
1: Klopapier hat mich jetzt wirklich irritiert. Das war für den ersten Mortal Kombat Film. Damals war ich in Peking

0: und hatte eine mega Trainingshalle zur Verfügung, aber keinen Hut. Und so einfallsreich wie ich bin, habe ich dann eben aus Pappkarton so einen Kreis ausgeschnitten und dann damit rumhantiert und versucht, die Bewegungen von dem Charakter von Kung Lao einzustudieren. Und bin dann habe dann sehr viel Recherche betrieben auf YouTube und so und mir die komplette Bibliothek dieser ganzen Moves angeguckt und dann geschaut, ja, was passt am besten und halt gefiltert und probiert. Und es war nicht einfach, weil ich da in dem Film auch so viele Tricks mache in der Luft und mich drehe und rumspringe. Und das ging ganz gut mit dem Hut aus Pappkarton, aber wie sich dann herausstellte, am Set war der eigentliche Hut dann doch etwas schwerer.
1: Verwunderlicherweise. Also
0: der wog dann schon so 1-2 Kilo, würde ich mal annehmen.
1: Nächste 20 Sekunden für dich, um dein Leben nochmal genau ein bisschen für alle Zuhörerinnen, die dich nicht so gut kennen, vielleicht mal zu revidieren. Nächstes Stichwort ist Jaden Smith, roter Teppich.
0: Ui, die Geschichte kann ich erzählen.
1: 20 Sekunden.
0: 2010 in Berlin, Sony Center, roter Teppich. Ich bin hingefahren, wollte Jackie Chan sehen, ihm mein Demo-Reel geben. Letztendlich habe ich es dann Jaden Smith gegeben, der das an sich genommen hat und an Jackie weitergegeben hat. Und so bin ich dann zu Jackie Chan ins Stunt-Team gekommen.
1: Nächstes Stichwort für dich, Achtung, Winnetou in Nürnberg an der Schule.
0: Ui, ich hatte damals sehr lange Haare als Kind und war also von früh auf begeistert von Winnetou und auch Shatterhand und habe diese Filme geliebt und rauf und runter geguckt. Und dann habe ich mir auch so ein Stirnband wurde mir geschenkt von meinen Eltern und das hatte ich dann immer an. Meine Tante hat mir ein komplettes Winnetou-Outfit gestickt, genäht und das habe ich dann immer getragen. Also sehr lange. Nicht bis in die, ich glaube, bis in die erste Klasse hatte ich schon diese Stirnband an, aber dann wird es irgendwann.
1: Kam die schrägen Blicke.
0: Ja, genau.
1: So, gut, die Frage ist, ob jemals sich jemand getraut hat, natürlich was dagegen zu sagen, weil du warst schon sehr früh mit dem Kampfsport natürlich betraut.
0: Also. So früh hat es bei mir nicht angefangen. Also mit 11 habe ich, glaube ich, angefangen mit dem Kampfsport. Aber ja, davor war ich eher so Winnetou.
1: Ich habe noch ein 20 Sekunden Stichwort für dich, für die erste Kategorie, die heißt Klassik, Kultur und Knochenbrüche.
0: Klassik, ja gut, das sind eigentlich meine Eltern oder das Elternhaus, aus dem ich komme. Die sind beide klassische Musiker. Knochenbrüche ist eigentlich meine Arbeit als Stuntman, die ich jahrelang gemacht habe. Wobei ich sagen muss, zum Glück habe ich mir also nicht wirklich ernsthaft jemals was gebrochen oder wehgetan. Und was war das dritte? War da noch was?
1: Kultur. Ich glaube, das kann man mit Klassik und Kultur. Doch, ich habe da deinen Opa noch in Erinnerung, glaube ich. Der war auch. Also du kommst aus einer unglaublich kulturell musikalischen Familie, Mama als mit Opernsängerin und schon viel Kultur, ne?
0: Doch, ja. Also mein, gut, dass du es sagst, mein Opa aus von Vaterseite, also der ist chinesischer Indonesier, also in Indonesien geboren und hat dort auch sehr viel komponiert für den Präsidenten damals. Genau, mein Vater ist Pianist und Dirigent, meine Mom ist Gesangslehrerin, Gesangsdozentin. Also ja, ich war seit Kindheit umgeben von Musik, Klang und das hat mich schon geformt, auf
1: jeden Fall. Haben wir übrigens alle, die sagen, also ich will den Kerl mal noch genauer kennenlernen. Vor 5 Jahren hat er da so viel davon erzählt. Ich verlinke das euch mal hier, ja, hier oben. Könnt ihr auch natürlich gleich Max Huang nochmal genießen von vor 5 Jahren. Lass uns über MK2, Mortal Kombat 2 reden. Es ist der Hammer. Es ist der meistgestreamte Film 21 gewesen damals. Kann ich mich erinnern. Er ist der erfolgreichste Live-Action-Film der gesamten Franchise-Geschichte, um es mal so auszudrücken. Wie stolz bist du denn darauf, jetzt wieder Teil zu sein? Man muss ja sagen, dieser Maschinerie und dieses unglaublichen Erfolgs.
0: Stolz ist immer so ein Wort, mit dem kann ich nicht so viel anfangen, weil ich bin einfach nur. Also,

0: dankbar, so irgendwie dabei sein zu können und das Ganze miterleben zu können und dazu beitragen zu können. Aber so jetzt stolz empfinde ich eigentlich erst an erster Stelle nicht. Ich finde es cool, was wir hier hingekriegt haben als Team. Weil man hat schon gemerkt, dass wir, wenn ich das jetzt auch mal vergleiche mit anderen Filmen, bei denen ich mitgewirkt habe, haben wir super als Team funktioniert. Damit meine ich jetzt so die Schauspieler und auch die Crew und auch die Produzenten und das Studio. Da waren wir wirklich alle, also ohne Mist, so mit Herz dabei, und wir wollten einfach so den besten Mortal Kombat Film machen, den die Welt je gesehen hat. Und ja, also wir haben auf jeden Fall alles gegeben, viel recherchiert und viel darüber auch nachgedacht, was wir beim ersten Film nicht so gut gemacht haben, und wir wollten einfach die Fans mit dem zweiten Film nicht enttäuschen und den, wie gesagt, den Mortal Kombat Film bieten, den sie verdient haben.
1: Wie bist du da einbezogen, wenn du von wir sprichst? Das ist ja eine Riesenproduktion, da sind ja so viele Menschen darin beteiligt. Wie bist du da und jeder Einzelne irgendwie kann seinen Teil beitragen bei so einem Riesenprojekt?
0: Ja, also ich spüre schon Verantwortung auf jeden Fall für meine Rolle in dem Film und versuche mich halt immer so gut wie möglich vorzubereiten auf den Dreh. Und genau, also es ist alles aus Eigeninitiative eigentlich entstanden, dass ich dann den Shaolin Mönch in Berlin, der dort eine Schule hat, aufgesucht habe und er mich dann unter seine Fittiche genommen hat und mich dann wirklich ein Jahr in dem Shaolin Kung Fu trainiert hat. Ich muss ganz ehrlich sagen, also hätte auch ohne dieses Training funktioniert, aber ich wollte einfach irgendwie noch mehr Tiefe dem Charakter geben, und ich wollte, also für mich selber war das einfach so ein Prozess, der mir dabei geholfen hat, einfach noch mehr einzutauchen in die Rolle und versuchen auch die Wurzeln des Charakters besser zu definieren und zu erkennen, weil er einfach aus dem Shaolin-Kloster kommt.
1: Was würdest du sagen, hat er dir mitgeben können für die Rolle?
0: Ich fand es spannend, weil ich habe davor jahrelang Wushu trainiert, und Wushu, für die, die es nicht kennen, ist halt ein Leistungssport mittlerweile geworden, der eben alle Kung-Fu-Techniken, die es eigentlich gibt im chinesischen Raum, vereint, aber zu so einem Sport einfach macht. Ja. Und bei dem Shaolin Kung-Fu ist das Ganze nochmal viel mehr abgestimmt mit dem Chan-Buddhismus, und dadurch bekommen die Bewegungen auch wirklich eine andere Bedeutung, die irgendwie tiefgründiger, tiefgründiger ist. Und das fand ich interessant. Also da mit diesem Aspekt von Religion oder Buddhismus und Kampfkunst, das zu vereinen, bringt einen im Training auf so ein ganz anderes Level. Also es ist, man muss es halt mal gemacht haben, um es zu verstehen. Es ist vielleicht für Leute, die Yoga machen, so vielleicht zu vergleichen. Das ist so eine Art Meditation eigentlich, ja.
1: Würdest du dich als Perfektionist da schon bezeichnen?
0: Boah, ja, auf jeden Fall. Ich habe jetzt die letzten Tage so Mini-DVs, also so alte Bänder mit Aufnahmen, die ich damals gemacht habe, digitalisiert. Und da siehst du einfach, wie ich die ganze Zeit die Takes, also ich wiederhole die ganze Zeit und versuche immer irgendwie den perfekten Shot zu bekommen. Also da war ich wahrscheinlich 14, 15. Was? Und das gemeinsam mit meinem Bruder und so immer, hey, mach doch mal, der war scheiße. Und als ich das gesehen habe vorgestern, dachte ich mir so, boah, ey Max, du bist echt ein penetrantes Kind. Also damals schon so drauf bestanden, dass alles perfekt ist. Ja, also irgendwie hat mich das dann schon dazu hingeführt, wo ich heute bin, würde ich sagen. Dass man wirklich immer daran schleift, ne, an seiner Arbeit. Das gehört schon dazu. Aber ich glaube, wichtig ist auch, was ich auch gelernt habe, irgendwie bei Mortal Kombat 2 zum Beispiel, war, dass man auch lernen muss, loszulassen und irgendwie

0: dann auch ja, akzeptieren muss, dass man da alles gegeben hat und das Resultat dann eben so ist, wie es ist. Und dass dieser künstlerische Prozess, also dass man Perfektionismus nicht erreicht, das ist ja klar, aber dieses Streben danach ist das, was wir tun.
1: Ich glaube auch, der eigene Anspruch ist ja oftmals so, dass das von außen vielleicht ein Regisseur oder der Kameramann schon sagt, hey, das war's, geil. Und du selber denkst,
0: genau.
1: So ein Ticken noch, aber hier die kleine Bewegung
0: des großen Zeh. Ja.
1: Meine Damen und Herren, ich bin ja froh, dass er überhaupt da ist. Der Max Huang / Kung Lao, denn wer sich erinnert, in Mortal Kombat 1, eigentlich war er ja, Achtung, finished. Er war ja hinüber. Und jetzt ist er aber doch wieder da. Kung Lao ist da, aber in einer ganz anderen Form. Du bist jetzt quasi Revenant, glaube ich, heißt der wieder Auferstandene. Aber ohne groß zu spoilern, er ist jetzt auf der dunklen Seite der Macht. So muss man es eigentlich mal ausdrücken. Ja? Mann. Wie kam es zur Auferstehung? Es ist ja ein Wunder. Lieber Kung Lao.
0: Das ist wie in der Bibel, ne?
1: Ja.
0: ich glaube, es liegt einfach an den Fanreaktionen, würde ich jetzt mal behaupten, dass sie einfach den Charakter gefeiert haben im ersten Film und er viel zu früh eigentlich von der Leinwand verschwunden ist.
1: Voll.
0: Und daraufhin hat die Produktion und der Drehbuchautor, die haben dann gesagt, nee, den holen wir zurück. Da finden wir Wege.
1: Wie sind denn die Fanreaktionen? Der Film, wo wir es jetzt aufzeichnen, läuft ja schon ein paar Tage. Wie sind die Einspielquoten, kennen wir alle, aber so deine direkten Reaktionen in deinem direkten Umfeld, wie sind die?
0: Ja, positiv. Also wir haben auch eine Tour gemacht, Premierentour in L.A. waren wir, da habe ich auch meine Mama, meine Freundin mitgenommen, das war super. Da muss man dazu sagen, waren auch, glaube ich, 300 bis fast 500 Fans eingeladen zu dem Event und wir haben den Film dann in diesem TCL Theater gesehen. Also ein unglaublich beeindruckendes Kino, gleich an diesem Boulevard.
1: Ja.
0: Und genau, also das war ein Mega-Erlebnis. Kurz danach bin ich dann nach Jakarta gereist, nach Indonesien und wurde da auch sehr, sehr herzlich, sage ich mal, empfangen. Und die haben da auch ein unglaubliches Event organisiert, mit rotem Teppich und also Menschenmengen. Es war Wahnsinn.
1: Magst du das? Ist das dein Ding so in der Menschenmenge baden? Ist es so ein Teil deiner Persönlichkeit oder sagst du eher, ein Ticken kleiner ist mir fast lieber?
0: Also wenn es um Premieren geht, warum nicht so groß wie möglich?
1: Schon geil.
0: Ich fand es schon krass. Ja, weil man hat ja auch drauf hingearbeitet und ich war auch nicht alleine da. Ich war auch mit anderen Schauspielern dort. Das heißt, wir haben so das ganze Erlebnis geteilt miteinander und es war schon schön. Also ich musste, also klar, es ist super anstrengend, wenn man mal so eine Presstour gemacht hat, das ganze Fliegen, dieses ganze Drumherum, ja, und dieses Interview geben, 8 Stunden am Stück oder was weiß ich, wie lange das war. Man denkt erstmal so, ja, das kriege ich hin, aber danach ist man schon echt geschlaucht, muss ich sagen. Ich finde es fast schon anstrengender als zu drehen, weil es verlangt eine andere Art von Aufmerksamkeit. Also beim Dreh ist man ja auch mehr oder weniger isoliert mit dem Filmteam und konzentriert sich wirklich auf diese eine Sache. Und bei so einen Presstouren ist es halt, wie du schon gesagt hast, so viele Menschen und hier und das und ja, genau.
1: Jeder ruft.
0: Also
1: Max, schau hier.
0: Und ja, genau. Ja, klar.
1: Genau. Ja. Du hast damals Jaden Smith aufgehalten auf dem roten Teppich. Wen würdest du denn jetzt für diese Idee aufhalten? Wer müsste am roten Teppich an dir vorbeilaufen und sagen, hey, ich habe da mal eine Idee. Wer wäre das? Die richtige Person?
0: Wahrscheinlich ein guter Drehbuchautor.
1: Gut. Ne,
0: mit dem man das zusammen schreibt.
1: Was würdest du dem sagen? Du hast 30 Sekunden Zeit, weil dann geht der am roten Teppich weiter. 30 Sekunden ab jetzt.
0: Hey, Torben, ich habe hier eine richtig coole Idee für Shaolin Monks. Und zwar würde ich gerne zeigen, dass Liu Kang und Kung Lao zusammen in dem Shaolin-Tempel aufwachsen und von Bo Rai Choi ausgebildet werden und dann ihre Fähigkeiten erlangen. Und ja, sich dann gemeinsam auf den Weg machen, um das Böse zu bekämpfen. Das wäre doch...

0: Ja, was würdest du mir dabei helfen wollen?
1: Wenn du das hörst, lieber Produzent.
0: Lass es uns manifestieren, dass es klappt. Und wenn wir uns in 3 Jahren wiedersehen, dann existiert vielleicht auch schon der Film.
1: Den Film gibt's dann? Ein Album von Max Huang und was er sich halt sonst noch so überlegt. Ja, Servus bringt dabei seinen Freunden aus der ganzen Welt und Bastscha auch, denn wir wissen, das ist das fränkische höchste Lob, was es gibt. Es geht nichts drüber, muss man auch sagen. Ne? Bastscha heißt, es geht nicht besser. Und deswegen muss ich sagen, Bastscha, dass wir uns heute getroffen haben, es geht nicht schöner. Vielen, vielen Dank, dass du da bist und da warst.
0: Gerne, gerne. Vielen Dank, Fabian. Das Promi-Round.

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11: Ich bin Moritz Einzel. Nach heftiger Kritik zieht die FIFA ihre Pläne zum Teilverkauf von WM-Anteilen an Investoren zurück. Das hat der Präsident des Fußball-Weltverbandes Infantino in der Nacht bekannt gegeben. Der Vorschlag habe für Spaltung gesorgt und werde daher nicht weiterverfolgt. Infantino war zuvor von mehreren Kontinentalverbänden und hochrangigen FIFA-Mitarbeitern kritisiert worden. Die europäische UEFA drohte gar mit einem Boykott von WM-Turnieren. Bundesinnenminister Dobrindt will die Binnengrenzkontrollen über September hinaus fortsetzen. Das hat er vor dem Hintergrund der Flüchtlingslage in der spanischen Exklave Ceuta angekündigt. Dobrindts CSU-Parteikollege Weber, der Chef der europäischen Konservativen, sagte im ZDF, er wünsche sich, dass wir vollständig zum Schengen-Raum zurückkehren. Aber
12: die Voraussetzung dafür ist, dass das Migrationsrecht jetzt an der Außengrenze funktionieren muss. Und da waren leider die letzten 48 Stunden keine guten Stunden für die Funktionsfähigkeit dieser Außengrenze. Deshalb, die spanische linke Regierung muss jetzt handeln, muss dafür sorgen, dass das nicht wieder passiert. Und wir brauchen ein gestärktes Frontex, das für uns alle unsere gemeinsame Außengrenze zukünftig sichert.
11: Die Lage in Ceuta hat sich unterdessen entspannt. Die meisten der mehr als 50.000 Migranten, die überwiegend schwimmend dorthin gelangt waren, seien nach Marokko zurückgekehrt, hieß es von der Regierung in Madrid. In der Oberpfalz ist ein Waldbrand zwischenzeitlich außer Kontrolle geraten. Betroffen ist ein Bergwald in der Nähe der Gemeinde Freudenberg. Starke Winde fachten die Flammen zusätzlich an. Mittlerweile hat sich die Situation laut Kreisbrandrat Strobel etwas entspannt. Ab 5 Uhr früh sollen die Löscharbeiten mit voller Kraft weitergehen. Russland hat die ukrainische Hauptstadt Kiew erneut mit

Raketen angegriffen. Dabei wurden mindestens 4 Menschen getötet und 15 weitere verletzt, teilte Bürgermeister Klitschko mit. Er rief die Menschen in Kiew dazu auf, in Schutzräumen zu bleiben. Nach der Kritik mehrerer Ministerpräsidenten an den Rentenplänen der Koalition hat auch der Sozialverband VdK Nachbesserungen gefordert. VdK-Präsidentin Bentele sagte der Rheinischen Post, die Abschaffung der abschlagsfreien Rente nach 45 Beitragsjahren stoße diejenigen vor den

0: da der Akku einfach leer, so Bentele.
1: Jetzt das Wichtigste aus Franken.
2: Mit Chris Wahle. Die Breite Gasse gehört zu den bedeutendsten Einkaufsstraßen der Nürnberger Altstadt. Jetzt wurde der erste frisch sanierte Abschnitt offiziell eingeweiht. Zwischen Ludwigsplatz und Färber Straße strahlt die Breite Gasse in neuem Glanz. Oberbürgermeister Markus König.
3: Der erste Bauabschnitt unserer Breiten Gasse ist fertig. Wir haben Klimasteine, die das Wasser sogar sammeln, aufnehmen und bei solchen heißen Temperaturen wieder abgeben. Wir haben eine neue Beleuchtung, neue Mülleimer und mehr Bäume. Und das ist ja auch das Ziel. Die werden irgendwann große Schatten spenden und somit steigern wir die Aufenthaltsqualität. Das Ziel ist es, dass man sich hier gerne aufhält, dass man gerne nach Nürnberg kommt. Die Breite Gasse lebt und wir machen weiter.
2: Die Arbeiten für den zweiten Abschnitt zwischen Färberstraße und Krebsgasse laufen bereits. Ende Juli nächsten Jahres soll die gesamte Sanierung abgeschlossen sein.

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1: Hey, kommt rein.
2: Danke für die Einladung.
1: Wir freuen uns so sehr, dass ihr da seid.
3: Das könnte sich noch ändern. Aber zu Beginn von The in White ist noch alles in Butter. Das Ehepaar Angela und Joe haben ihre Nachbarn Pina und Hawk zu sich zum Essen eingeladen.
1: Joe, du kennst ja Pina und Hawk.
4: Ist eher konfliktgeladen bei uns heute. Ich verstehe.
5: Wir lieben es, wenn Konflikte ausgetragen werden.
1: Leg mal Musik auf, Joe.
4: Was für Musik magst du, Hawk?
5: Habt ihr Sade?
4: Echt jetzt?
5: Die liebt sie.
2: Wir bekommen selten die Chance, echte, bedeutsame Beziehungen aufzubauen.
3: Aber trotzdem ist in der Nachbarwohnung von Pina und Hawk immer was los. Angela und Joe hören nämlich ständig laute Sexgeräusche. Der Plan für die Einladung ist, sie deshalb zur Rede zu stellen.
4: Wir würden gerne etwas mit euch besprechen.
2: Wir würden auch gerne etwas mit euch besprechen. Wir fühlen uns sehr stark zu euch hingezogen.
1: Das ist aber nett von euch, danke.
4: Ja.

0: Danke, Joe.
1: Danke. Sehr schmeichelhaft.
2: Es kommt für das brave Ehepaar noch dicker. Die Nachbarn wollen sie zum Gruppensex einladen. Ja, das kennt man doch irgendwie. Denn The in White ist die Hollywood-Version von Der Vierer mit Florian David Fitz, der wiederum auf dem spanischen Film und Theaterstück Sentimental basiert. Für ihre Variante hatte Regisseurin Olivia Wilde schon Edward Norton, Penelope Cruz und Seth Rogen engagiert. Und dann sagte er eine weitere Schauspielerin ab. Daraufhin bedrängten alle Olivia Wilde, dass sie doch als Ersatz einspringen soll. Aber sie fragte sich, wie sie mit diesen großartigen Schauspielern mithalten soll.
3: She couldn't do it. They all said, okay, good, finally, can you just step in and do it? And I was like, wait, what do you mean? They said, we don't understand why you're not just jumping in. And I was like, in what world can I be on the level with these masters as actors?
2: Hat aber geklappt. Alle vier liefern in The in White eine grandiose Leistung ab. Stefan Grundler, 98.6 Charivari, Kinoredaktion.

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1: Ich bin Moritz Einzel. Nach heftiger Kritik zieht die FIFA ihre Pläne zum Teilverkauf von WM-Anteilen an Investoren zurück. Das hat der Präsident des Fußball-Weltverbandes Infantino in der Nacht bekannt gegeben. Der Vorschlag habe für Spaltung gesorgt und werde daher nicht weiterverfolgt. Infantino war zuvor von mehreren Kontinentalverbänden und hochrangigen FIFA-Mitarbeitern kritisiert worden. Die europäische UEFA drohte gar mit einem Boykott von WM-Turnieren. Bundesinnenminister Dobrindt will die Binnengrenzkontrollen über September hinaus fortsetzen. Das hat er vor dem Hintergrund der Flüchtlingslage in der spanischen Exklave Ceuta angekündigt. Dobrindts CSU-Parteikollege Weber, der Chef der europäischen Konservativen, sagte im ZDF, er wünsche sich, dass wir vollständig zum Schengen-Raum zurückkehren. Aber
2: die Voraussetzung dafür ist, dass das Migrationsrecht jetzt an der Außengrenze funktionieren muss. Und da waren leider die letzten 48 Stunden keine guten Stunden für die Funktionsfähigkeit dieser Außengrenze. Deshalb, die spanische linke Regierung muss jetzt handeln, muss dafür sorgen, dass das nicht wieder passiert. Und wir brauchen ein gestärktes Frontex, das für uns alle unsere gemeinsame Außengrenze zukünftig sichert.
1: Die Lage in Ceuta hat sich unterdessen entspannt. Die meisten der mehr als 50.000 Migranten, die über

0: schwimmend dorthin gelangt waren, seien nach Marokko zurückgekehrt, hieß es von der Regierung in Madrid. In der Oberpfalz ist ein Waldbrand zwischenzeitlich außer Kontrolle geraten. Betroffen ist ein Bergwald in der Nähe der Gemeinde Freudenberg. Starke Winde fachten die Flammen zusätzlich an. Mittlerweile hat sich die Situation laut Kreisbrandrat Strobel etwas entspannt. Ab 5 Uhr früh sollen die Löscharbeiten mit voller Kraft weitergehen. Russland hat die ukrainische Hauptstadt Kiew erneut mit Raketen angegriffen. Dabei wurden mindestens 4 Menschen getötet und 15 weitere verletzt, teilte Bürgermeister Klitschko mit. Er rief die Menschen in Kiew dazu auf, in Schutzräumen zu bleiben. Nach der Kritik mehrerer Ministerpräsidenten an den Rentenplänen der Koalition hat auch der Sozialverband VdK Nachbesserungen gefordert. VdK-Präsidentin Bentele sagte der Rheinischen Post, die Abschaffung der abschlagsfreien Rente nach 45 Beitragsjahren stoße diejenigen vor den Kopf, die lange gearbeitet und lange eingezahlt hätten. Bei vielen sei da der Akku einfach leer, so Bentele.
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2: mit Chris Wahle. Erlangen setzt beim ÖPNV den Rotstift an. Wegen der angespannten Finanzlage wird das Busangebot ab dem Fahrplanwechsel 2026/27 ausgedünnt. Das hat jetzt der Stadtrat beschlossen. Betroffen ist unter anderem die Citylinie 299. Sie fährt künftig nur noch alle 30 statt alle 15 Minuten. Die Westlinie 298 wird eingeschränkt und ist täglich erst ab 14 Uhr unterwegs. Während der Bergkirchweih entfallen außerdem zusätzliche Verstärkerfahrten. Das Bergshuttle bleibt aber bestehen. Die Maßnahmen sollen rund 760.000 Euro pro Jahr einsparen. Trotz der Kürzungen betont die Stadt, dass wichtige Ziele wie das Uniklinikum und die westlichen Stadtteile weiterhin gut erreichbar bleiben.

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13: Ich bin Moritz Einzel. Guten Morgen. Der Fußball-Weltverband FIFA gibt seine umstrittenen Investorenpläne auf. Der Vorschlag werde nicht weiter verfolgt, erklärte FIFA-Chef Gianni Infantino in einer in der Nacht veröffentlichten Stellungnahme. Uli Reitinger berichtet.
14: Infantino begräbt sein Projekt in einer kurzen Mitteilung, verschickt per Mail um 2:30 in der Nacht. Das Projekt sollte unsere FIFA-Mitgliedsverbände und unseren Sport weltweit stärken, schreibt der FIFA-Boss. Aber man habe allen aufmerksam zugehört und dabei sei klar geworden, dass das Projekt Spaltungen geschaffen habe. Asien und Mittel- und Nordamerika hatten sich klar gegen die Pläne ausgesprochen. Europa drohte sogar mit WM-Boykott. Infantino hat dann doch begriffen, sein Projekt ist tot.
13: Waldbrandalarm in der Oberpfalz. In der Nähe von Freudenberg im Landkreis Amberg-Sulzbach ist ein Waldbrand ausgebrochen. Am Johannisberg waren am Abend mehr als 300 Feuerwehrleute im Einsatz. Der Brand war wegen des starken Windes zwischenzeitlich außer Kontrolle. Mittlerweile hat sich die Lage etwas entspannt, sagte uns Kreisbrandrat Strobel. Jetzt am frühen Morgen geht's mit voller Kraft weiter mit den Löscharbeiten. Der Andrang von Migranten auf die spanische Nordafrika-Exklave Ceuta hat nachgelassen. Die Folgen der Krise in Europa sind längst nicht vorbei. Heute wollen Experten der EU-Mitgliedstaaten in einer Krisensitzung beraten, hieß es von der irischen Ratspräsidentschaft. Zwischenzeitlich waren mindestens

mindestens 50.000 Menschen illegal von Marokko nach Ceuta gekommen. Italienische Medien sprechen vom heftigsten Erdbeben in der Region seit rund 40 Jahren. Bei Neapel hat es am Abend ein Beben der Stärke 4,7 gegeben. Menschen rannten danach verängstigt auf die Straßen. Vereinzelt wurden unter anderem Stromausfälle gemeldet. Sein Rückzieher hatte Kanzler Merz in heftige Turbulenzen gestürzt. Jetzt hat sich der CDU-Abgeordnete

0: und menschlich auf seine Absage reagiert, sagte Günzler dem Redaktionsnetzwerk Deutschland. Merz wollte Günzler zum Verkehrsminister machen. Der sagte erst zu, fühlte sich dann aber doch nicht bereit für das Amt, das nun Steffen Bilger innehat.
1: Jetzt das Wichtigste aus Franken
2: mit Chris Wahle. Mittelfranken ächzt unter der Hitze. Weil die Waldbrandgefahr aktuell sehr hoch ist, finden am gesamten Wochenende wieder Beobachtungsflüge statt. Geflogen wird nachmittags, wenn das Risiko für Brände am größten ist. Entdecken die Piloten ein Feuer, alarmieren sie die Feuerwehr noch aus der Luft und lotsen sie zur Brandstelle. Die Regierung von Mittelfranken bittet Waldbesucher, das Rauchverbot zu beachten. Wegen der Brandgefahr durch heiße Unterböden keine Autos auf Wiesen und Waldwegen zu parken und auch kein Feuer zu entzünden. Laut Deutschem Wetterdienst ist vorerst keine grundlegende Entspannung der Lage zu erwarten.

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1: 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Online kann man ja dann auch aus Rimini oder aus Cincinnaticum mitbieten.
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1: Ein anspruchsvoller und ein fetziger Film sind zwei der Neuzugänge, die es jetzt in unseren fränkischen Kinos gibt. Vorhang auf für Bitteres Fest und Spider-Man Brand New Day. Vor 4 Jahren hatte der letzte Spider-Man-Film No Way Home in den USA den zweitbesten Kinostart aller Zeiten. Am Ende musste Peter Parker untertauchen und alles hinter sich lassen. Und so beginnt auch Spider-Man Brand New Day.
2: Hi, mein Name ist Peter Parker. Ihr wisst nicht mehr, wer ich bin, aber wir kannten uns mal. Etwas Schlimmes sollte passieren. Und der einzige Weg, es zu verhindern, war, dass mich alle vergessen. Denn ich bin nicht nur Peter Parker. Ich bin Spider-Man. Und manchmal muss Spider-Man den schwierigen Weg wählen, selbst wenn es Peter Parker das Herz bricht.
1: Und nun ist Peter Parker wieder der junge Loser, der ständig Geldprobleme und keine Freunde hat. Aber sein Spinnenkörper macht Probleme und er wendet sich an Steve Banner, auch bekannt als der Hulk.
2: Dr. Banner, Sie haben einen Weg gefunden, mutierende DNA zu unterdrücken, richtig?
3: Wenn Sie mich ohne dieses Ding sehen, rennen Sie.
2: Könnten Sie die schlechten Aspekte loswerden und die guten behalten?
3: Wie würden Sie entscheiden, welche Aspekte der Natur gut sind oder schlecht? Sie sind keiner meiner Studenten, oder?
1: Neben dem Hulk bietet der fetzige und unterhaltsame Spider-Man Brand New Day noch weitere bekannte Gesichter aus dem Marvel-Universum. Der Filmregisseur Raoul steckt in Bitteres Fest in einer Schaffenskrise. Dann verarbeitet er für ein Drehbuch das Leben von Elena, der Freundin seiner langjährigen Assistentin Monika.
4: Ich werde Elena nichts sagen. Aber wenn du diesen Teil nicht aus dem Buch streichst, werde ich einen Weg finden, legal oder illegal, keine Ahnung, um dein Vorgehen zu stoppen. Ich mache dir das Leben zur Hölle.
5: Monika, du redest wirres Zeug.
4: Mir egal. Mir fällt schon was ein.
5: Ich erkenne dich nicht wieder, Monika.
4: Ich weiß, dass du mich nicht kennst, aber ich dich schon.
1: Für Cineasten ist Bitteres Fest ein Leckerli, denn der verschachtelte und nicht ganz einfache Film ist von Spaniens Meisterregisseur Pedro Almodóvar. Stefan Grundler, 98.6 Charivari, Kinoredaktion.

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3: Ich bin Moritz Einzel, guten Morgen. Der Fußball-Weltverband FIFA gibt seine umstrittenen Investorenpläne auf. Der Vorschlag werde nicht weiter verfolgt, erklärte FIFA-Chef Gianni Infantino in einer in der Nacht veröffentlichten Stellungnahme. Uli Reitinger berichtet.
4: Infantino begräbt sein Projekt in einer kurzen Mitteilung, verschickt per Mail um 2:30 in der Nacht. Das Projekt sollte unsere FIFA-Mitgliedsverbände und unseren Sport weltweit stärken, schreibt der FIFA-Boss. Aber man habe allen aufmerksam zugehört und dabei sei klar geworden, dass das Projekt Spaltungen geschaffen habe. Asien und Mittel- und Nordamerika hatten sich klar gegen die Pläne ausgesprochen. Europa drohte sogar mit WM-Boykott. Infantino hat dann doch begriffen, sein Projekt ist tot.
3: Waldbrandalarm in der Oberpfalz. In der Nähe von Freudenberg im Landkreis Amberg-Sulzbach ist ein Waldbrand ausgebrochen. Am Johannisberg waren am Abend mehr als 300 Feuerwehrleute im Einsatz. Der Brand war wegen des starken Windes zwischenzeitlich außer Kontrolle. Mittlerweile hat sich die Lage etwas entspannt, sagte uns Kreisbrandrat Strobel. Jetzt am frühen Morgen geht's mit voller Kraft weiter mit den Löscharbeiten. Der Andrang von Migranten auf die spanische Nordafrika-Exklave Ceuta hat nachgelassen. Die Folgen der Krise in Europa sind längst

0: längst nicht vorbei. Heute wollen Experten der EU-Mitgliedstaaten in einer Krisensitzung beraten, hieß es von der irischen Ratspräsidentschaft. Zwischenzeitlich waren mindestens 50.000 Menschen illegal von Marokko nach Ceuta gekommen. Italienische Medien sprechen vom heftigsten Erdbeben in der Region seit rund 40 Jahren. Bei Neapel hat es am Abend ein Beben der Stärke 4,7 gegeben. Menschen rannten danach verängstigt auf die Straßen. Vereinzelt wurden unter anderem Stromausfälle gemeldet. Sein Rückzieher hatte Kanzler Merz in heftige Turbulenzen gestürzt. Jetzt hat sich der CDU-Abgeordnete Fritz Günzler selbst geäußert, der eigentlich hätte Verkehrsminister werden sollen. Er lobte Merz, der CDU-Chef sei nicht wütend geworden und habe sehr fair und menschlich auf seine Absage reagiert, sagte Günzler dem Redaktionsnetzwerk Deutschland. Merz wollte Günzler zum Verkehrsminister machen, der sagte erst zu, fühlte sich dann aber doch nicht bereit für das Amt, das nun Steffen Bilger innehat.
1: Jetzt das Wichtigste aus Franken.
2: Mit Chris Wahle. Die Breite Gasse gehört zu den bedeutendsten Einkaufsstraßen der Nürnberger Altstadt. Jetzt wurde der erste frisch sanierte Abschnitt offiziell eingeweiht. Zwischen Ludwigsplatz und Färber Straße strahlt die Breite Gasse in neuem Glanz. Oberbürgermeister Markus König.
3: Der erste Bauabschnitt unserer Breiten Gasse ist fertig. Wir haben Klimasteine, die das Wasser sogar sammeln, aufnehmen und bei solchen heißen Temperaturen wieder abgeben. Wir haben eine neue Beleuchtung, neue Mülleimer und mehr Bäume. Und das ist ja auch das Ziel. Die werden irgendwann große Schatten spenden und somit steigern wir die Aufenthaltsqualität. Das Ziel ist es, dass man sich hier gerne aufhält, dass man gerne nach Nürnberg kommt. Die Breite Gasse lebt und wir machen weiter.
2: Die Arbeiten für den zweiten Abschnitt zwischen Färberstraße und Krebsgasse laufen bereits. Ende Juli nächsten Jahres soll die gesamte Sanierung abgeschlossen sein.

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1: Guten Morgen. Manchmal träume ich davon. Ich finde im Internet bei so Kleinanzeigen etwas ungeheuer Wertvolles für einen stolzen Preis, aber nichts im Vergleich zu seinem echten Wert. Das ist dann wie ein Sechser im Lotto. Und sofort beginnt das Jagdfieber und ich setze alles daran, das Ding zu bekommen, egal wie groß der Aufwand ist. Genau dieses Gefühl beschreibt Jesus beim Himmelreich. Da findet jemand zufällig einen Schatz in einem Acker und er verscherbelt alles, was er hat, um diesen Acker zu kaufen. Mit breiten Grinsen und pochenden Herzen. Jetzt gehört's ihm. Er tauscht etwas Altes gegen etwas unglaublich, unendlich Vielversprechendes. Kann man das Himmelreich, den Glauben, kaufen wie einen Acker oder ein Internetschnäppchen? Nee, man muss schon investieren. Zum Beispiel Liebe zu seinem Nächsten. Und man muss Altes hergeben. Zum Beispiel die Idee, dass allein mein Leben in meiner Hand liegt. Oder auch alte Feindbilder können weg. Glaube ist kein Schatz, der mein Konto füllt, aber mein Herz. Und es ist wundervoll zu erleben, wie reich einem das Vertrauen auf diesen Gott machen kann. Und dann ist der Glaube irgendwie doch ein ziemlich cooles Schnäppchen. Einen guten Tag wünsche ich euch.
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3: Ich bin Justin Hamm. Guten Morgen. Nach massivem Widerstand gibt die FIFA ihre Investorenpläne auf. Eine entsprechende Pressemitteilung hat der Fußballweltverband in der Nacht verschickt. Moritz Anzel berichtet.
4: Die heftigen Reaktionen hatten schnell deutlich gemacht, die Idee von FIFA-Chef Gianni Infantino, Vermarktungsanteile der Weltmeisterschaften an private Investoren zu verkaufen, hat keine Zukunft. Jetzt hat Infantino das Projekt abgeräumt, es habe zu Spaltungen geführt, die nicht mehr im Interesse des ursprünglich angestrebten Ziels lägen. Die Europäische Fußballunion UEFA hatte gar mit einem Boykott von WM-Turnieren gedroht.
3: Die Flüchtlingslage in der spanischen Nordafrika-Enklave Ceuta hat sich entspannt. Von der Regierung in Madrid hieß es, nahezu alle der etwa 50.000 Migranten seien freiwillig nach Marokko zurückgekehrt. Die Integrität des Schengen-Raums sei gewährleistet. Die Menschen waren in Scharen nach Ceuta geschwommen. Mindestens 57 Migranten kamen dabei ums Leben. In Österreich wird der Fernpass heute erneut vorübergehend dicht sein und das ausgerechnet zum Ferienbeginn in Bayern und Baden-Württemberg. Zwischen 9.45 Uhr und 12 Uhr gibt es eine Demonstration gegen die Verkehrsflut. Die Behörden befürchten lange Staus und raten dringend

dringend die Region weiträumig zu umfahren. Ende Mai war der Brenner wegen einer ähnlichen Demo schon gesperrt. In der Oberpfalz ist ein Waldbrand zwischenzeitlich außer Kontrolle geraten. Betroffen ist ein Bergwald in der Nähe der Gemeinde Freudenberg. Starke Winde fachten die Flammen zusätzlich an. Mittlerweile hat sich die Situation laut Kreisbrandrat Strobel etwas entspannt. Jetzt am frühen Morgen sollen die Löscharbeiten mit voller Kraft weitergehen.

0: freien Rente nach 45 Beitragsjahren stoße diejenigen vor den Kopf, die lange gearbeitet und lange eingezahlt hätten. Bei vielen sei da der Akku einfach leer, so Bentele.
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2: mit Chris Wahle. Erlangen setzt beim ÖPNV den Rotstift an. Wegen der angespannten Finanzlage wird das Busangebot ab dem Fahrplanwechsel 2026/27 ausgedünnt. Das hat jetzt der Stadtrat beschlossen. Betroffen ist unter anderem die Citylinie 299. Sie fährt künftig nur noch alle 30 statt alle 15 Minuten. Die Westlinie 298 wird eingeschränkt und ist täglich erst ab 14 Uhr unterwegs. Während der Bergkirchweih entfallen außerdem zusätzliche Verstärkerfahrten. Das Bergshuttle bleibt aber bestehen. Die Maßnahmen sollen rund 760.000 Euro pro Jahr einsparen. Trotz der Kürzungen betont die Stadt, dass wichtige Ziele wie das Uniklinikum und die westlichen Stadtteile weiterhin gut erreichbar bleiben.

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1: Hilpoltstein feiert seine eigene Geschichte. Mit Trödelmarkt, Kunstausstellungen, Sautrogrennen, Live-Musik, Fahrgeschäften und einem großen historischen Festzug zu Ehren der Pfalzgräfin Dorothea Maria. Der Höhepunkt ist dann am Sonntag um 13.30 Uhr beginnt das historische Festspiel am Marktplatz. Um 14:30 zieht dann der große Festzug durch die Stadt zum Festplatz. Am Montag gibt es noch von 14 bis 18 Uhr einen Kindernachmittag mit günstigen Preisen an den Fahrgeschäften und zwei Zaubershows. Ich wünsche euch all da einen holdseligen Kurzweil. Und Steffi zieht's in den Wald.
2: Wenn's da draußen so richtig heiß ist, dann hat's im Wald doch noch ein paar Grad weniger. 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Es gibt Wichtelstationen, kleine Geschichten, spielerische Aufgaben, Mitmachstationen, an denen ihr den Wald mit allen Sinnen erleben könnt. Und am Frischlingsplatz auf dem Rückweg könnt ihr dann noch eine Pause einlegen und zum Beispiel picknicken. Also mein Tipp für euren nächsten Ausflug mit der Familie, der Wurzelwichtelpfad vom Waldkindergarten Uttenreuth.
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1: Hey, kommt rein.
2: Danke für die Einladung.
1: Wir freuen uns so sehr, dass ihr da seid.
3: Das könnte sich noch ändern. Aber zu Beginn von The in White ist noch alles in Butter. Das Ehepaar Angela und Joe haben ihre Nachbarn Pina und Hawk zu sich zum Essen eingeladen.
1: Joe, du kennst ja Pina und Hawk.
4: Ist eher konfliktgeladen bei uns heute. Ich verstehe.
5: Wir lieben es, wenn Konflikte ausgetragen werden.
1: Leg mal Musik auf, Joe.
4: Was für Musik magst du, Hawk?
5: Habt ihr Sade?
4: Echt jetzt?
5: Die liebt sie.
2: Wir bekommen selten die Chance, echte, bedeutsame Beziehungen aufzubauen.
3: Aber trotzdem ist in der Nachbarwohnung von Pina und Hawk immer was los. Angela und Joe hören nämlich ständig laute Sexgeräusche. Der Plan für die Einladung ist, sie deshalb zur Rede zu stellen.
4: Wir würden gerne etwas mit euch besprechen.
2: Wir würden auch gerne etwas mit euch besprechen. Wir fühlen uns sehr stark zu euch hingezogen.
1: Das ist aber nett von euch, danke.
4: Ja.
1: Komm, sag danke, Joe.
4: Danke, sehr schmeichelhaft.
3: Es kommt für das brave Ehepaar noch dicker. Die Nachbarn wollen sie zum Gruppensex einladen. Ja, das kennt man doch irgendwie. Denn The in White ist die Hollywood-Version von Der Vierer mit Florian David Fitz, der wiederum auf dem spanischen Film und Theaterstück Sentimental basiert. Für ihre Variante hatte Regisseurin Olivia Wilde schon Edward Norton, Penelope Cruz und Seth Rogen engagiert. Und dann sagte er eine weitere Schauspielerin ab. Daraufhin bedrängten alle Olivia Wilde, dass sie doch als Ersatz einspringen soll. Aber sie fragte sich, wie sie mit diesen großartigen Schauspielern mithalten soll.
6: She couldn't do it. They all said, okay, good, finally, can you just step in and do it? And I was like, wait, what do you mean? They said, we don't understand why you're not just jumping in. And I was like, in what world can I be on the level with these masters as actors?
3: Hat aber geklappt. Alle vier liefern in The in White eine grandiose Leistung ab. Stefan Grundler, 98.6 Charivari, Kinoredaktion.

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6: Ich bin Justin Hamm, guten Morgen. Nach massivem Widerstand gibt die FIFA ihre Investorenpläne auf. Eine entsprechende Pressemitteilung hat der Fußballweltverband in der Nacht verschickt. Moritz Anzel berichtet.
7: Die heftigen Reaktionen hatten schnell deutlich gemacht, die Idee von FIFA-Chef Gianni Infantino, Vermarktungsanteile der Weltmeisterschaften an private Investoren zu verkaufen, hat keine Zukunft. Jetzt hat Infantino das Projekt abgeräumt, es habe zu Spaltungen geführt, die nicht mehr im Interesse des ursprünglich angestrebten Ziels lägen. Die Europäische Fußballunion UEFA hatte gar mit einem Boykott von WM-Turnieren gedroht.
6: Die Flüchtlingslage in der spanischen Nordafrika-Enklave Ceuta hat sich entspannt. Von der Regierung in Madrid hieß es, nahezu alle der etwa 50.000 Migranten seien freiwillig nach Marokko zurückgekehrt. Die Integrität des Schengen-Raums sei gewährleistet. Die Menschen waren in Scharen nach Ceuta geschwommen. Mindestens 57 Migranten kamen dabei ums Leben. In Österreich wird der Fernpass heute erneut vorübergehend dicht sein. Und das ausgerechnet zum Ferienbeginn in Bayern und Baden-Württemberg. Zwischen 9.45 Uhr und 12 Uhr gibt es eine Demonstration gegen die Verkehrsflut. Die Behörden befürchten lange Staus und raten dringend, die Region weiträumig zu umfahren. Ende Mai war der Brenner wegen einer ähnlichen Demo schon gesperrt. In der Oberpfalz ist ein Waldbrand zwischenzeitlich außer Kontrolle geraten. Betroffen ist ein Bergwald in der Nähe der Gemeinde Freudenberg. Starke Winde fachten die Flammen zusätzlich an. Mittlerweile hat sich die Situation laut Kreisbrandrat Strobel etwas entspannt. Jetzt am frühen Morgen sollen die Löscharbeiten mit voller Kraft weitergehen. Nach der Kritik mehrerer Ministerpräsidenten an den Rentenplänen der Koalition fordert auch der Sozialverband VdK Nachbesserungen. VdK-Präsidentin Bentele sagte der Rheinischen Post, die Abschaffung der abschlagsfreien Rente nach 45 Beitragsjahren stoße diejenigen vor den Kopf,

0: die lange gearbeitet und lange eingezahlt hätten. Bei vielen sei da der Akku einfach leer, so Bentele.
1: Jetzt das Wichtigste aus Franken
2: mit Chris Wahle. Mittelfranken ächzt unter der Hitze. Weil die Waldbrandgefahr aktuell sehr hoch ist, finden am gesamten Wochenende wieder Beobachtungsflüge statt. Geflogen wird nachmittags, wenn das Risiko für Brände am größten ist. Entdecken die Piloten ein Feuer, alarmieren sie die Feuerwehr noch aus der Luft und lotsen sie zur Brandstelle. Die Regierung von Mittelfranken bittet Waldbesucher, das Rauchverbot zu beachten. Wegen der Brandgefahr durch heiße Unterböden keine Autos auf Wiesen und Waldwegen zu parken und auch kein Feuer zu entzünden. Laut Deutschem Wetterdienst ist vorerst keine grundlegende Entspannung der Lage zu erwarten.

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7: Ich bin Justin Hamm. Guten Morgen. Es ist ein großer Sieg für alle Fußballfans. Die FIFA gibt ihre Investorenpläne für die WM auf. In einer Stellungnahme von Präsident Infantino heißt es, das Projekt habe zu Spaltungen geführt und werde nicht weiterverfolgt. Der Plan war, Teile der WM an private Investoren zu verkaufen. Vor allem der Europäische Verband UEFA hatte sich quergestellt und mit einem WM-Boykott gedroht. Infantino steht stark unter Druck. Unter anderem der britische Premier Burnham forderte seinen Rücktritt. Nur rund 59% der Fernzüge der Deutschen Bahn waren im ersten Halbjahr pünktlich unterwegs. Damit wurde das Ziel erneut verfehlt. Bahnchefin Paller sagte der Welt am Sonntag trotzdem, die Bahn werde oft schlechter gemacht, als sie tatsächlich sei. Saul Tasovali berichtet.
8: Paller sieht die Schuld dafür auch bei früheren Führungskräften. Es habe an einer echten Leistungskultur gefehlt, sagt sie. Das will sie jetzt ändern. Verantwortung soll wieder klar verteilt werden, Entscheidungen schneller fallen und die Bahn insgesamt zuverlässiger werden. Trotz der vielen Probleme gibt Paller dem Konzern noch die Schulnote 3.
7: In der Hitzewelle beschäftigen uns auch in Bayern größere Brände. In der Nähe von Freudenberg in der Oberpfalz ist ein Waldbrand ausgebrochen. Starke Winde machten die Arbeiten mehr als 300 Feuerwehrleute schwierig. Mittlerweile hat sich die Lage etwas entspannt. Und auch in Oberbayern hat es gebrannt. In Bad Reichenhall wurde durch einen Blitzschlag ein Brand an einem Berg entfacht. Die Feuerwehr kämpft hier noch gegen Glutnester. Seit Mitternacht gilt der Rechtsanspruch auf Ganztagsbetreuung für Erstklässler. Das Institut der deutschen Wirtschaft sieht in einigen westdeutschen Bundesländern noch größere Lücken im System. Betreuungsplätze werde es voraussichtlich trotzdem für fast alle Kinder geben, notfalls mit größeren Gruppen oder anderen Übergangslösungen.
1: Das sieht heute Morgen ein bisschen wechselhafter aus. Temperaturen liegen maximal heute um 27 Grad. Das reicht ja auch. Muss ja nicht gleich immer hier 35, 38 Grad haben, oder? Dazu ein Sonne-Wolken-Mix. Morgen kriegen wir da wieder unsere 30 Grad, 32 sogar. Und die neue Woche startet hochsommerlich mit 36 Grad. Und es bleibt so.
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1: Ich bin Christoph Ilm. Für das Wochenende wünsche ich euch einen schönen Samstag. Kommt alle gut rein in diesen Morgen. Was passiert eigentlich, wenn in wenigen Minuten so viel Regen fällt, dass Straßen und Keller voll laufen? Erlangen will solche Gefahren künftig schneller erkennen und setzt dabei auch auf die Erfahrungen der Bürger. Und wie das funktionieren soll, das hört ihr hier in einer Viertelstunde. Jetzt erstmal Mr. Michael Jackson und Thriller.
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das Geräusch kennt man nur zu gut. Stellt euch vor, innerhalb weniger Minuten schüttet es wie aus Eimern und plötzlich steht das Wasser auf der Straße, im Keller oder vor der Haustür. Stark Regen nimmt ja auch in Franken immer mehr zu und genau für solche Situationen möchte sich jetzt die Stadt Erlangen besser wappnen. Dafür entsteht aktuell eine sogenannte Starkregenkarte. Die soll später zeigen, an welchen Stellen im Stadtgebiet sich bei

0: extremem Regen besonders schnell Wasser sammeln kann. Und wer schon mal eine Überflutung oder Schäden durch Starkregen erlebt hat, der kann und soll den Vorfall online unter starkregenmelder.de melden. Am besten mit Ort, Zeitpunkt und Fotos. Und auch Unternehmen können ihre Erfahrungen eintragen. Die Hinweise helfen dann dabei, gefährdete Stellen besser zu erkennen und später passende Schutzmaßnahmen zu planen. Damit können sich Stadt, Feuerwehr, Bauplanung, Unternehmen und Privatleute besser vorbereiten. Zum Beispiel durch Rückhalteflächen, durch angepasste Bauplanung oder Schutzmaßnahmen an Gebäuden. Die fertige Karte soll dann voraussichtlich Ende 2027 vorgestellt werden. Also merkt euch bitte starkregenmelder.de.
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6: Schönen guten Morgen, das Samstagswetter heute ein bisschen durchwachsener mit Sonne, Wolken und teilweise auch Regen im Mix. Das Ganze bei Höchsttemperaturen um 27 Grad. Morgen, Montag, Dienstag wieder Hochsommer, Temperaturen auch wieder über 30 Grad, am Montag bis 36.
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1: Es gibt bald neues Geld. Die Europäische Zentralbank hat jetzt 10 Entwürfe für die nächste Banknotenserie vorgestellt. Und ihr könnt darüber abstimmen. Eure Meinung ist gefragt. Bis zum 21. September kann man online abstimmen, welche Motive künftig auf den Euroscheinen zu sehen sein sollen. Zur Auswahl stehen 10 Entwürfe aus den Themenwelten europäische Kultur sowie Flüsse und Vögel. Zu sehen sind da unter anderem Persönlichkeiten wie Beethoven, Marie Curie oder auch Leonardo da Vinci oder Tiere wie Eisvogel und Weißstorch. Voraussichtlich Ende 2026 soll dann ein Entwurf ausgewählt werden und bis die neuen Scheine tatsächlich im Geldbeutel landen. Wird es aber noch ein bisschen dauern. Wir haben euch mal die Auswahl auf unsere Homepage gepackt. Klickt euch mal rein und stimmt ab auf 98.6charivari.de.
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10: Ich bin Justin Hamm. Guten Morgen. Alle 16 Bundesländer haben nun eine Woche lang gleichzeitig Sommerferien. Zum Ferienstart in Bayern und Baden-Württemberg droht auf der beliebten Urlaubsroute aber wieder Chaos. Der Brenner-Fernpass in Österreich wird heute von 9.45 Uhr bis 12 Uhr wegen einer Demonstration

0: Demonstration gesperrt. Dominik Schweiger berichtet.
1: Das Land Tirol will die Fernpassroute ausbauen und mit einem neuen Tunnel dafür sorgen, dass der Verkehr besser fließt. Kritiker befürchten aber genau das Gegenteil. Noch mehr Autos, noch mehr Laster und außerdem Schäden für die Natur. Der Reiseverkehr dürfte sich ziemlich ausbreiten. Die Tiroler Behörden empfehlen nämlich, großräumig zu umfahren.
0: Nach heftiger Kritik zieht die FIFA ihre Pläne zum Teilverkauf von WM-Anteilen an Investoren zurück. Das hat der Präsident des Fußballweltverbandes Infantino in der Nacht bekannt gegeben. Der Vorschlag habe für Spaltung gesorgt und werde daher nicht weiter verfolgt. Infantino war zuvor von vielen Seiten heftig kritisiert worden. Die europäische UEFA drohte gar mit einem WM-Boykott. Schwere Unwetter sind in der Nacht über Deutschland gezogen und haben in der sächsischen Schweiz ein Menschenleben gefordert. In Rathen wurde ein Mann von einem umstürzenden Baum erschlagen. 13 weitere Menschen wurden verletzt. Auch im Süden Deutschlands krachte es. Im oberbayerischen Bad Reichenhall hat ein Blitzeinschlag für einen Waldbrand gesorgt. In Stuttgart kippten infolge starker Winde mehrere Bäume um. Der Andrang von Migranten auf die spanische Nordafrika-Exklave Ceuta hat nachgelassen. Die Folgen der Krise in Europa sind aber längst nicht vorbei. Heute wollen Experten der EU-Mitgliedstaaten in einer Krisensitzung beraten. Zwischenzeitlich waren mindestens 15.000 Menschen illegal von Marokko nach Ceuta gekommen. Fast alle sind mittlerweile wieder zurück in Marokko.
2: Heute ein bisschen durchwachsener, ein bisschen wechselhafter Temperaturen.
3: Trotzdem noch sommerlich bei 27 Grad, Sonne, Wolken und Regen im Mix. Hoffentlich kommt genügend Regen runter, aber ich befürchte eher nein. Morgen und am Montag wieder Hochsommer in Franken bei Temperaturen bis 36 Grad am Montag.
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3: Ich wünsche euch einen schönen Urlaub, schöne Ferien. Heute am, erster Ferientag ist ja offiziell erst am Montag. Aber viele sind ja schon unterwegs oder sind vielleicht gerade auf dem Sprung. Ja, Urlaub kann ja so schön sein. Bis dann morgens um 6:30 schon die ersten Handtücher im Sprint Richtung Pool fliegen. Kennt ihr das auch? Alle liegen besetzt, aber kein Mensch drauf. Genau darüber haben wir die Woche diskutiert. Bei unserer Mittwochsfrage, ist es okay, dass man Poolliegen mit Handtüchern reserviert? Laut einer aktuellen Holiday-Check-Umfrage haben fast 60% der Deutschen das schon mal erlebt im Urlaub. Und jeder Vierte hat es sogar selbst schon mal gemacht. Ein Fazit gleich hier in 12 Minuten auf 98.6 Charivari. Im Studio ist Christoph Oehm. Ich wünsche euch einen schönen Samstag.

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3: 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Also ich finde, die Hotels sind da irgendwo in der Pflicht dazu, dass die da irgendwie rigoros durchgreifen.
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13: Und rein geht's ins erste Ferienwochenende mit Temperaturen heute um 27 Grad. Der Himmel, ja, ein bisschen durchwachsener. Sonne, Wolken, teilweise auch Regen im Mix. Morgen, Montag, Dienstag wieder Hochsommer. Temperaturen liegen wieder über 30 Grad. Am Montag sogar bis zu 36 Grad.
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12: Ich bin Justin Hamm. Guten Morgen. Unwetter haben am Abend und in der Nacht deutschlandweit schwere Schäden verursacht. In der sächsischen Schweiz wurde ein Mann von einem Baum erschlagen. Rund 40 Menschen mussten gerettet werden. Uli Reitinger berichtet.
13: Es gibt zwar keine Vermisstenmeldungen mehr, aber die Polizei beschreibt die Lage in der beliebten Wandergegend am Amselgrund und Amselsee immer noch als unübersichtlich. Auch Hamburg und Stuttgart wurden von Starkregen und Sturm getroffen. Die Feuerwehr war im Dauereinsatz. Bäume fielen auf Autos und Stromleitungen. Unterführungen standen unter Wasser.
12: Auch bei uns in Bayern hat es mächtig gekracht. In Bad Reichenhall geriet ein Waldstück nach einem Blitzschlag in Brand. Die Feuerwehr kämpft aktuell noch gegen Glutnester. Bei der Bahn kam es wegen umgestürzter Bäume zu Verzögerungen. Und wir schauen noch in die Oberpfalz. Dort ist die Lage beim Waldbrand in der Nähe von Freudenberg mittlerweile unter Kontrolle. Die Löscharbeiten gehen heute weiter. Es ist ein großer Sieg für alle Fußballfans. Die FIFA gibt ihre Investorenpläne für die WM auf. In einer Stellungnahme von Präsident Infantino heißt es, das Projekt habe zu Spaltungen geführt und werde nicht weiterverfolgt. Der Plan

0: Teile der WM an private Investoren zu verkaufen. Vor allem der Europäische Verband UEFA hatte sich quergestellt und sogar mit einem WM-Boykott gedroht. Nur rund 59% der Fernzüge der Deutschen Bahn sind im ersten Halbjahr pünktlich unterwegs gewesen. Das sei kein guter Wert, sagt Bahnchefin Paller, da müsse nichts beschönigt werden. Sie verweist darauf, dass in 3/4 der Fällen die Verspätungen unter 15 Minuten lagen. Die hohe Unpünktlichkeit liegt vor allem am veralteten und überlasteten Schienennetz, vielen Baustellen und technischen Störungen.
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2: Der Blick auf die fränkische Straßen momentan um 9:15. Momentan keine Störungen, aber vorsichtig fahren, zum Teil ein bisschen Regen und etwas glitschig auf der Straße, weil heute Nacht hat es ja auch ein bisschen runtergeregnet. Fahrt vorsichtig, kommt gut und sicher an und falls ihr weiteres habt, sehr gern anrufen 08000 98 6 98 6. Ja, heute Vormittag noch hier und da eine Regenschauer. Es bleibt heute, es ist schon schwülwarm momentan bei ca. 20 Grad. Es geht heute hoch auf 27 Grad. In der zweiten Tageshälfte bleibt es auf jeden Fall trocken. Kann örtlich mal ein Gewitter geben, aber insgesamt heute trocken am Nachmittag und warm, sommerlich warm, 27 Grad. Wir gucken kurz auf die nächsten Tage, da wird es nämlich richtig heiß werden. Morgen wieder bei über 30 Grad am Montag bis zu 37 Grad.
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2: Morgen! Und zwar Samstagmorgen. Hier ist Familienwochenende, hier ist Van der Weid, hier ist Kaffee, Gott sei Dank. Ich meine ganz ehrlich, ohne 1, 2, 3 Kaffee fängt das Wochenende nicht wirklich gut an. Wobei, Moment, außer Kaffee fehlt natürlich auch noch ein bisschen was musikalisch auf die Ohren. Also aufwachen jetzt mit Mariah Carey, Without You, die 90er. Und Frankie goes to Charivari, woanders. 80er, die meisten. Und die meisten 90er gleich hier.
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0: Wart ihr gestern Abend auch? Halbzeit beim Badentreffen.
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0: Mit Fabi van der Weyde. Schönen Samstagmorgen. Wir feiern absolutes Riesenjubiläum. 50 Jahre Badentreffen und die Altstadt gestern Abend aus allen Nähten geplatzt. Das Wetter spielt auch perfekt mit, muss ich sagen. Also halb perfekt. Wer es mag, im Regen zu tanzen, der hatte schon Glück gestern Abend. Aber es war auch richtig heiß, war richtig schön, tolle Bands draußen. Wo müsst ihr heute hin? Heute Nachmittag bleibt es nämlich trocken, 27 Grad, ist ein tolles Wetter hinzugehen. Meine 98,6 Charivari Highlights für heute. Wenn ihr Lust auf Party habt, dann ab zum Hauptmarkt. Da bringen Comporta de Mañana, feinsten Urban, Latin, kubanische Rhythmen auf die Hauptbühne. Es wird extrem tanzbar. Ja, zieht was Kurzes an, es wird richtig gut. Wenn ihr eher so auf Balkan-Beats Lust habt, am Lorenzer Platz, auf der Mutz-Bühne feiert das elfköpfige Kollektiv Bülbül Manusch eine absolute Orient-Fusion-Party. Und für die Familie ist auch was dabei. Packt die Kids ein auf die Insel Schütz. Da rocken am Nachmittag Andi und die Affenbande die Bühne. Lasst euch mal treiben, die Gassen sind ja voll grandiosen Straßenmutziger. Und falls ihr ein bisschen mehr Zeit braucht zum Planen und sagt, nee, heute passt mir nicht, aber morgen wäre gut. Morgen ist richtig was dabei. Zum Beispiel Wilder Folk mit El Pony Pisador im Hauptmarkt. Oder eher so Jessica Funkiger Blues mit Norbert Schneider. Sebalter Platz. Neo Soul von Kezia an der Katharinenruine. Oder Urlaubfeeling pur mit The Caveman auf der Insel Schütz. Alles for free, umsonst und draußen. Das klingt nach Sommer. Das klingt nach 98,6 Charivari. Und das klingt nach Paula Abdul. Die aus der Redaktion spielt ja auch beim Badentreffen? Nein! Ach so, schade. Die spielt nur bei 98,6 Charivari. 9.16 Uhr.

0: Weißt du, in Kanada hast du zwei Möglichkeiten. Du hast Holzfäller oder halt Superstar. Bryan Adams hat sich für Zweiteres entschieden. Gott sei Dank. Und ich kenne nur Leute, die den Song lieben oder hassen. Biggie, du singst mit aus der Redaktion. Du liebst ihn. Und ihr? Auch. Aber ihr wollt was anderes machen. Es sind ja Ferien. Ja, ist ja gut. Die Last-Minute-Ferientipps, Familientipps fürs Wochenende und natürlich drüber hinaus, die gibt's in der Viertelstunde nur hier.
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0: Start rein in die Sommerferien um 9.31 Uhr und viel los auf den Straßen A6 Heilbronn Richtung Nürnberg zwischen Ansbach und Lichtenau. Unfallaufnahme. Die Schutzplanke ragt in den linken Fahrstreifen rein. Fahrt vorsichtig, auch der linke Fahrstreifen klar, deswegen gesperrt.

und auch deswegen Vollsperrung, Reinigungsarbeiten. Wir empfehlen die Umleitung U64, die ist ausgeschrieben. Plant hier auf jeden Fall eine halbe Stunde bis Stunde länger ein, wenn ihr schon im Stau steht. A9 Nürnberg Richtung München zwischen Greding und Altmühltal. Gefahr durch Gegenstände auf der Fahrbahn. Hier liegt ein Metallteil. Die 3 Kilometer Stau gehören noch hier zur A6 Heilbronn Richtung Nürnberg. Die muss ich noch nachliefern, logischerweise. Also 3 Kilometer Stau auf der A6 wegen genannter Sperrungen. Apropos Sperrung, zwischen Zeltisplatz und Allersberger Straße gesperrt für den Durchgangsverkehr, das Ganze bis 1.10. Das wisst ihr aber schon, aber nochmal, um es euch in Erinnerung zu rufen. Dann haben wir die B2 Nürnberg Richtung Donauwörth zwischen Ellingen und Weißenburg, dichter Verkehr, B8, die Königstraße Nürnberg und zwar Königstraße, Fürther Straße zwischen Brandenburger und Ludwig-Quellenstraße, dichter Verkehr und B2 Donauwörth Richtung Nürnberg zwischen Weißenburg und Ellingen, dichter Verkehr, hat man gerade eben. Warum doppelt? Biggie, wir müssen was tun. Also, wir kümmern uns um den Verkehr. Ihr kümmert euch darum, dass ihr sicher ankommt. Und falls ihr was für uns habt, gerne. 08000 98 6 98 6. Gute Fahrt. So, gestern Abend hat schon ein bisschen angefangen. Es war durchwachsen, möchte ich es mal nennen. Oh, heftige Gewitter zum Teil, ne? Aber auch schön, so. In Limbach auf der Kerwa ist gedanzt worden und zwar im Regen draußen. Ich war auch so ein bisschen so Bardentreffen-mäßig doch etwas nass. Ihr auch, ja? Okay, also die Erde hat es nötig und heute Vormittag kommen hier und da auch noch ein paar Tropfen runter. Im Verlauf des Tages aber bleibt es trocken dann am Nachmittag bei 27 Grad. Aktuell haben wir 21 Grad. Gemessen in Rüttenbach am Einkaufszentrum in Neuendettelsau sind es 20 Grad. Wie geht's weiter morgen und Montag? Hochsommerlich heiß, 31 am Sonntag bis zu 36 am Montag und Dienstag.

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0: 98.6 Charivari. Familienwochenende, ein ganz besonderer Samstag heute. Ich probiere mal, ob es funktioniert. Wenn ich dieses Wort jetzt sage, was passiert? Ferien. Na also.
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0: Um 9.48 Uhr, 12 vor 10. Ich hoffe, ihr seid ausgeschlafen. Ja, und vielleicht haben euch eure Kinder auch schon rausgeschmissen. Sagt, was macht man heute? Geht vielleicht zum Bardentreffen. Heute Nachmittag ist auf der Insel Schütt Andi und die Affenbande. Sehr coole Geschichte. Musik, Kinder können tanzen, alles gut. Übrigens, im Rahmen des Bardentreffens gibt es einen spektakulären Rekordversuch in der Jakobskirche. Da sind mehr als 2000 Bläserinnen und Bläser aus rund 150 Posaunenchören. Die spielen, Achtung, 72 Stunden lang, also das ganze Bardentreffen, ohne Unterbrechung. Tag und Nacht. Kein Witz. Also die teilnehmenden Gruppen, die wechseln sich natürlich ab in festen Zeitblöcken, sorgen dafür, dass der Kirchenraum immer bespielt wird mit Posaunen und anderen Klängen. Schaut mal hin, Besucher und Besucherinnen, jederzeit, ihr könnt vorbeikommen in der Jakobskirche. Zum Abschluss findet am Sonntag um 9.30 Uhr dann ein gemeinsamer Gottesdienst statt. In Erlangen ist Stadtfest, Altstadtfest, logischerweise rund um die Dreifaltigkeitskirche. In Annafest ist in Forchheim. Und natürlich, ihr müsst mal hingucken, morgen zum Hersbrucker Eselsrennen. Und zum Altstadtfest dort. Es ist tierisch was los in Hersbruck. Während dem Altstadtfest steigt am Sonntag auch da eben das 43. Hersbrucker Eselrennen im Geroplast-Sportpark. Los geht's um 14 Uhr. Der Einlass ist ab 12 Uhr. Morgen dann gibt natürlich auch einen Streichelzoo für die ganze Familie. Große Verlosung mit ganz, ganz tollen Gewinnen. Und heute für Kurzentschlossene. Huiuiui, ab 10 Uhr. Ann-Kathrin, was ist da los?
2: Heute heißt es Augen auf in Gostenhof. Bei der Rallye Oho, auch das ist Goho. Da zeigen die Altstadtfreunde, dass selbst bekannte Straßen noch voller Überraschungen stecken. Mitmachen kann jeder von euch. Vorwissen braucht's für die Stadtrallye nicht. Einfach genau hinschauen und Neues entdecken. Los geht's zwischen 10 und 14 Uhr. Ihr holt euch den Rallye-Bogen auf der Stadtwiese an der Vierter Straße 2426 ab und macht euch auf die Tour. Die Auswertung, die läuft dann bis 16 Uhr. Die Teilnahme kostet für euch 5 Euro und eignet sich auch sehr gut für Familien. Ist ein schöner Start in die Ferien in Nürnberg. Go ho!
0: Dankeschön, Ann-Kathrin. Was immer ihr machen wollt, macht's. Viel Spaß dabei. Noch viel, viel, viel mehr Tipps als die jetzt, die ihr gehört habt. Und natürlich auch die, die ihr gehört habt, gibt's auf 98.6charivari.de nochmal zum Nachlesen. Viel Spaß!
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0: Gutes Jahr, 1973. 73, mein Geburtsjahr, ja? Was, so alt bist du schon, sagt Biggie aus der Redaktion. Ja, aber ich fühle mich wie auch so alt, egal. Ah, so, meine Lieben, 9.58 Uhr, ich wollte euch sagen, ganz still mal, Edelwies, ja, toller Freizeitpark im Bayerischen Wald. Falls ihr sagt, Ferien, Freizeitpark, das würde genau in unseren Plan reinpassen. 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
13: Ich bin Justin Hamm. Alle 16 Bundesländer haben nun eine Woche lang gleichzeitig Sommerferien. Zum Ferienstart in Bayern und Baden-Württemberg droht auf der beliebtesten Urlaubsroute aber wieder Chaos. Der Fernpass in Österreich ist seit einigen Minuten bis 12 Uhr wegen einer Demonstration gesperrt. Dominik Schweiger berichtet.
14: Das Land Tirol will die Fernpassroute ausbauen und mit einem neuen Tunnel dafür sorgen, dass der Verkehr besser fließt. Kritiker befürchten aber genau das Gegenteil. Noch mehr Autos, noch mehr Laster und außerdem Schäden für die Natur. Der Reiseverkehr dürfte sich ziemlich ausbreiten. Die Tiroler Behörden empfehlen nämlich, großräumig zu umfahren.
13: Es blitzt wieder öfter. Im laufenden Jahr hat es in Deutschland bereits häufiger eingeschlagen als im gesamten Jahr 2025. Das zeigen aktuelle Zahlen. Durch einen Blitzschlag ist gestern ein Waldgebiet im oberbayerischen Bad Reichenhall in Brand geraten. Zudem verursachten Unwetter starke Schäden in der sächsischen Schweiz. Ein Mann wurde von einem Baum erschlagen. Dutzende Wanderer mussten in Sicherheit gebracht werden. Ein Jahr nach der umstrittenen Tötung von Pavianen im Tiergarten Nürnberg gibt es heute eine Protestaktion. Die Tierrechtsorganisation PETA hat dazu aufgerufen. Sie will den getöteten Pavianen mit der Forderung Tiere raus aus den Zoos gedenken. Die Affen waren letztes Jahr aus Platzgründen getötet worden. Der Tierpark hatte keine Abnehmer oder andere Lösungen gefunden. Der Fußball-Weltverband FIFA gibt seine umstrittenen Investorenpläne auf. Der Vorschlag werde nicht weiter verfolgt, erklärte FIFA-Chef Infantino in einer Stellungnahme. Er wollte, dass Anteile an WM-Rechten an private Investoren verkauft werden. Doch die Verbände aus Europa, Asien sowie Mittel- und

0: Nordamerika hatten sich klar dagegen ausgesprochen. Europa drohte sogar mit einem WM-Boykott.
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2: Um 10:02 der Blick auf die Straßen. Ferienbeginn, ihr habt es gerade gehört in den Nachrichten, in allen Bundesländern jetzt eine Woche überschneidend Ferien. Deswegen ganz, ganz viel los auf den Straßen. Wir gucken auf die Autobahn A6 als allererstes. Hier Heilbronn Richtung Nürnberg zwischen Ansbach und Lichtenau. Unfallaufnahme. Auch Vollsperrung momentan wegen Reinigungsarbeiten. Wir empfehlen die Umleitung, die ausgeschildert ist, das ist die U64. Deswegen momentan zwischen Ansbach und Lichtenau 3 Kilometer Stau. Zwischen Grieding und Altmühltal, wir schauen auf die A9, Gefahr durch Gegenstände auf der Fahrbahn. Hier liegt weiterhin ein Metallteil, fahrt vorsichtig. Die B2 Nürnberg Richtung Donauwörth zwischen Ellingen und Weißenburg. Dichter Verkehr momentan, hier Zeitfluss 10 Minuten. Und Königstraße, also Nürnberg-Fürther Straße zwischen Brandenburger und Ludwig-Quellenstraße. Dichter Verkehr 3 bis 5 Minuten länger. Und noch auf der Münchner Straße, auch hier dichter Verkehr. Und zwar Nürnberg zwischen Zollhausstraße und Otto-Bärenreuther Straße. Die Münchner Straße, da 10 Minuten länger einplanen. Viel, viel los, kommt gut und sicher an. Falls ihr weiteres habt, vielleicht auch den ersten Blitzer seht des heutigen Samstags, dann gerne anrufen 08000 98 6 98 6. Gute Fahrt. Heute Vormittag noch so die Resttröpfchen von gestern Abend. Auch viel Wolken noch, die bleiben uns den Tag über erhalten. Es bleibt aber nach ein paar Regenschauern am Vormittag, am Nachmittag und Abend absolut trocken. Temperaturen zwischen 24 und 27 Grad heute. Aktuell haben wir schon 22 erreicht an der Werderwiese und in Schwabach am Spielplatz. Ja, da sind es ebenfalls 22 Grad. Es ist schwülwarm draußen. Übrigens heute noch fast zu genießen, die 27 Grad schwülwarm. Morgen wird es 31 Grad heiß, am Montag bis zu 36 Grad.
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2: Endlich! Ferien! Vielleicht habt ihr auch Fragen. Gönnt euch mal einfach zu sitzen, Dinge zu machen, die man sonst keine Zeit sich nimmt dafür. Schlafen am helllichten Tag, lang frühstücken oder lesen. Ich habe gestern mal wieder einen Asterix-Comic gelesen, ja, mit Obelix und Trubadix und Majestix. Und ich habe mir überlegt, wie würde ich bei Asterix heißen? Und ich weiß es. Ich würde heißen... Kommt zu nix.
3: Oh, van der Waal.
2: Aber wozu ihr in den Ferien kommen solltet, was mit euren Kindern oder Enkelkindern unternehmen, zum Beispiel in den Freizeitpark Edelwies gehen. Ein 100-Euro-Gutschein habe ich hier liegen für den Freizeitpark Edelwies. Und den gibt's immer dann, wenn ihr das hier hört. Dann würde ich anrufen 08000 98 6 98 6. Wir schenken mit Liebe, mit Whitney Houston, Saving All My Love for You. Und here's the one and only van der Waal. Ah nee, Chesney Hawks. Gleich für euch die 90er.
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0: finde ja, der Robbie Williams ist generationenübergreifend. Ja. Nicht übergriffig, übergreifend habe ich gesagt. 10.16 Uhr. Der Kerl ist einfach super. Kinder, ihr mögt ihn auch, oder? Ja. Und ihr mögt jetzt auch was geschenkt kriegen von mir? Okay, dann machen wir das.
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0: Mit Fabi van Weid, servus. Ist genau das Richtige für die bevorstehenden Ferien. Wir schicken euch in den Edelwies Erlebnispark im Bayerischen Wald. Stellt euch vor, erst geht's mit Karacho runter, Höllencoaster. 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Supersüße Erdmännchen sind da, Alpakas im Tierpark oder taucht vielleicht in die Welt der Giganten ein. 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Echsen, Riesenschaukeln, alles mit dabei. Ich habe hier einen 100-Euro-Gutschein liegen. Ja, ihr habt das Jubeln gehört. Einen haben wir noch, oder? Biggie aus der Redaktion, einen Gutschein? Wahnsinn. Dann gehen wir ran. 08000 98 6 98 6. Van der Weid, hi.
3: Ja, der Bernd, hi. Ich rufe an wegen dem lustigen Kindergeräusch.
0: Wie hat das ungefähr geklungen?
3: Wir freuen uns, Kinder.
0: Das genau. Klingt fast wie ein Weihnachtslied, oder? Lasst uns alle froh und munter sein. Ja, Bernd.
3: Ja, ein bisschen schön, ja.
0: Hast du muntere Kinder irgendwo in der Nähe?
3: Ich habe eine muntere Tochter, die gerade aufsteht. Ich bin nämlich gerade im Auto und fahre heim deswegen.
0: Ah, okay. Alles klar. Du musst dich kümmern, weil es sind ja Sommerferien.
3: Ja, richtig, genau. Wir müssen dann auch nächste Woche arbeiten, aber dann haben wir erstmal frei.
0: Naja, genau. Ich meine ganz ehrlich.
3: Deswegen würde sich das wunderbar anbieten.
0: Wollte ich gerade sagen, da bietet sich doch an, dass ich euch in den Edelwies Erlebnispark schicke.
3: Yeah, cool, super, dankeschön.
0: Viel Spaß super. Im Freizeitpark.

0: Ciao.
1: So, ich sehe schon die enttäuschten Gesichter, die gesagt haben, jetzt habe ich angerufen, ich wollte was mit der Familie unternehmen. Biggie aus der Redaktion, wir haben in dieser Stunde um 3:15 haben wir Tickets. Wir schicken euch mit der ganzen Familie in den neuen Spider-Man. Also dranbleiben auf 98.6 Charivari.

0: Mit ganz viel Liebe schenken wir euch gleich wieder was. Kleine Geschenke erhalten, die Freundschaft. Wir schicken euch ins Kino in den nagelneuen Spider-Man in einer Viertelstunde hier auf 98.6 Charivari. Und es gibt gleich Phil and Phil. Phil Bailey und Philip Collins. Oder andersrum, Philip Bailey und Phil Collins. So rum. Und die Fugees, Killing Me Softly.
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0: Um 10.30 Uhr, ganz genau 10:30, der Blick auf die Ferienstraßen. So muss man das sagen, es ist viel, viel los. Wir fangen an mit der A6 Heilbronn Richtung Nürnberg zwischen Ansbach und Lichtenau. Weiterhin Vollsperrung, deswegen auch hier 4 Kilometer Stauzeitverlust, 21 Minuten, 30 Minuten, also so eine halbe Stunde länger. Wenn ihr nicht im Stau steht, vorher die Umleitung nehmen, die U64, die ist ausgeschildert. Was ist dort passiert? Unfall, außerdem Schutzplanke reinragend in den linken Fahrstreifen. Ja, und es wird eben gerade noch geputzt dort. A73 Bamberg Richtung Nürnberg zwischen Beiersdorf Nord und Mürndorf, Gefahr durch Gegenstände auf der Fahrbahnfahrt, hier vorsichtig. Die B2 haben wir noch, Nürnberg Richtung Donauwörth zwischen Ellingen und Weißenburg, dichter Verkehr. Außerdem Münchner Straße, dichter Verkehr in beide Richtungen, zwar Höhe Schönleben, Karl-Schönleben-Straße, Otto-Bernreuther Straße. Und ja, das war's erstmal. Falls ihr weitere Staus und Blitze habt, gerne immer an die 08000 98.6 98.6. Gute Fahrt. Heiß, heiß, heiß. Heute allerdings noch angenehm, falls ihr so Richtung Baden treffen tendiert heute. Das ist ganz gut, 27 Grad. Die Schauer, die heute Vormittag noch örtlich so ein bisschen runterkommen, die klingen ab. Heute nachmittags bleibt's bewölkt. Sonne ist dahinter versteckt, hinter den Wolken. Es wird schwülwarm werden bei 27 Grad. Momentan 24 Grad am Grünen Markt in Fürth, Fischbach Bahnhof. Momentan schon 25 Grad, also so 27 Grad heute. Morgen allerdings und auch Montag hochsommerlich heiß. Morgen 31 Grad, sonnig und wolkig im Wechsel. Am Montag bis zu 36 Grad.

0: 10:48 Uhr hier ist 98.6 Charivari, das Familienwochenende. Die Hitze ist zurück in Deutschland, aber auch die Sommerferien. Wenn es euch zu heiß ist und eure Kinder trotzdem was machen wollen, ja dann ab ins Kino.
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0: Ja, logisch. In dieser Woche am Mittwoch kam ein echtes Highlight in die deutschen Kinos. Der neue Spider-Man-Film. Und mein Kollege Maxi ist hier mit dem Van der Weyde im Studio. Ja, der hat... Du hast eigentlich, muss ich sagen, die Minuten zum Kinostart damit doch gezählt, oder?
2: Ja, denn wie alle anderen Spider-Man-Fans auch, warte ich schon seit 5 Jahren auf diese Fortsetzung. Endlich ist es soweit. Man hätte die Spannung nicht größer machen können am Ende des letzten Films. Alle rund um Peter Parker, also so heißt Spider-Man im richtigen Leben, wissen nicht mehr, wer er ist, dass er existiert und dass er Spider-Man ist.
3: Ihr werdet vergessen, wer ich bin.
4: Was? Was redest du da bloß?
3: Ich werde kommen und euch finden. Und dann werde ich alles erklären.
2: Das heißt, eigentlich geht die Geschichte von null los. Und trotzdem muss er natürlich nebenbei auch noch die Welt retten und irgendwie versuchen, seine Freunde zurückzufinden.
5: Wir stehen vor einer Bedrohung. Eine, die wieder sein kann.
6: Willst du das wirklich tun, Scorpion?
7: Du denkst, ich bin Scorpion?
2: Und genau deswegen würde ich sagen, ist das jetzt auch der perfekte Einstieg für alle, die Lust haben auf diese Geschichte und vielleicht noch keine großen Vorkenntnisse haben. Denn klar gibt es bestimmt hier und da mal Anspielungen auf die letzten Filme, aber im Prinzip geht es schon irgendwo auch von null los.
3: Denn ich bin nicht nur Peter Parker. Ich bin Spider-Man.
0: Ja, und er ist nicht nur Maxi, sondern er ist Superfan Maxi von Spider-Man. Danke dir, Maxi. Und falls ihr jetzt Lust habt, ins Kino zu gehen, ja Gott, ich schicke euch in den Cineplex nach Fürth. Jetzt anrufen 08000 98 6 98 6. Viel Spaß im Kino.
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0: Ferien. Juhu, endlich. Aber 1. August heißt auch, jede Menge Änderungen treten wieder in Kraft. Welche das sind? Gleich hier um 11:15.
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18: Ich bin Justin Hamm. Jetzt erst recht ist für viele das Motto. Eine Woche nach dem islamistischen Terroranschlag in Berlin versammeln sich heute in mehreren Städten wieder tausende Menschen zum Christopher Street Day. Die größte Pride-Veranstaltung findet in Hamburg statt. Hier sollen rund 250.000 Menschen kommen. Auch in anderen europäischen Städten wie Amsterdam oder Brighton finden heute CSD-Paraden statt. Im Landkreis Amberg-Sulzbach lodert ein Waldbrand. Bei den Löscharbeiten in Freudenberg sind 4 Feuerwehrleute verletzt worden. Der Brand, der erst gestern Abend ausgebrochen war, ist mittlerweile unter Kontrolle. Das Feuer erstreckt sich über rund 5,7 Hektar, ist also so groß wie 8 Fußballfelder. Die Löscharbeiten dauern noch an. Seit Mitternacht gilt der Rechtsanspruch auf Ganztagsbetreuung für Erstklässler. Das Institut der deutschen Wirtschaft sieht in einigen westdeutschen Bundesländern noch größere Lücken im System. Betreuungsplätze werde es voraussichtlich trotzdem für fast alle Kinder geben, notfalls mit größeren Gruppen oder anderen Übergangslösungen. Nach großem Widerstand gibt die FIFA ihre Investorenpläne auf. Eine entsprechende Pressemitteilung hat der Fußballweltverband in der Nacht verschickt. Dazu Moritz Anzel.
19: Die heftigen Reaktionen hatten schnell deutlich gemacht, die Idee von FIFA-Chef Gianni Infantino, Vermarktungsanteile der Weltmeisterschaften an private Investoren zu verkaufen, hat keine Zukunft. Jetzt hat Infantino das Projekt abgeräumt, es habe zu Spaltungen geführt, die nicht mehr im Interesse des ursprünglich angestrebten Ziels lägen. Die Europäische Fußballunion UEFA hatte gar mit einem Boykott von WM-Turnieren gedroht.
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20: Um 11:02 der Blick auf die A6 und die vollen Straßen. Es ist Ferienbeginn. Einiges los rund um Nürnberg, Fürth, Erlangen in ganz Franken und natürlich Richtung Süden. A6 Heilbronn Richtung

0: Nürnberg zwischen Ansbach und Lichtenau, Unfallaufnahme, Schutzplan geragt hier in den linken Fahrstreifen. Es hat gekracht und hier wird aufgeräumt. Momentan immer noch eine Vollsperrung, deswegen zwischen Ansbach und Lichtenau 4 Kilometer Stau momentan. Bitte beachtet, die Umleitung ist eingerichtet, das ist die U64, so ist sie ausgeschildert. Außerdem A9 Nürnberg Richtung Berlin zwischen Schneidach und Hormersdorf, Gefahr durch Gegenstände auf der Fahrbahn, fahrt hier vorsichtig. In Richtung Donauwörth auf der B2 ist zwischen Weißenburg und Ellingen dichter Verkehr in beiden Richtungen. Auf der Münchner Straße in beiden Richtungen dichter Verkehr und auf der Reichelsdorfer Straße Nürnberg, Weißenburger Straße, da hinten Weltenburger Straße, dichter Verkehr, 6 bis 10 Minuten länger. Falls ihr weiteres für uns habt, Staus oder den ersten Blitzer des Tages, ja gern, 08000 98 6 98 6. Euch gute Fahrt. Schwülwarm ist es heute, Temperaturen um 27 Grad, aber es fühlt sich deutlich, ja, wirklich bappig. Bappig fühlt es sich an, oder? Ja, Biggie aus der Redaktion zupft auch gerade an ihrem T-Shirt schon. Also, 27 Grad heute, da haben wir auch schon erreicht. 26 an der Wörder Wiese am Spielplatz Herzobase in Herzogenaurach. Ihr habt auch schon 26 Grad. Also, bleibt so, bleibt aber trocken, auch meistens heute Abend. Hin und wieder ein Wärmegewitter. Morgen und Montag, hochsommerlich heiß, 31 Grad am Sonntag, morgen also und am Montag bis zu 36 Grad.
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0: Servus, 11:04. Ich muss immer so viel Kopf schütteln. Habt ihr gerade gehört in den Nachrichten, der Infantino, dieser komische Chef, der Fußballer, was der immer für Ideen hat. Es ist unglaublich oder halt auch weltpolitisch oder sonst was oder die Nachbarn. Ich habe dann viel zu oft gefragt in meinem Leben, wie doof kann man eigentlich sein? Bitte, fragt das nicht mehr so oft. Ich glaube, manche Menschen sehen diese Frage als einfach Herausforderung.
2: Oh, Van der Weidt!
0: Meine Herausforderung ist einfach, euch eine gute Zeit in die Ferien zu bringen und in den Ferien zu bringen. Deswegen die beste Unterhaltung ist Musik. Dexys, Midnight Runners, jetzt für euch die 80er und Toni Braxton, Unbreak My Heart. Übrigens, alle Änderungen, die es im August gibt, und da sind ein paar echt spannende dabei, gibt's gleich in einer Viertelstunde.
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0: Gibt es nicht den Spruch, das ist der Rhythmus, wo ich immer mit muss? Ich finde, das ist so einer. Nelly Furtado, Say It Right auf 98.6 Charivari. Jetzt ändern wir alles.
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0: Mit dem Van der Waal hier. Servus. Wir ändern nicht alles jetzt um 11.17 Uhr, aber es wird doch so einiges anders im August. Nicht nur, dass die Schule jetzt aufhört und ihr jetzt Ferien habt. Ja, richtig. Und auch, dass es nicht, so viel geblitzt hat letztes Jahr. Also jetzt sind schon mehr Blitze gezählt worden als im ganzen letzten Jahr 2025. Und es kommen noch mehr Blitze dazu, nämlich vom 3. bis 9. August findet die europaweite Roadpolizei-Kontrollwoche statt. Also Blitzermarathon vom 3. bis 9. August. Sei nur hingewiesen drauf, dass ihr ein bisschen dran denkt. Neue Kennzeichnungspflicht ab heute. Transparenzvorschriften für KI. Alles, was ihr mit KI erstellt und nicht selber redigiert, nochmal muss gekennzeichnet sein. Also fürs Büro, auch wir haben gerade Vorschriften gekriegt hier im Funkhaus. Absolut. Ich bin nicht KI, ich bin noch relativ human, glaube ich zumindest. Also denke ich doch. In der EU gibt es neue Verpackungsvorgaben. Das finde ich gut. Ab 12. August gilt eine neue Verpackungsverordnung. Schafft einen rechtlichen Rahmen dafür, dass Verpackungen künftig besser recycelbar werden. Ich hoffe, das ist auch so. Und ab heute ein stärkeres Recht auf Reparatur. Auch das geht in die Nachhaltigkeitsrichtung. Falls ihr also ein Handy, einen Kühlschrank oder eine Waschmaschine kauft und das Ding geht kaputt, habt ihr ab heute das Recht auf Reparatur. Das Ziel? Elektroschrott, ein bisschen mehr vermeiden, Ressourcen schonen. Problem ist, dass eigentlich immer noch keine Vorschriften gibt, wie viel die Reparatur kosten darf. Ja, also das könnte natürlich so ein Hebel sein. Und ab heute auch Ganztagsbetreuungsanspruch für die Erstklässler. Ab 1. August bundesweit ein Rechtsanspruch auf Ganztagsbetreuung. Zunächst profitieren die Kinder, die jetzt erst in die erste Klasse kommen, dann geht's so weiter. Und eine gute Nachricht, alle Pendler, die gesagt haben, oh Gott, wann ist es endlich soweit? Der Zugverkehr zwischen Nürnberg und Regensburg, der startet wieder. Kein Schienenersatzverkehr. Ich finde, das ist ein Tuschwert von Wham, oder?

0: Wie hot and cold. Heute eher hot. 27 Grad, morgen 31 Grad, dann 36 Grad am Montag. Gleich auch ein heißer Titel von Jennifer Page Crush. Und ich habe ein Spiel hier liegen, das würde ich euch gern für die Ferien schenken. Brandneu, wir testen es gleich und es gibt es auch gleich für euch zu gewinnen.
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0: 11.31 Uhr, kurz nach halb zwölf, der Ferienverkehr errollt in alle Richtungen, wobei noch nie so viel in Deutschland zu Hause geblieben sind. Ein Drittel aller Deutschen sagt, nee, Urlaub zu Hause. Aus Kostengründen, ökologischen Gründen und sagen, Franken ist frei auch arg schön, da können wir daheim bleiben. Also macht's euch schön und falls ihr doch auf der Autobahn steht, auf der A6, auf jeden Fall steht ihr. Heilbronn Richtung Nürnberg zwischen Ansbach und Lichtenau weiterhin Unfall, es wird aufgeräumt und momentan 4 Kilometer Stau, eine halbe Stunde länger. A9 Nürnberg Richtung Berlin zwischen Schneidach und Hormersdorf, Gefahr durch Gegenstände auf der Fahrbahn. Und wir haben die B2 noch Nürnberg Richtung Donauwörth zwischen Ellingen und Weißenburg, dichter Verkehr. Die Münchner Straße, hier gibt es ja, ebenfalls dichten Verkehr auf dem Ben-Gurion-Ring, dichten Verkehr zwischen Pfalzner-Weiher Straße und Regensburger Straße. Und in Reichelsdorf, Weißenburger Straße und Weltenburger Straße, hier zwischen 10 Minuten ungefähr länger. Falls ihr den ersten Blitzer auch noch gesehen habt oder einen anderen Stau, dann meldet ihn uns kurz unter 0800 98 6 98 6. Ansonsten gute Fahrt. Ich finde, heute geht's noch, wenn man mit dem Auto unterwegs ist und die Scheiben runterlässt, dann kommt wirklich noch ein bisschen Kühlerwind rein, also Fahrtwind. Beim Stehen auch nicht, ja, ist klar. Wir haben momentan so 25 bis 26 Grad, aber schwülwarm, gemessen momentan 26 Grad an der Lorenzkirche und in Osternohe draußen sind es 25 Grad. Schwülwarm heute bei bis zu 27 Grad, ab und zu ein Wärmegewitter. Es bleibt aber am Nachmittag und am Abend, falls ihr Richtung Barden treffen gehen wollt, trocken. Heute 27, morgen 31, Montag 36 Grad. Leute, es wird heiß.

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0: Santa una Donna. Also ohne Frau könntet ihr natürlich auch mit euren Kindern spielen. Aber ich meine, es macht mehr Spaß, wenn ihr als Familie spielt. Und deswegen habe ich jetzt gleich ein nagelneues Spiel hier liegen. Und das würde ich euch auch gern schenken. Können wir das verschenken, Biggie aus der Redaktion? Prima Donna, ich sehe meine Biggie. Also wir verschenken das jetzt gleich. Jetzt spielen wir erstmal.
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0: Jo, Peter Halme im Studio. Hi Peter, ich grüße dich. Wir haben ein Musikratespiel, das kennt ihr, das Hitster. Hitster, ja, das ist eines der erfolgreichsten Spiele der letzten Jahre. Gefühlt irgendwie spielt es jeder, deswegen erkläre ich es gar nicht. Jetzt gibt es Konkurrenz.

0: die hat es im Wortsinne in sich. Wir schenken sie euch gleich, diese Variante, aber Peter stellt sie erstmal vor.
1: Beim Musikratespiel Play geht es im Kern genau wie bei Hits da darum, Songs in einem Zeitstrahl richtig einzusortieren. Play besticht aber durch die enorme Menge an 4000 Songs, obwohl nur 110 Karten in der Schachtel sind. Der Clou: scannt man die Karte, spielt die kostenlose App zufällig einen Song aus dem Jahrgang ab. Über Spotify, Apple Music oder YouTube. Zudem lassen sich Kategorien, Genres, einzelne Künstler individuell zu einer Playlist zusammenstellen. Zum Beispiel Deutschrock, Eurovision Hits und Madonna. Außerdem gibt es Länderkarten. Da ist die Herkunft eines Songs zu erraten. 4 Spielmodi sorgen für viel Abwechslung, ob allein oder in Teams gegeneinander oder kooperativ. Mein Fazit: die schlanke, flexible Alternative zu Hitster. 5 von 6 Würfelaugen für Play von Mariano Di Martino. Für 2 bis 10 Musikliebhaber ab 16 Jahre, kostet 20 Euro und ist bei Kosmos erschienen.
0: Ich frage mal auf Englisch: you wanna play? Ja dann, wenn ihr Lust auf das neue Musikratespiel habt, die jetzt einfach anrufen. Kleine Geschenke erhalten die große Freundschaft. 08000 98 6 98 6.
2: Peter

0: Gleich nach 12. Nicht nur das Mittagessen, sondern auch Sixpence None the Richer.
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9: Ich bin Justin Hamm. Viele gehen jetzt erst recht auf die Straße. Nach dem Anschlag auf den CSD in Berlin finden heute wieder einige Pride-Paraden statt, die größte in Hamburg. Aber auch zur Wahrheit gehört, dass der Anschlag die Angst steigert. Laut einer Survey-Umfrage hat das Sicherheitsgefühl bei 4 von 10 Menschen abgenommen. Kollege Dirk Zeitler, was bedeutet das für den CSD in Hamburg?
10: Die Hamburger Polizei hat auf den Anschlag am Rande des TSD in Berlin reagiert. Doppelt so viele Beamte wie im vergangenen Jahr sollen für mehr Sicherheit sorgen. Polizeipräsident Schnabel gab aber zu bedenken, dass auch hohe Sicherheitsvorkehrungen keine Garantie für eine Veranstaltung ohne Zwischenfälle sind.
9: Der Verkehr auf dem Fernpass in Österreich soll jetzt langsam wieder anrollen. Die beliebte Urlaubsroute von und nach Italien ist am Vormittag wegen einer Demonstration gesperrt worden. Es geht um die immer größer werdende Verkehrsflut. Die Sperrung kam genau am ersten Tag, an dem ganz Deutschland parallel Sommerferien hat. Aber die Behörden vor Ort berichten, dass größere Staus ausgeblieben sind. SPD-Generalsekretär Klüssendorf unterstützt den Vorstoß der ostdeutschen CDU-Ministerpräsidenten in der Rentenreformdebatte. Diese hatten sich gegen eine Abschaffung der abschlagsfreien Rente nach 45 Beitragsjahren ausgesprochen. Laut Klüssendorf kann sich die SPD vorstellen, diesen Punkt aus dem Gesetzespaket herauszulösen. Die CSU hingegen warnt vor einem Scheitern der Reform. Für die Fußballer des FC Bayern startet heute die diesjährige Summer Tour. Die Münchner reisen nach Südkorea und Hongkong und präsentieren sich 10 Tage lang den asiatischen Fans. Und wir schauen zum Stadtrivalen 1860 München. Der startet nach dem Zwangsabstieg heute in die Regionalliga. Ab 14 Uhr sind die Löwen in Schweinfurt zu Gast. Und ein paar Testspiel-Highlights. Nürnberg trifft auf Real Oviedo aus Spanien, Regensburg auf Ulm und Ingolstadt auf Heidenheim.
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11: Um 12 Uhr und 2 Minuten der Blick auf die heftig belegten Straßen. Es ist Fernreiseverkehr, man könnte auch sagen Ferienstart. Kommt alle gut und sicher an oder durch Franken. A6 Heilbronn Richtung Nürnberg zwischen Ansbach und Lichtenau weiterhin gesperrt, beziehungsweise es geht so langsam weiter zwischen Ansbach und Lichtenau. 4 Kilometer Stau immer noch hier wegen Unfall. Dann haben wir noch die B2 Richtung Donauwörth zwischen Ellingen und Weißenburg, dichter Verkehr, und die B8 Münchner Straße, auch hier staut sich's. Ja, falls ihr noch weiteres habt, Staus und Blitzer immer sehr gern an die 08000 98 6 98 6. Euch gute Fahrt! Heute bleibt's warm, schwülwarm würde ich es mal nennen, weil es momentan schon 27 Grad hat. Das sind auch schon die Höchsttemperaturen, die haben wir momentan gemessen an der Wörther Wiese im Brötenbacher Einkaufszentrum, sind 26 Grad. Also es bleibt heute trocken für alle, die aufs Badentreffen gehen wollen. Es soll nicht mehr regnen heute, ab und zu kann es doch aber mal Wärmegewitter kommen. 27 Grad auch heute Höchsttemperaturen, fühlt sich ein bisschen schwülwärmearm, als es tatsächlich von den Temperaturen her ablesen lässt. Morgen dann 31 Grad. Hochsommerlich und auch am Montag, haltet euch fest,

0: 36 Grad, wenn ihr Ferien habt, unbedingt Sonnenschutz auftragen und dann raus zum See oder ins Freibad.
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0: Ich habe gerade unheimlich Platz in meinem Kleiderschrank, weil ich nur Sommersachen drin liegen habe. Und das ist jetzt nicht so sperrig, ne? Macht ihr das auch? Macht ihr das auch? Schrank nach Jahreszeit einräumen? Also meine Kleidung ist ja so nach drei Kategorien unterteilt. Erstens Sommer, zweitens Winter und drittens, falls ich reinpassen würde. Es ist ja...
2: Oh,
0: ja.
2: Van der Weidt!
0: So, jetzt ein ganz fetter 80er von den Flying Pickets und der passt rein. 90er von Sixpence None the Richer.
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0: ab, pfeift auf die Hitze. Oder freut euch drüber mit Bob Sinclair, Love Generation. Hier ist 98.6 Charivari. Fabi Fanewart hier, 12.14 Uhr im Familienwochenende. Und jetzt machen wir Pause.
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0: ist auf meiner Lieblingsplaylist ziemlich weit oben. Drops of Jupiter. Hier auf 98.6 Charivari. Familienwochenende. 12.27 Uhr. Habt ein schönes Wochenende. Wir unterstützen euch dabei mit Whitney Houston gleich und Michael Jackson.
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7: Auf die Sekunde 12.30 Uhr, halb eins, der Blick auf die Straßen, das viel, viel los momentan. Wir schauen auf die A6 Heilbronn Richtung Nürnberg zwischen Ansbach und Lichtenau weiterhin nach einem Unfall. Wird hier aufgeräumt, hier momentan Stau 3 Kilometer auf der A6 momentan. Fahrt vorsichtig auch auf der A9 zwischen Hilpoltstein und Allersberg. Gefahr durch Gegenstände auf der Fahrbahn. Und wenn ihr auf der B2 unterwegs seid Richtung Donauwörth, auch hier zwischen Ellingen und Weißenburg, momentan Stau. Gleiches Bild auf der Münchner Straße und auf der Regensburger Straße, so Höhe Breslauer Straße, Pfalz-Narweier Straße. Hier steht ihr etwas länger. Viel, viel los. Falls ihr weiteres für uns habt, sehr, sehr gerne. Kurz anrufen 0800 98 6 98 6. Euch gute Fahrt. Heute Vormittag war es noch richtig bewölkt. Hier und da hat es mal noch ein bisschen geregnet. Ja, der Garten braucht's, die Erde braucht's. Wäre ganz gut, so ein bisschen Regenschauer. Allerdings, ihr freut euch natürlich auch heute Abend zu grillen, rauszugehen. Die vielen Kervas und Feste. Huiuiui, da seid ihr gestern vielleicht ein bisschen nass geworden. Heute soll es trocken bleiben bei 27 Grad, egal ob auf dem Bardentreffen oder auf euer Wunschkerva oder bei eurem Sommerfestchen. Aktuell messen wir 26 Grad am Walderlebniszentrum Tennelohe, am Fußballverein DSV am Altenfurter ebenfalls 26 Grad. Also so bleibt es ungefähr schwülwarm. Morgen legen wir noch ein bisschen drauf, temperaturmäßig 31 Grad am Sonntag und am Montag bis zu 36 Grad. Frohes Schwitzen!

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0: War euch auch schon so, oder? Es ist der erste Tag, der allererste Tag in den Sommerferien und eure Kinder so... Ja, die wollen irgendwas unternehmen und jetzt seid ihr an der Reihe, Leute.
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0: Um 12 Minuten vor 1 kommen die großen Pläne. Was machen wir? Wo fahren

0: Fahren wir hin, was können wir, Ausflugstipps oder sonst was, guckt einfach mal bei 98.6charivari.de. Wir haben ganz, ganz, ganz viel Tipps für euch zusammengestellt. Aber ich muss ja auch erstmal sagen, herzlichen Glückwunsch, ihr Lieben. Ihr habt jetzt wieder ein Jahr Schule geschafft oder die Grundschule halt vielleicht das allererste Jahr. Was hat euch so gefallen in dem Jahr in der Schule?
1: Mir gefällt an der Schule gut, dass wir viele neue Sachen lernen und die Pause ist auch cool.
2: Ich finde die Geschichten schön und Mathe.
3: Das Lesen. Mathe.
4: Kunst. Ich mag an der Schule gerne Pause.
5: Ich mag an der Schule, dass wir dort manchmal Eis kriegen und im Hort dann gehen. Und Kunst mag ich auch und die Geschichten.
0: Das finde ich gut. Ich wäre ja eher die Fraktion, ich mag Pause gewesen. Mathe fiel erstaunlich oft bei euch. Also Hut ab. Das habt ihr richtig gut gemacht. Jetzt habt ihr euch Urlaub verdient. Wo geht's hin?
6: Also wir fahren 2 Wochen in Urlaub und zwar nach Schweden.
7: Ah. Ich fahre 2 Wochen nach Italien ans Meer.
8: Ich fahre mit meinen Omas in Urlaub.
9: Ich fahre in den Urlaub mit unserem Auto und nach Frankreich.
10: Am Freitag fahre ich mit dem Auto erstmal zum Familienwochenende und am Sonntag fahre ich dann nach Frankreich.
0: Ich hoffe, der kleine Laus hätte gesagt, ich fahre in Urlaub mit unserem Auto, dass er das nicht wörtlich gemeint hat. Lass den Papa fahren oder die Mama. Das ist noch besser. Also Führerschein solltest du vorher machen. Also viel Spaß euch. Schaut auf unsere Seite mal, 98.6charivari.de. Da gibt es entweder Tipps aus der Region, auch wenn ihr hier bleibt, gibt es wahnsinnig schöne Sachen. Oder wenn ihr wegfahrt, ist da so eine kleine Gedankenstütze. Eure Packliste, egal wo es hingeht, Berge, Meer, genießt es einfach.

0: denn eure Lieblings-90er? Gut, haben wir den passenden erwischt. Vicky winkt gerade mit einem Zettel aus der Redaktion, da steht drauf Macher. Dankeschön, meinst du mich? Nein, ich bin kein Macher. Okay, alles klar. Sie meint die Citymacher aus Fürth. Die Citymacher aus Fürth haben sich was Sensationelles überlegt. Es wird etwas geben für euch. Gibt's gleich.
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5: Ich bin Justin Hamm. Die Sperrung des Fernpasses in Österreich sorgte für viel Aufregung zum Ferienstart bei uns in Bayern. Nun rollt der Verkehr auf dem Zubringer nach Italien wieder. Zuvor hatte es Demonstrationen gegen die Verkehrsflut gegeben. In Bayern hielt sich das Verkehrschaos in Grenzen. In Österreich selbst bildeten sich durchaus Staus. Das genaue Ausmaß ist noch unklar. Nur rund 59% der Fernzüge der Deutschen Bahn waren im ersten Halbjahr pünktlich unterwegs. Damit wurde das Ziel erneut verfehlt. Bahnchefin Palla sagte der Welt am Sonntag trotzdem, die Bahn werde oft schlechter gemacht, als sie tatsächlich seien. Zoe Tassovali berichtet.
6: Palla sieht die Schuld dafür auch bei früheren Führungskräften. Es habe an einer echten Leistungskultur gefehlt, sagt sie. Das will sie jetzt ändern. Verantwortung soll wieder klar verteilt werden, Entscheidungen schneller fallen und die Bahn insgesamt zuverlässiger werden. Trotz der vielen Probleme gibt Palla dem Konzern noch die Schulnote 3.
5: Nach dem Ansturm zehntausender Migranten auf die spanische Exklave Ceuta sind die meisten Menschen nach Marokko zurückgekehrt. Sie hatten kaum Aussichten auf eine Weiterreise und zudem fehlende Unterkunft und Versorgung. Mindestens 67 Menschen kamen bei dem Versuch, Ceuta zu erreichen, im Wasser ums Leben, weil sie ein spanisches Gerichtsurteil falsch verstanden hatten oder falsch informiert wurden, dachten sie, sie könnten so Asyl in der EU bekommen. ING-Deutschland-Chef Steu fordert eine nationale Finanzbildungsstrategie für mehr private Altersvorsorge. Die geplante Frühstartrente dürfe nicht der letzte Schritt sein. Ab 2027 soll jeder Minderjährige monatlich 10 Euro vom Staat in ein Altersvorsorgedepot bekommen. Anbieter wie die ING warten aber noch auf genaue politische Vorgaben.
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7: Gleich 2:01 der Blick auf die A6. Da ist heute viel los wie auf allen Autobahnen, denn Ferienstart. Und alle Bundesländer haben heute überschneidend diese Woche Ferien. Also wird viel An-, Ab- und Durchreiseverkehr sein. Wir schauen auf die A6 Heilbronn Richtung Nürnberg zwischen Ansbach und Lichtenau. Momentan 3 Kilometer Stau. Außerdem haben wir noch die B2 Nürnberg Richtung Donauwörth, Ellingen und Weißenburg, dazwischen dichter Verkehr. Die Münchner Straße, dichter Verkehr, so Höhe Otto-Bärenreuther Straße. Und noch reingemischt hat sich die A9 gerade eben ganz neu reingekommen zwischen Hilpoltstein und Allersberg. Wenn ihr München Richtung Nürnberg fahrt, 2 Kilometer Stau momentan. Auf der Ansbacher Straße dichter Verkehr und wie gesagt gerade eben Münchner Straße stadteinwärts ebenfalls dichter Verkehr. Kommt gut und sicher an und falls ihr weiteres habt, sehr, sehr gern Staus und Blitzer immer gern an die 08000 98 6 98 6. Danke und gute Fahrt. Heute Vormittag war es noch ein bisschen hier und da mit Regen durchzogen. Das ist ganz gut so. Ja, Natur braucht es definitiv. Allerdings jetzt definitiv warm und trocken den ganzen Abend, falls ihr ein Grillfest habt oder vielleicht auf die Kerwa gehen wollt. Es bleibt heute trocken und auch bei Badentreffen heute bei 27 Grad. Durchaus warm, aber noch lang nicht so warm wie morgen. 31 Grad am Sonntag. 36 am Montag und auch am Dienstag. Aktuell messen wir 36 Grad, 26 Grad an der Werderwiese und an der Feste Zirndorf sind schon 27.
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7: Gestern Abend war ich auf dem Badentreffen. Wunderbares Flair ist immer dort, oder? Wahnsinn. Total nette Leute, schöne Musik. Und bei der Verabschiedung hat eine Freundin dann gesagt, schlaf schön. Und ich habe nur gesagt, also ich sehe beim Schlafen aus, wie ich will, ja?
8: Oh, ja. Van der Weij.
7: Wäre ja noch schöner. Wenn jetzt gleich Phil Collins mitschläft, ja, tut er mit euch. Hups, dann 90er jetzt für euch. Und Limahl, absolut ausgeschlafene 80er jetzt für euch.
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0: Sommermusik, oder? Dance Thomas, Miss California, ist 98,6 Charivari, Viertel nach 1, 13.15 Uhr. Habt ihr schon mal gehört? Citymacher Fürth, das ist ein Gründerwettbewerb für eine lebendige Innenstadt. Und die Preisträger, die werden die Stadt sowas von bereichern, sag ich euch.
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0: Ja, die Förder, die überlegen sich schon immer was. Ja, die Förderinnenstadt soll attraktiv für alle bleiben. Deshalb konnte man jetzt monatelang ja Wünsche anreichen und auch eigene Geschäftsideen vorschlagen, mit denen man selbst die Innenstadt bereichern könnte. Also eigene Geschäfte, eigene Projekte, eigene Kunstwerke. Und die Projekte wurden von verschiedenen Experten begleitet. Und vergangene Woche wurden drei Gewinnerkonzepte gekürt, die nun in der Fürther Innenstadt tatsächlich ein Geschäft eröffnen werden. Über 100 Ideen sind eingegangen für Konzepte, Geschäfte, Startups, alle möglichen Sachen. Und die drei, die jetzt eröffnen werden zu 100%, die stellen wir euch jetzt vor. Hallo, was macht ihr?
2: Ja, und zwar, ich bin Perwin Adli, ich mache das Konzept zusammen mit meiner Familie. Und unser Laden heißt Fischismus. Und der Name erklärt schon alles. Wir machen neuartige Fisch-Street-Food für jedes Alter, für jede Schicht und in einer sehr gesunden Form.
0: Das klingt sehr, sehr lecker. Also da könnt ihr euch drauf freuen. Ein nagelneuer Fischliebhaber-Shop. Ein Schuster gibt's auch mit einmaliger Idee. Wird bald aufmachen.
3: Ich bin der Ermann von Zebraham und ich habe eine kleine Turnschuhfirma gegründet. Bei uns in der Werkstatt ist es bald möglich, auch in der stabilsten Stadt Deutschlands endlich seine eigenen Schuhe selber zu machen.
0: Das finde ich geil. Also eigene Schuhe kreieren und dort machen zu lassen zu einem Preis, den man sich leisten kann. Und dann soll auch noch was für die Youngsters eher, K-Pop. Ihr wisst so, asiatische Musik. K-Pop soll auch nach Fürth kommen. Wird nach Fürth kommen.
4: Genau, ich bin die Elisabeth und wir sind mit dem Eggio K-Pop Store, haben wir uns vorgestellt, also unsere Eggio Family. Und wir verkaufen quasi K-Pop Merchandise, also sämtliche Fanartikel von koreanischen Bands. Aber nicht nur das, sondern wir bieten quasi auch Events für die Community an. Hoffentlich schaffen wir es auch, dass wir ein paar Künstler hier nach Fürth bringen.
0: Wir sind gespannt, wir bleiben auch dran. Und auch all die anderen eingereichten Ideen, die gehen nicht verloren, sondern sollen nach und nach in der Kleeblattstadt integriert werden. Und damit endet die Geschichte nicht. Citymacher, das Konzept bleibt auch jetzt nach dem Wettbewerb eine Plattform und ganz offen für euch, für eure Ideen, für was Neues und ein Netzwerk für die Zukunft der Fürther Innenstadt, bei der wir alle mitmachen können. Ihr könnt jetzt auch mitmachen oder einfach mal hin drauf schauen. Es ist total spannend, was da so alles gibt. Unter www.citymacher.de findet ihr alle Infos. 1318.

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6: 13.30 Uhr, halb zwei, der Blick auf die Straßen. Ferienverkehr momentan. A6 Heilbronn Richtung Nürnberg zwischen Ansbach und Lichtenau. Aktuell 3 Kilometer Stau. 20 Minuten länger für euch. Die B2 Richtung Donauwörth und auch in die Gegenrichtung zwischen Ellingen und Weißenburg in beiden Richtungen circa 10 Minuten länger dichter Verkehr. Das gleiche Bild auf der Münchner Straße in beiden Richtungen Höhe Zollhausstraße. Ansbacher Straße ist ebenfalls relativ dicht und zwar durch Stein durch. Ja, und das war's erstmal. Falls ihr weiteres habt, Staus und Blitze immer gerne an die 08000 98 6 98 6. Gute Fahrt! Ist doch freundlich draußen momentan, oder? Ja, die Wolken täuschen darüber hinweg. Wenn man von innen rausguckt, wie jetzt gerade hier aus dem Studio, denkt man sich, ja, so warm wird es nicht sein. Aber 27 Grad ist schon heftig und schwülwarm ist es heute. Aktuell am Weißen Turm haben wir die 27 Grad schon erreicht. Auch in Fürth am Grünen Markt sind es 27 Grad. Bleibt heute so, bleibt auch trocken heute. Kein Regenschauer ist angesagt. Das ist gut so. Falls ihr ein Sommerfest feiert, Geburtstag feiert oder aufs Badentreffen geht oder auf die Caravan. Also soll trocken bleiben und warm. Übrigens, wenn ihr sagt, heute schon zu warm, guck mal aufs Thermometer morgen. 31 Grad morgen am Sonntag und Achtung, bis zu 35 Grad am Montag und Dienstag.

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0: Was ein schönes Ferienstart, Sommer, Schwitze, Hitze, Familienwochenende. Heute bei 27 Grad trocken aufs Bartentreffen gehen oder Erlang-Altstadt-Fest oder vielleicht aufs Anna-Fest in Forchheim. Morgen dann zum 43. Hersbrucker Eselrennen im Rahmen des Altstadtfests nach Hersbruck. Ja, tierisch was los? Ab 14 Uhr geht's morgen los. Jede Menge weiterer Tipps. Da ist für jeden was dabei auf 98.6charivari.de. Egal was ihr macht, macht's mit 98.6. Bleibt uns gewogen, pfeift auf die Sorgen. Tolles Wochenende wünscht euch der
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3: Ich bin Helen Martin. Weiter kämpfen hunderte Feuerwehrleute in der Oberpfalz gegen einen Waldbrand. Das Feuer in der Gemeinde Freudenberg hatte sich über Nacht nicht weiter ausgebreitet, aber die Löscharbeiten sind wegen des unwegsamen Geländes schwierig. In den Chiemgauer Alpen ist ein Waldbrand seit gestern gelöscht. Seit dem Morgen suchen Einsatzkräfte im Landkreis Traunstein nach Glutnestern. Der Katastrophenfall ist inzwischen beendet. Der Fußballweltverband FIFA hat die WM-Investorenpläne verworfen. Nun reagiert der Europäische Verband. Die UEFA spricht von einem schäbigen, hinter verschlossenen Türen ausgehandelten und undurchsichtigen Deal. Europas Fußballnationen hatten der FIFA mit einem WM-Boykott gedroht, wenn diese Rechte am Turnier an private Investoren verkauft. Viele gehen jetzt erst recht auf die Straße. Nach dem Anschlag auf den CSD in Berlin finden heute wieder einige Pride-Paraden statt, die größte in Hamburg. Aber auch zur Wahrheit gehört, dass der Anschlag die Angst steigert. Laut einer Survey-Umfrage hat das Sicherheitsgefühl bei 4 von 10 Menschen abgenommen. Kollege Dirk Zeitler, was bedeutet das für den CSD in Hamburg?
4: Die Hamburger Polizei hat auf den Anschlag am Rande des CSD in Berlin reagiert. Doppelt so viele Beamte wie im vergangenen Jahr sollen für mehr Sicherheit sorgen. Polizeipräsident Schnabel gab aber zu bedenken, dass auch hohe Sicherheitsvorkehrungen keine Garantie für eine Veranstaltung ohne Zwischenfälle sind.
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5: Ferienverkehr in Franken und durch Franken. Fahrt vorsichtig, kommt gut und sicher am Urlaubsziel an. A9 München Richtung Nürnberg zwischen Hilpoltstein und Allersbach. Gefahr durch Gegenstände auf der Fahrbahn. Außerdem auf der A6 Heilbronn Nürnberg zwischen Schwabach West und Schwabach Süd. Noch momentan eine Unfallstelle. Hier staut sich's leicht. Ansonsten haben wir für euch noch folgende Meldungen. Münchner Straße in Nürnberg. Hier ebenfalls dichter, zäher Verkehr. Fahrt vorsichtig, kommt gut und sicher an. Sommer halt, gell? Heute, falls ihr Richtung Baden treffen gehen wollt, ja, tut's. Heute Abend soll's trocken bleiben bei 27 Grad, schwülwarm, aber heute Abend definitiv wieder wert, dorthin zu gehen. Habt Spaß, egal was ihr macht, auch wenn ihr grillt. Es bleibt heute warm und trocken. Morgen 31 Grad, am Montag bis zu 36 Grad.

0: Und hier ist Jenny Jung.
1: Hi ihr Lieben, in ein prämiertes Bad zu gehen, ja, das können wir bei uns in Mittelfranken, denn ein Freibad hat es geschafft, sich durchzusetzen gegen 1500 deutsche Freibäder und Platz 1 belegt. Welches das ist, darüber reden wir gleich in einer Viertelstunde. Schön, dass ihr dabei seid.

0: Hey ihr Lieben, man ist gut beraten, wenn man ins kühle Nass springen kann. Ja, die letzten Tage waren super heiß und es bleibt auch noch heiß bei uns hier in Mittelfranken. Jetzt können wir auch in ein prämiertes Bad gehen. Denn bei einem TUI-Ranking hat das Platz 1 gemacht bei mehr als 1500 deutschen Freibädern. Und das mit Recht, wie ich finde. Das Waldbad in Neustadt an der Aisch hat alles, was man braucht. Eine lange Bahn zum Schwimmen, eine Rutsche, ein Sprungturm, hinten noch die Freizeitmöglichkeiten für Volleyballspielen und Co. Und das Tolle ist, es gibt's schon seit über 60 Jahren. Also, wenn ihr Bock habt, dann schaut da vorbei, kann ich nur empfehlen. Auch gerade mit den Kindern ein riesengroßes Schiff steht auch da, ein Piratenschiff, wo die Kinder im Wasser drin spielen können. Also für jeden was mit dabei.
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0: Bei uns gleich ein Lied, was 1990 halb Europa gepfiffen hat. Extra viel Musik am Stück bei Charivari mit Vaya con Dios und Ne na na na.
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5: Ich bin Helen Martin. Mehrere Waldbrände in Bayern haben in den letzten Stunden und Tagen die Einsatzkräfte in Atem gehalten. Im Landkreis Amberg-Sulzbach zum Beispiel sind rund 200 Feuerwehrleute im Einsatz, um gegen ein Feuer zu kämpfen. Vier von ihnen wurden dabei verletzt. Derweil laufen in den Chiemgauer Alpen aktuell die Nachlöscharbeiten eines Waldbergbrandes. Und bei Bad Reichenhall kämpfen die Einsatzkräfte seit dem Morgen gegen die Glutnester. Dort hatte ein Blitzeinschlag gestern Abend ein Feuer ausgelöst. Die CDU kommt nicht so richtig zur Ruhe. Diesmal geht es um die Abschaffung der Rente mit 63. Innerhalb der CDU gibt es Kritik an diesem Plan, zum Beispiel von ostdeutschen CDU-Ministerpräsidenten und der Jungen Union. Die Parteiführung hält an der Abschaffung der Rente mit 63 aber fest. Unionsfraktionschef Frei hat der Bild gesagt, der Vorschlag der Rentenkommission sei klug und auch gerecht im Sinne der Generationengerechtigkeit. Nach dem Ansturm zehntausender Migranten auf die spanische Exklave Ceuta in Nordafrika sind die meisten Menschen laut der spanischen Regierung nach Marokko zurückgekehrt. Die Zahl der Toten liegt mittlerweile bei 67. Heute wollen sich Experten der EU-Mitgliedstaaten über das Ganze austauschen. Thomas Thonfeld.
6: Die Menschen seien freiwillig aus Ceuta abgezogen, hieß es, enttäuscht darüber, weil es weder Unterkunft noch Verpflegung gab und keine Aussicht auf eine Weiterreise von dort. In der Expertenrunde heute soll es unter anderem um die Unterstützung der Union für Spanien und die diplomatischen Bemühungen mit Marokko gehen.
7: Heiß, heiß, heiß, heiß. Ja, heute schon 27 Grad. Leicht bewölkt, es bleibt heute so. Morgen 31 Grad und 36 Grad am Montag. Also egal, was ihr macht, auf jeden Fall Erfrischung irgendwie mit einplanen. Es bleibt heiß und es ist heiß. Es bleibt aber auch heute trocken, falls ihr noch irgendwo grillen wollt oder zum Baden treffen.

0: Und hier ist Jenny Jung.
1: Hallo. Ein Hallo schon mal abgehakt. Wobei ich heute Morgen auch schon meinen Nachbarin Hallo gesagt habe. Also 2, 3 abgehakt. Warum Hallo sagen so wichtig ist, auch für unsere Gesundheit, darüber sprechen wir gleich. Nach zum Beispiel Boys to Men und End of the Road.

98.6 Charivari hier mit Jenny. Hallo. Einmal habe ich schon abgehakt. Schaut mal. Hallo sagen ist so wichtig. Genauso wie ein kurzer Blickkontakt und Nicken oder auch einfach mal ein Lächeln. Und das kann uns sogar glücklicher und gesünder machen. Das zeigt jetzt eine große Studie aus den USA. Demnach fühlen sich Menschen am wohlsten, wenn sie regelmäßig etwa 6 Nachbarn grüßen. Schon ein kurzes Nicken, wie gerade gesagt, oder einen guten Morgen reicht da vollkommen aus. Und solche kleinen Begegnungen geben uns das Gefühl, dazu zu gehören und ein Teil der Gemeinschaft zu sein. Gerade jüngere Menschen grüßen allerdings deutlich seltener, ja oft, weil auch der Blick aufs Handy geht. Bei uns, wir wohnen ja im Speckgürtel von Nürnberg, ist es noch gang und gäbe, hat vielleicht auch damit zu tun, dass wir sehr viele Altersresidenzen bei uns in der Gegend haben und ich meine den Kids auch immer

mal eingebläut habe, hey, ein kleines Nicken, wie gerade schon gesagt, das ist immer drinnen. Und ja, aber ich muss mal drauf achten, weil auf 6 Mal komme ich definitiv nicht. Also, öfters lächeln, nicken und Hallo sagen, das macht gesund und glücklich. 98

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0: Hi, hier ist Jenny, gleich mit extra viel Musik am Stück und da ist Whitney mit dabei. Und für Whitney-Fans gibt's ja gerade eine fantastische Chance. In Los Angeles werden am 11. August 54 Erinnerungsstücke von Whitney Houston versteigert und ihr könnt überall mitbieten. Da gibt es zum Beispiel MCM-Reisegepäck, einen leeren Parfum-Flakon, also Parfum-Flakon, so. Und einige Teile starten gerade bei $200 bis $300, werden aber noch mehr werden. Bis zum 11. August haben wir noch ein bisschen Zeit. Jetzt holen wir uns erstmal gleich umsonst ein bisschen Whitney nach Hause mit Step by Step.
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8: Ich bin Helen Martin. FIFA-Boss Infantino hatte große Pläne mit seinen Investorendeals, aber die sind gescheitert. Der Deutsche Fußballbund wirft ihm unverantwortliches Handeln vor. Die Vorgänge müssten jetzt lückenlos aufgeklärt werden, so DFB-Präsident Neuendorf. Er hat auch die Geschlossenheit der UEFA-Verbände gelobt. Die hatten Infantino gedroht, sämtliche FIFA-Wettbewerbe zu boykottieren, sollten die Investorenpläne durchgehen. Es ist heiß, es ist trocken und deshalb ist auch die Waldbrandgefahr groß. Mehrere solcher Brände hat es in den letzten Stunden und Tagen in Bayern gegeben oder gibt es noch. Im Landkreis Amberg-Sulzbach zum Beispiel kämpfen gerade rund 200 Feuerwehrleute gegen einen Brand an. 7 von ihnen wurden verletzt. In Bad Reichenhall hatte es gestern gebrannt, da sind die Einsatzkräfte noch mit Dudenestern beschäftigt. Und auch in den Chiemgauer Alpen laufen gerade noch Nachlöscharbeiten, da hatte ein Waldberg gebrannt. Die Lage in Ceuta hat sich nach dem Ansturm zehntausender Migranten entspannt. Mehrere europäische Staats- und Regierungschefs erhöhen jetzt mit einem offenen Brief den Druck auf Spanien. Darin werfen sie Madrid indirekt vor, mit jüngsten Entscheidungen unerwünschte Signale gesendet zu haben. Auch Bundeskanzler Merz hat unterzeichnet. Vor einigen Monaten hatte Spanien die Legalisierung von rund 500.000 irregulären Migranten eingeleitet. Nach dem islamistischen Terroranschlag beim Berliner CSD ist das Sicherheitsgefühl bei ungefähr 4 von 10 Menschen gesunken. Das hat eine Survey-Umfrage ergeben. Die Gewerkschaft der Polizei fordert einen staatlichen Fonds für die Sicherung von Veranstaltungen. Thomas Thunfeld berichtet.
9: Immer häufiger bringen die Sicherheitsvorkehrungen von Veranstaltungen aber finanzielle Probleme für die Ausrichter mit sich. Deshalb sagt der Berliner Landeschef der Polizeigewerkschaft Pfalzgraf, hier sollte der Staat außergewöhnliche Sicherheitsmaßnahmen wie mobile Schutzeinrichtungen oder Fahrzeugsperren finanzieren.
10: Sommer halt, gell? Heute, falls ihr Richtung Baden treffen gehen wollt, ja, tut's. Heute Abend soll's trocken bleiben bei 27 Grad, schwülwarm, aber heute Abend definitiv wieder wert, dorthin zu gehen. Habt Spaß, egal was ihr macht, auch wenn ihr grillt. Es bleibt heute warm und trocken. Morgen 31 Grad, am Montag bis zu 36 Grad.

0: Und hier ist Jenny Jung.
1: Ja, die Regenphasen, die wir in der letzten Zeit mitgemacht haben bei uns in Mittelfranken, waren kurz und sehr heftig und haben auch viel Schaden angerichtet. Erlangen braucht jetzt eure Hilfe, um damit besser umgehen zu können. Wie ihr dabei sein könnt, gleich nach Elton John, Candle in the Wind, die Version 97 für Lady Di oder auch Mike Oldfield mit Moonlight Shadow.

0: Eine sogenannte Starkregenkarte. Die soll später nicht mal zeigen, an welchen Stellen im Stadtgebiet sich bei Extremregen besonders schnell Wasser sammeln kann. Und wer schon mal eine Überflutung oder Schäden durch Starkregen erlebt hat, kann und soll den Vorfall bitte online unter starkregenmelder.de melden. Am besten mit Ort, Zeitpunkt und Fotos. Auch Unternehmen, ihr könnt eure Erfahrungen eintragen. Die Hinweise helfen dabei, gefährdete Stellen besser zu erkennen und später passende Schutzmaßnahmen zu planen. Und damit können sich Stadt, Feuerwehr, Bauplanung, Unternehmen und Privatleute natürlich besser vorbereiten. Zum Beispiel durch Rückhalteflächen, angepasste Bauplanung oder Schutzmaßnahmen an Gebäuden. Und die fertige Karte, die soll voraussichtlich dann Ende 2027 vorgestellt werden. Also dran denken, starkregenmelder.de oder ihr könnt auch über die Stadt Erlangen gehen und da einfach nach Starkregenkarte suchen.
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98.6 Charivari hier. Hi, ich grüße euch. Ja, wenn auf Straßen plötzlich Bäche werden, dann zählt jede Sekunde. So, stellt euch vor, innerhalb weniger Minuten schüttet es wie aus Eimern und plötzlich steht das Wasser auf der Straße, im Keller oder vor der Haustür. Ja, haben wir gerade erst vor kurzem wieder erlebt. Starkregen nimmt auch in Franken immer mehr zu und genau für solche Situationen will sich die Stadt Erlangen jetzt besser wappnen. Dafür entsteht aktuell

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0: Schaut mal einer an, da wartet der erste Nummer 1 Hit von Genesis damals 1986 auf euch bei extra viel Musik am Stück. Invisible Touch, gleich zu hören bei Charivari.
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5: Ich bin Helen Martin. Die FIFA hat ihre Investorenpläne aufgegeben, aber die Kritik reißt nicht ab. Die FIFA-Führung habe nicht nur das Vertrauen der UEFA verloren, sondern auch das vieler anderer Mitglieder der Fußballfamilie, heißt es von der Europäischen Fußballunion. Mehr dazu von Ursula Winkler.
6: Die UEFA begrüßt zwar den Stopp der milliardenschweren Investorenpläne, aber attackiert weiter FIFA-Präsident Infantino und fordert personelle Konsequenzen. Von einem schäbigen und undurchsichtigen Deal ist die Rede, so könne es nicht weitergehen. Auch DFB-Präsident Neuendorf forderte einen Wechsel hin zu einer Kultur, in der Entscheidungen wieder von den Mitgliedern in den Gremien diskutiert und getroffen werden.
5: In der Koalition gibt es Streit über die Abschaffung der Rente mit 63. Die CDU-Ministerpräsidenten von Sachsen, Sachsen-Anhalt und Thüringen wollen sie beibehalten. Das findet SPD-Generalsekretär Klüssendorf gut. Unionsfraktionschef Frei und CDU-Generalsekretärin Hoppermann bestehen dagegen darauf, dass die abschlagsfreie Frührente abgeschafft wird. Das hatte ja die Rentenkommission vorgeschlagen. Und alle Vorschläge der Kommission sollen laut Kanzler Merz vollständig umgesetzt werden. Seit Tagen brennt es bei Bordeaux an der französischen Atlantikküste. Jetzt gibt es eine gute Nachricht. Das Feuer ist laut dem Innenministerium unter Kontrolle. Für über 10.000 Menschen heißt das, dass sie wieder zurück in ihre Häuser können. Insgesamt wüten die Flammen bei Bordeaux auf einer Fläche von rund 42.000 Hektar. Dabei breiten sich in Griechenland aktuell mehrere große Wald- und Buschbrände aus, begünstigt von starkem Wind. Turbulente Wochen liegen hinter dem TSV 1860 München. Heute stand für die Löwen das erste Saisonspiel nach dem Zwangsabstieg in die Regionalliga an. Bei Schweinfurt gab es ein 2:2 Unentschieden. Zweimal lagen die 60er zurück, zweimal haben sie ausgeglichen.
7: Heiß, heiß, heiß, heiß. Ja, heute schon 27 Grad. Leicht bewölkt, es bleibt heute so. Morgen 31 Grad und 36 Grad am Montag. Also egal, was ihr macht, auf jeden Fall Erfrischung irgendwie mit einplanen. Es bleibt heiß und es ist heiß. Es bleibt aber auch heute trocken, falls ihr noch irgendwo grillen wollt oder zum Baden treffen.

0: Und hier ist Jenny Jung.
1: Und ich hab's gehasst. Tatsächlich, immer wenn's hieß, die Zeugnisse werden ausgeteilt. Ich fand es immer ganz arg schlimm, so bewertet zu werden. Bei mir ging's einigermaßen gut aus, ja. Ich bin jetzt hier bei meinem Traumjob, aber der ein oder andere hat seit gestern ganz schöne Bauchschmerzen. Da geht's auch für viele um den Übertritt, für einige geht's auch darum, muss ich die Klasse jetzt wiederholen oder nicht, muss ich Probeunterricht machen. Also da sind schon einige Faktoren mit dabei, wo man sich vielleicht auch Hilfe suchen kann. Und genau die geben wir euch gleich in einer Viertelstunde an die Hand.

0: 98.6 Charivari hier mit Jenny. Hallo ihr Lieben. Na, habt ihr das Zeugnis gut verarbeiten können? Ist es gut? Ist es schlecht? Seid ihr zufrieden? Oder sagt ihr, oh Mann, da habe ich echt einiges schleifen lassen. Oder es hat halt einfach nicht gefunzt. Das kommt alles dazu. Gerade bei Teenagern, wo die Hormone verrückt spielen, ist es wirklich so eine Sache. Aber hey, ihr seid nicht alleine. Wenn es doch gestern ein bisschen Ärger gab oder ihr sagt, oh, ich habe da echt noch ein bisschen blödes Gefühl im Bauch, da steht ihr nicht alleine. Denn es gibt Anlaufstellen, die in diesem Moment helfen können. Kollege Maxi kennt die Schritte.
1: In erster Instanz ist das natürlich zuerst einmal die Klassenleitung, denn die weiß ja im Regelfall auch, wie die Noten überhaupt zustande kommen. Außerdem gibt es an den meisten Schulen auch Beratungslehrkräfte oder Schulpsychologen. Die nächste Ebene wäre dann in Mittelfranken die staatliche Schulberatungsstelle in Nürnberg. Die ist neutral, vertraulich und kostenfrei. Und bei der Nummer gegen Kummer können Kinder und Jugendliche auch immer anrufen. Egal um welches Thema es geht, für Eltern gibt es eine ähnliche Ansprechstelle, das wäre dann das Elterntelefon.
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0: das war schon wieder. Ich bin durch. Ich darf jetzt nach Hause und mein Wochenende genießen. Das freut mich dann doch schon sehr. Euch eine tolle Zeit, schafft Erinnerungen und wir hören uns auf 98.6 Charivari am Montag ab 10. Bis dann, eure Jenny. Mua.
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3: Ich bin Helen Martin. Nach dem Ansturm zehntausender Migranten auf Ceuta hat sich die Lage beruhigt. Mittlerweile ist die Zahl der Toten auf 67 gestiegen. Jetzt machen mehrere EU-Länder Druck auf Spanien. In einem Brief, den auch Bundeskanzler Merz unterzeichnet hat, machen sie Madrid Vorwürfe. Ursula Winkler mit den Details.
4: Die EU-Staats- und Regierungschefs deuten an, dass eine Maßnahme der spanischen Regierung einen Anreiz für den Ansturm geschaffen haben könnte. Madrid hatte im Kampf gegen den Arbeitskräftemangel die Legalisierung von rund 500.000 irregulären Migranten eingeleitet. In Ceuta konnten die Migranten weder bleiben noch weiterreisen. Enttäuscht kehrten die meisten von ihnen inzwischen wieder nach Marokko zurück.
3: Eine Woche nach dem islamistischen Terroranschlag auf den Berliner CSD gab es heute in verschiedenen deutschen Städten Christopher-Street-Day-Paraden, die größte davon in Hamburg. Dort haben zehntausende Menschen für sexuelle und geschlechtliche Vielfalt demonstriert. Die Hamburger Polizei hatte wegen des Anschlags in Berlin ihre Einsatzkräfte beim CSD verdoppelt. Extreme Trockenheit und Hitze machen es flammenleicht, sich auszubreiten. Das bekommen auch Feuerwehrleute in verschiedenen Teilen von Bayern zu spüren. Auf dem Johannesberg im Landkreis Amberg-Sulzbach kämpfen hunderte Einsatzkräfte seit gestern gegen ein Feuer. Es ist mittlerweile unter Kontrolle. 7 Feuerwehrleute sind verletzt worden. Derweil laufen in den Chiemgauer Alpen und bei Bad Reichenhall die Nachlöscharbeiten von Bränden. Für den TSV 1860 München

0: Denn war es ein besonderer Tag, das erste Saisonspiel nach dem Zwangsabstieg in die Regionalliga. Für einen Sieg hat es aber nicht gereicht. Auswärts gegen Schweinfurt stand es am Ende 2:2. Die Löwen lagen zweimal zurück, haben zweimal den Ausgleich geschafft. In der Nachspielzeit wurde ein dritter Schweinfurt-Treffer wegen Abseits aberkannt.
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2: Hey, grüß euch. Schönen Samstagabend wünsche ich euch. Ich lade euch ein auf eine Zeitreise back to the 80s. 1987, der 28. Juli, ein Dienstag. An diesem Tag kam eine Single in die Plattenläden, die einer australischen Künstlerin das Leben verändern sollte. Es geht um Kylie Minogue und ihren Debütsong The Locomotion im Original von Little Eva aus dem Juni 1962. So klang das damals. Und Kylie, damals ja schon ein angehender Serienstar in Australien, ging mit dem Song bis auf Platz 1 in ihrer Heimat und fand sich auch in mehreren Ländern unter den Top 3 der

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1: Somniloquie ist der wissenschaftliche Name für das Sprechen im Schlaf. Dieses Schlafphänomen machte The Romantics zu Popstars. Aber Talking in Your Sleep wäre fast nicht erschienen. In dem Buch MTV Rule the World sagt Ex-Bandmitglied Jimmy Marino, das war der letzte Song, der für das Album In Heat aufgenommen wurde. Alles, was wir hatten, war ein Backtrack, der instrumentale Teil des Songs. Und wir stellten fest, dass es ein zu guter Track war, um ihn unvollendet zu lassen. Also steckten alle ihre Köpfe zusammen und in ein paar Tagen hatten wir den Song melodisch und textlich fertig. Letztendlich hiefte aber MTV den Song in die Top 5 der Charts. Das Video wurde nämlich in Heavy Rotation abgespielt. The Romantics, Talking in Your Sleep. 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

muss ja immer mit dabei sein in der Show. Scotch und Take Me Up in Ulms 80er Samstag. Ich bin Christoph und ihre Stimme ist weltbekannt, weil die Musik rund um den Globus ging. Die großen Hits von Fleetwood Mac. Und sie war neben Christine McVie die Stimme der Band. Es geht um Stevie Nicks. Ja, ein Hit jagt den anderen. Und Anfang der 80er bog sie dann mal ganz kurz auf die Solostraße ab und veröffentlichte ihr erstes Album, Belladonna. Das war vor 45 Jahren, genauer gesagt am 27. Juli 1981. Ich spiele euch jetzt The Edge of 17.

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0: alle Bandmitglieder von Flock of Seagulls waren ja früher mal Friseur. So haben sie auch ausgeschaut, finde ich. Alle gut gestylt. Auf Flock of Seagulls und Iran.
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0: Das Jahr, in dem Steffi Graf den Golden Slam im Tennis gewinnt, alle vier Grand Slam Turniere und die Goldmedaille bei den Olympischen Spielen in Seoul in Südkorea. George H.W. Bush wird neuer US-Präsident und Steve Winwood hat einen Nummer 1-Hit heute auf den Tag vor genau 39 Jahren, 87. Hier ist er, jetzt für euch, Roll With It!

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5: Vielleicht kann sich der ein oder andere noch an folgenden Moment der Fernsehgeschichte erinnern.
6: Ladies and Gentlemen, Rock'n'Roll.
5: Ladies and Gentlemen, Rock'n'Roll. So ging 1981 MTV an den Start. Ja, 6 Jahre später, dann 87, MTV Europe. Und das hier, das war das allererste Video, das bei MTV Europe on Air ging. Hier sind die Dire Straits für euch und Money for Nothing.

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1: 1980 war Bruce Springsteen, der Boss, in seiner Heimat USA schon ein großer Rockstar. In Europa hingegen noch gänzlich unbekannt. Das sollte sich aber ändern, als er bei einem Spaziergang durch den New Yorker Central Park seinen Kollegen Joey Ramone von den Ramones traf. Sie plauderten eine ganze Weile und Joey bat Springsteen, einen Song für seine Band zu schreiben. Was er auch vorhatte, allerdings behielt er den Song dann für sich und nahm ihn auf. Als sein Tontechniker das Band dann aus Versehen schneller abspielte, war der Boss begeistert und so wurde der Song dann auch auf Vinyl gepresst. Es wurde sein bis dato größter Hit. Bruce Springsteen, Hungry Heart.

Wie kann man so viel gute Laune in einen Song packen, frage ich mich. Schalamar in Öbs 80er Samstag und A Night to Remember. Wir sind angekommen im August 1985 und gucken mal ganz kurz rein in die Charts von damals. So Studio, ganz weit oben mit Phil Collins. Raspberry Beret, Prince. Oder auch diese großartige Nummer von Survivor. The Search is Over. Would I Lie to You? Das waren die Eurythmics und die haben wir gleich nochmal, denn das ist der Tageshit heute am 1. August 1985. In England, ganz, ganz oben, Dave Stewart und Annie Lennox jetzt für euch hier im 80er Samstag mit There Must Be an Angel.

Change hier in Ulms 80er Samstag. Ich bin Christoph und wir packen die Geburtstagskerzen aus und gratulieren Susi Carr, ihres Zeichens Sängerin bei Will to Power, hatte letzten Montag ihren 73. Und die Herrschaften hatten sich den Peter Frampton Song damals geklaut.

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7: Ich bin Helen Martin. Eine Woche ist der islamistische Anschlag auf den Berliner CSD jetzt her. Heute haben in ganz Deutschland Christopher Street Day Paraden stattgefunden, die größte in Hamburg. Gut 60 Lastwagen sind durch die Innenstadt gezogen, zehntausende Menschen waren insgesamt dabei. Die Hamburger Polizei hatte mehr als doppelt so viele Einsatzkräfte wie ursprünglich geplant eingesetzt.

0: In Griechenland breiten sich mehrere große Wald- und Buschbrände aus. Besonders die Ortschaft Porto Germedo, rund 60 Kilometer westlich von Athen, ist betroffen. Alexia Angelopoulou berichtet aus Athen.
1: Das größte Unglück ist, dass die Hubschrauber und Löschflugzeuge am Boden bleiben müssen. Der Wind ist einfach zu stark. Stattdessen kämpfen hunderte Feuerwehrleute am Boden und versuchen dort, die Flammen einzudämmen. Auf einer Fläche, die immer noch gut 6x6 Kilometer groß ist, also so ungefähr so groß wie 5000 Fußballplätze. Etliche Ortschaften, darunter auch Porto Germenor, sind längst evakuiert.
0: Erneut hängt in der schwarz-roten Koalition der Haussegen schief. Diesmal geht es um die abschlagsfreie Rente für langjährig Versicherte, auch Rente mit 63 genannt. Die soll abgeschafft werden. Die Ministerpräsidenten von Sachsen, Sachsen-Anhalt und Thüringen, alle bei der CDU, wollen die Rente mit 63 aber behalten. Und auch aus der SPD kommen Zweifel an den Plänen. Unionsfraktionschef Frei und die neue CDU-Generalsekretärin Hoppermann bleiben aber dabei. Die Rente mit 63 soll weg. Im Schlauchboot auf der Isar feiern. Das ist mittlerweile ziemlich beliebt. Die Polizei warnt aber auch vor Gefahren, gerade weil bei diesen Aktionen oft viel Alkohol fließt. Heute hat die Polizei mehrere Schlauchboote auf der Isar bei München kontrolliert. Das Ergebnis: mindestens 8 Verstöße gegen das Alkohollimit von 0,5 Promille. Auch Glasflaschen hat die Polizei gefunden. Die sind verboten.
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3: Da schnallen wir uns an und dann geht's back to the 80s, genauer auf den 29. Juli 1987. Da erklärt der Gouverneur von Michigan, James Blanket, den Tag als Four-Tops-Tag. Ja. Er war selbst ein Riesenfan der Gruppe und wollte die Band einfach für ihren Beitrag zur amerikanischen Musik ehren. Und manchmal spielt das Schicksal doch ganz groß mit, denn die Four Tops waren 1988 für Plattenaufnahmen in Deutschland und wollten dann am 21. Dezember mit dem Pan Am-Flug PA-103 zurück in die Staaten. Zum Glück verpassten sie die Maschine, denn die explodierte dann durch einen Bombenanschlag über dem schottischen Lockerbie. Wer kann sich noch daran erinnern? Der Lockerbie-Anschlag. Und ich spiele euch einen ihrer letzten großen Hits im Background mit Aretha Franklin und Kenny G am Saxophon. Die Four Tops jetzt für euch mit Indestructible.

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1: Es ist Sommer 1984. Ich sitze im Reisebus auf dem Weg nach Cesenatico. Neben mir mein Schulkumpel Thomas. Er hat seinen Walkman auf dem Schoß, die Kopfhörer mit den Schaumstoffmuscheln auf den Ohren und singt leise, aber total falsch. 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
1: Was er damals nicht wusste, der neue Song von Nick Kershaw war gar nicht so neu, denn die Single nahm gerade ihren zweiten Anlauf. Ein Jahr zuvor brachte die Plattenfirma den Song schon mal auf den Markt, ohne Erfolg. Die Single floppte. Erst nachdem Nick Kershaw Wouldn't It Be Good veröffentlichte, legte das Management den Song nochmal neu auf und zack, wurde das Lied ein Hit. Nick

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Das war mal ein großes Stück Musikgeschichte, oder? Part 2. Coming Home. Ein Jahr danach. Falco hier auf 98.6 Charivari. Und wir kramen noch mal ein paar Geburtstagskerzen raus. 67 Stück nämlich. Jetzt für Joe Elliott, Leadsänger und Boss bei Def Leppard. Heute hat er Geburtstag. Alles Gute. Und jetzt für euch Animal.

Musikern Bette Davis Eyes. Und wenn man sich mal das Original anhört, aus den 70ern, damals von Jackie Shannon, das war eine völlig andere Nummer. Also Kim Carnes hat den Song dann dermaßen gepimpt, weil das Original von Jackie Shannon war mehr oder weniger unter ferner Liefen. Hier ist 98.6 Charivari. Ich bin Christoph, ihr hört Öms 80er Samstag und wir schicken mal Grüße rauf in den Himmel zum ehemaligen Whitesnake-Gitarristen John Sykes. Der ist letztes Jahr leider viel zu früh gestorben. Am Mittwoch hätte er seinen 67. gefeiert. Und er war damals auch an der Gitarre bei dieser Nummer 1 aus 1986. Wir sind Whitesnake für euch und Is This Love?

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6: 1983 beginnt Kate Bush an ihrem neuen Album Hounds of Love zu arbeiten. So. 37 Jahre später läuft bei Netflix in Deutschland die vierte Staffel der US-Science-Fiction-Serie Stranger Things und plötzlich ist ein Song wieder da und platziert sich wieder in den Charts. Kate Bush wird 2022 die älteste weibliche Sängerin mit der Nummer 1 in England. Letzten Donnerstag, also vorgestern, wurde sie 68. Hier ist sie und hier ist der Song, um den es geht. Hier ist Kate Bush und Running Up That Hill.
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1: Die Geschichte hinter dieser Rockhymne geht zurück auf die Zeit, bevor der Keyboarder Jonathan Cain der Band beitrat. Zu Beginn seiner Musikkarriere hatte Cain Schwierigkeiten, sich als Musiker durchzusetzen. In einem besonders entmutigenden Telefonat mit zu Hause bot sein Vater einen Satz an, der letztendlich die Musikgeschichte verändern sollte. Hör nicht auf zu glauben, sonst bist du fertig, Kumpel. Während dieser Satz ihm die nötige Inspiration gab, wurde er auch zum Grundstein für Journeys berühmtesten Song. Cain brachte die Idee zu seinen Bandkollegen Steve Perry und Neil Schon während einer ihrer Sessions mit.

0: der üblichen Songentwicklungsstruktur zu folgen, schrieben die drei den Song rückwärts, beginnend mit dieser unvergesslichen Zeile. Mit dem Satz als Leitfaden für den Rest des Songs fügte man zuerst das rollende Klavier, dann den Bass und schließlich die Gitarre hinzu. Diese ungewöhnliche Art, einen Song aufzunehmen, führte zu dem Track, den wir heute kennen. Aber was den wenigsten auffällt, ist, dass der berühmte Refrain erst nach über 3 Minuten einsetzt. Journey, Don't Stop Believing.
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0: 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Die Gap Band auf 98.6 Charivari mit Oops Upside Your Head. Und das war Öms 80er Samstag. Ich bin Christoph, wünsche euch noch ein wunderschönes Wochenende. Nächste Woche neue Ausgabe von Öms 80er Samstag. Bis dahin nicht am Radio drehen, denn ihr wisst ja, Charivari.
1: Da weiß man, was man hat. Guten Abend.

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1: Ich bin Helen Martin. Mehrere Waldbrände halten Griechenland in Atem und auch in Spanien kommen die Einsatzkräfte nicht zur Ruhe. Sie bekommen auch Unterstützung von Feuerwehrleuten aus Deutschland, zum Beispiel aus NRW. Mehr dazu von Ursula Winkler.
2: 56 Einsatzkräfte sind mit 21 Fahrzeugen in den Süden gefahren. Die spanischen Behörden hatten das sogenannte Waldbrandmodul im Rahmen des EU-Katastrophenschutzverfahrens angefordert. Immer wieder fache der Wind, die Flammen neu an, hieß es. Mit dem gleichen Problem kämpfen die Einsatzkräfte in den griechischen Waldbrandgebieten. In Frankreich und der Türkei konnten dagegen einige Feuer unter Kontrolle gebracht werden.
1: Die Bilder vom tödlichen Anschlag beim CSD in Berlin, sie sind nach wie vor präsent. Viele haben Angst, dass es auch bei anderen Pride-Paraden solche Taten geben könnte. In verschiedenen deutschen Städten hat es heute wieder CSDs gegeben, zum Beispiel in Hamburg. Dort haben rund 300.000 Menschen für sexuelle und geschlechtliche Vielfalt demonstriert und die queere Community gefeiert. Die Polizei hatte die Zahl ihrer Einsatzkräfte im Vorfeld verdoppelt. Welche Konsequenzen wird der Ansturm von Zehntausenden Migranten auf die spanische Exklave Ceuta in Nordafrika haben? Darüber beraten die EU-Innenminister am Dienstag. 22 EU-Staats- und Regierungschefs, darunter auch Kanzler Merz, hatten sich in einem Brief besorgt geäußert. Laut der spanischen Regierung sind inzwischen fast alle Migranten nach Marokko zurückgekehrt. Mindestens 67 Menschen sind bei dem Versuch, Ceuta zu erreichen, ums Leben gekommen. Zwar hat FIFA-Boss Infantino seine umstrittenen Investorenpläne aufgegeben, damit ist das Thema aber noch lange nicht vom Tisch. Die UEFA hatte die Pläne ja eh schon scharf kritisiert und jetzt nochmal nachgelegt. Von einem schäbigen und undurchsichtigen Deal spricht die Europäische Fußballunion. Damit habe die FIFA nicht nur das Vertrauen der UEFA verloren, sondern auch das vieler anderer Mitglieder der Fußballfamilie. Gut gemeint, aber schlecht gemacht. So bezeichnet die Deutsche Umwelthilfe das neue Recht auf Reparatur, das ja seit heute gilt. Laut dem Spiegel kritisiert die Organisation, dass Kontrollen, Sanktionen und finanzielle Anreize für Kunden fehlen würden. Das Gesetz zum Recht auf Reparatur verpflichtet Hersteller, Reparaturen für Geräte anzubieten und Ersatzteile parat zu haben.

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2: Ich bin Helen Martin. Die EU-Innenminister wollen am Dienstag über Konsequenzen nach dem Ansturm von Zehntausenden Migranten auf die spanische Exklave Ceuta sprechen. Zuvor hatten sich 22 der 27 EU-Staats- und Regierungschefs in einem offenen Brief besorgt geäußert, darunter auch Bundeskanzler Merz. Bei dem Versuch, Ceuta zu erreichen, sind mindestens 67 Menschen ums Leben gekommen. Rund 300.000 Menschen haben beim CSD in Hamburg für sexuelle und geschlechtliche Vielfalt demonstriert. Diese Zahl haben sowohl die Veranstalter als auch die Polizei gemeldet. Das ist ein neuer Rekord. Ursula Winkler hat die Details.
3: Auch eine größere Gruppe aus Berlin fuhr mit einem eigenen Truck bei der Parade mit. Auf den regenbogenfarbenen Schildern, die die Feiernden hochhielten, stand groß geschrieben: Keine Angst. Die Polizei hatte nach dem Berliner Anschlag das Sicherheitskonzept nochmal überarbeitet und war mit viel mehr Kräften im Einsatz als im vergangenen Jahr. Die besonders vielen Teilnehmenden und Zuschauer zeigten jetzt erst recht: Wir lassen uns nicht einschüchtern.
2: Extreme Trockenheit und Hitze machen es Flammen leicht, sich auszubreiten. Das bekommen auch Feuerwehrleute in verschiedenen Teilen von Bayern zu spüren. Auf dem Johannesberg im Landkreis Amberg-Sulzbach kämpfen hunderte Einsatzkräfte seit gestern gegen ein Feuer. Es ist mittlerweile unter Kontrolle. 7 Feuerwehrleute sind verletzt worden. Derweil laufen in den Chiemgauer Alpen und bei Bad Reichenhall die Nachlöscharbeiten von Bränden. Die schwarz-rote Koalition streitet über die Abschaffung der Rente mit 63. Die CDU-Ministerpräsidenten von Sachsen, Sachsen-Anhalt und Thüringen wollen sie beibehalten. Das hat SPD-Generalsekretär Klüssendorf begrüßt. Unionsfraktionschef Frei und CDU-Generalsekretärin Hoppermann bestehen dagegen darauf, dass die abschlagsfreie Frührente abgeschafft wird. Das hatte ja die Rentenkommission vorgeschlagen und alle Vorschläge der Kommission sollen laut Kanzler Merz vollständig umgesetzt werden. Als erster Mensch hatte er alle 8000er innerhalb einer Saison bestiegen. Jetzt ist der nepalesischstämmige Extremsportler Nirmal Purja tot. Alle Mitglieder seiner Gruppe starben nach einem schweren Lawinenunglück am Donnerstag am Broad Peak in Pakistan. Der Kontakt zu der Gruppe sei nach einem Lawinenabgang am Donnerstagmorgen abgebrochen, heißt es.

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1: Hey, kommt rein.
2: Danke für die Einladung.
1: Wir freuen uns so sehr, dass ihr da seid.
3: Das könnte sich noch ändern. Aber zu Beginn von The in White ist noch alles in Butter. Das Ehepaar Angela und Joe haben ihre Nachbarn Pina und Hawk zu sich zum Essen eingeladen.
1: Joe, du kennst ja Pina und Hawk.
4: Ist eher konfliktgeladen bei uns heute, ich verstehe.
5: Wir lieben es, wenn Konflikte ausgetragen werden.
1: Leg mal Musik auf, Joe.
4: Was für Musik magst du, Hawk?
5: Habt ihr Sade?
4: Echt jetzt?
5: Die liebt sie.
2: Wir bekommen selten die Chance, echte, bedeutsame Beziehungen aufzubauen.
3: Aber trotzdem ist in der Nachbarwohnung von Pina und Hawk immer was los. Angela und Joe hören nämlich ständig laute Sexgeräusche. Der Plan für die Einladung ist, sie deshalb zur Rede zu stellen.
4: Wir würden gerne etwas mit euch besprechen.
2: Wir würden auch gerne etwas mit euch besprechen. Wir fühlen uns sehr stark zu euch hingezogen.
1: Das ist aber nett von euch, danke.
4: Ja.
1: Komm, sag danke, Joe.
4: Danke, sehr schmeichelhaft.
3: Es kommt für das brave Ehepaar noch dicker. Die Nachbarn wollen sie zum Gruppensex einladen. Ja, das kennt man doch irgendwie. Denn The in White ist die Hollywood-Version von Der Vierer mit Florian David Fitz, der wiederum auf dem spanischen Film- und Theaterstück Sentimental basiert. Für ihre Variante hatte Regisseurin Olivia Wilde schon Edward Norton, Penelope Cruz und Seth Rogen engagiert. Und dann sagte er eine weitere Schauspielerin ab. Daraufhin bedrängten alle Olivia Wilde, dass sie doch als Ersatz einspringen soll. Aber sie fragte sich, wie sie mit diesen großartigen Schauspielern mithalten soll.
6: She couldn't do it. They all said, okay, good, finally, can you just step in and do it? And I was like, wait, what do you mean? They said, we don't understand why you're not just jumping in. And I was like, in what world can I be on the level with these masters as actors?
3: Hat aber geklappt. Alle vier liefern in The in White eine grandiose Leistung ab. Stefan Grundler, 98.6 Charivari, Kinoredaktion.

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0: Ich bin Helen Martin. Die EU-Innenminister wollen am Dienstag über Konsequenzen nach dem Ansturm von Zehntausenden Migranten auf die spanische Exklave Ceuta sprechen. Zuvor hatten sich 22 der 27 EU-Staats- und Regierungschefs in einem offenen Brief besorgt geäußert, darunter auch Bundeskanzler Merz. Bei dem Versuch, Ceuta zu erreichen, sind mindestens 67 Menschen ums Leben gekommen. Rund 300.000 Menschen haben beim CSD in Hamburg für sexuelle und geschlechtliche Vielfalt demonstriert. Diese Zahl haben sowohl die Veranstalter als auch die Polizei gemeldet. Das ist ein neuer Rekord. Ursula Winkler hat die Details.
1: Auch eine größere Gruppe aus Berlin fuhr mit einem eigenen Truck bei der Parade mit. Auf den regenbogenfarbenen Schildern, die die Feiernden hochhielten, stand groß geschrieben: Keine Angst. Die Polizei hatte nach dem Berliner Anschlag das Sicherheitskonzept nochmal überarbeitet und war mit viel mehr Kräften im Einsatz als im vergangenen Jahr. Die besonders vielen Teilnehmenden und Zuschauer zeigten jetzt erst recht: Wir lassen uns nicht einschüchtern.
0: Extreme Trockenheit und Hitze machen es Flammen leicht, sich auszubreiten. Das bekommen auch Feuerwehrleute in verschiedenen Teilen von Bayern zu spüren. Auf dem Johannisberg im Landkreis Amberg-Sulzbach kämpfen hunderte Einsatzkräfte seit gestern gegen ein Feuer. Es ist mittlerweile unter Kontrolle. 7 Feuerwehrleute sind verletzt worden. Derweil laufen in den Chiemgauer Alpen und bei Bad Reichenhall die Nachlöscharbeiten von Bränden. Die schwarz-rote Koalition streitet über die Abschaffung der Rente mit 63. Die CDU-Ministerpräsidenten von Sachsen, Sachsen-Anhalt und Thüringen wollen sie beibehalten. Das hat SPD-Generalsekretär Klüssendorf begrüßt. Unionsfraktionschef Frei und CDU-Generalsekretärin Hoppermann bestehen dagegen darauf, dass die abschlagsfreie Frührente abgeschafft wird. Das hatte ja die Rentenkommission vorgeschlagen und alle Vorschläge der Kommission sollen laut Kanzler Merz vollständig umgesetzt werden. Als erster Mensch hatte er alle 8000er innerhalb einer Saison bestiegen. Jetzt ist der nepalesischstämmige Extremsportler Nirmal Purja tot. Alle Mitglieder seiner Gruppe starben nach einem schweren Lawinenunglück am Donnerstag am Broad Peak in Pakistan. Der Kontakt zu der Gruppe sei nach einem Lawinenabgang am Donnerstagmorgen abgebrochen, heißt es.

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1: Ich bin Joshua Heise. Eine Woche nach dem tödlichen Anschlag beim CSD in Berlin hat es heute in verschiedenen deutschen Städten weitere Pride-Paraden gegeben, zum Beispiel in Hamburg. Dort haben rund 300.000 Menschen für sexuelle und geschlechtliche Vielfalt demonstriert. Die Polizei hatte die Zahl ihrer Einsatzkräfte im Vorfeld verdoppelt. Auch in anderen europäischen Städten gab es heute Pride-Veranstaltungen, zum Beispiel in Amsterdam, Brighton und Stockholm. Welche Konsequenzen wird der Ansturm von Zehntausenden Migranten auf die spanische Exklave Ceuta in Nordafrika haben? Darüber beraten die EU-Innenminister am Dienstag. 22 EU-Staats- und Regierungschefs, darunter Kanzler Merz, hatten sich in einem Brief besorgt geäußert. Laut der spanischen Regierung sind inzwischen fast alle Migranten nach Marokko zurückgekehrt. Mindestens 67 Menschen sind bei dem Versuch, Ceuta zu erreichen, ums Leben gekommen. Mehrere Waldbrände halten Griechenland in Atem. Und auch in Spanien kommen die Einsatzkräfte nicht zur Ruhe. Sie bekommen auch Unterstützung von Feuerwehrleuten aus Deutschland, zum Beispiel aus NRW. Mehr dazu von Ursula Winkler.
2: 56 Einsatzkräfte sind mit 21 Fahrzeugen in den Süden gefahren. Die spanischen Behörden hatten das sogenannte Waldbrandmodul im Rahmen des EU-Katastrophenschutzverfahrens angefordert. Immer wieder fache der Wind, die Flammen neu an, hieß es. Mit dem gleichen Problem kämpfen die Einsatzkräfte in den griechischen Waldbrandgebieten. In Frankreich und der Türkei konnten dagegen einige Feuer unter Kontrolle gebracht werden.
1: Im Schlauchboot auf der Isar feiern, das ist mittlerweile ziemlich beliebt. Die Polizei warnt aber auch vor Gefahren, gerade weil bei diesen Aktionen oft viel Alkohol fließt. Heute hat die Polizei mehrere Schlauchboote auf der Isar bei München kontrolliert. Das Ergebnis? Mindestens 8 Verstöße gegen das Alkohollimit von 0,5 Promille. Auch Glasflaschen hat die Polizei gefunden, die sind verboten. Es ist eines der größten und bekanntesten Metal-Festivals der Welt. Heute Nacht geht das Wacken Open Air zu Ende. Veranstalter, Polizei und Rettungsdienste sind allesamt zufrieden. Insgesamt waren rund 85.000 Menschen auf Wacken dabei. Heute wurden schon die ersten 10.000 Tickets fürs nächste Jahr verkauft.

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1: Hallo Whitney-Fans. 14 Jahre nach ihrem Tod könnt ihr jetzt persönliche Gegenstände der legendären Pop-Ikone ersteigern. 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August kommen in einem Auktionshaus in Los Angeles 54 Erinnerungsstücke unter den Hammer. 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Oder auch private Erinnerungsstücke, zum Beispiel ein rotes Carolina Herrera Outfit von ihrem 40. Geburtstag oder auch ihr MCM-Reisegepäck oder ihren leeren Parfumflakon. Also notiert euch den 11. August, Dienstag in einer Woche, Whitney Houston, große Versteigerungsaktion. Online kann man ja dann auch aus Rimini oder aus Cesenatico mitbieten.
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1: Ein anspruchsvoller und ein fetziger Film sind zwei der Neuzugänge, die es jetzt in unseren fränkischen Kinos gibt. Vorhang auf für Bitteres Fest und Spider-Man Brand New Day. Vor 4 Jahren hatte der letzte Spider-Man-Film No Way Home in den USA den zweitbesten Kinostart aller Zeiten. Am Ende musste Peter Parker untertauchen und alles hinter sich lassen. Und so beginnt auch Spider-Man Brand New Day.
2: Hi, mein Name ist Peter Parker.

0: nicht mehr, wer ich bin, aber wir kannten uns mal. Etwas Schlimmes sollte passieren. Und der einzige Weg, es zu verhindern, war, dass mich alle vergessen. Denn ich bin nicht nur Peter Parker. Ich bin Spider-Man. Und manchmal muss Spider-Man den schwierigen Weg wählen, selbst wenn es Peter Parker das Herz bricht.
1: Und nun ist Peter Parker wieder der junge Loser, der ständig Geldprobleme und keine Freunde hat. Aber sein Spinnenkörper macht Probleme und er wendet sich an Steve Banner, auch bekannt als der Hulk.
0: Dr. Banner, Sie haben einen Weg gefunden, mutierende DNA zu unterdrücken, richtig?
2: Wenn Sie mich ohne dieses Ding sehen, rennen Sie.
0: Könnten Sie die schlechten Aspekte loswerden und die guten behalten?
2: Wie würden Sie entscheiden, welche Aspekte der Natur gut sind oder schlecht? Sie sind keiner meiner Studenten, oder?
1: Neben dem Hulk bietet der fetzige und unterhaltsame Spider-Man Brand New Day noch weitere bekannte Gesichter aus dem Marvel-Universum. Der Filmregisseur Raoul steckt in bitteres Fest in einer Schaffenskrise. Dann verarbeitet er für ein Drehbuch das Leben von Elena, der Freundin seiner langjährigen Assistentin Monika.
3: Ich werde Elena nicht sagen, aber wenn du diesen Teil nicht aus dem Buch streichst, werde ich einen Weg finden, legal oder illegal, keine Ahnung, um dein Vorgehen zu stoppen. Ich mach dir das Leben zur Hölle.
4: Monika, du redest dir das Zeug.
3: Mega. Mir fällt schon was ein.
4: Ich erkenne dich nicht wieder, Monika.
3: Ich weiß, dass du mich nicht kennst, aber ich dich schon.
1: Für Cineasten ist Bitteres Fest ein Leckerli, denn der verschachtelte und nicht ganz einfache Film ist von Spaniens Meisterregisseur Pedro Almodóvar. Stefan Grundler, 98.6 Charivari, Kinoredaktion.

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2: Ich bin Joshua Heise. Eine Woche nach dem tödlichen Anschlag beim CSD in Berlin hat es heute in verschiedenen deutschen Städten weitere Pride-Paraden gegeben, zum Beispiel in Hamburg. Dort haben rund 300.000 Menschen für sexuelle und geschlechtliche Vielfalt demonstriert. Die Polizei hatte die Zahl ihrer Einsatzkräfte im Vorfeld verdoppelt. Auch in anderen europäischen Städten gab es heute Pride-Veranstaltungen, zum Beispiel in Amsterdam, Brighton und Stockholm. Welche Konsequenzen wird der Ansturm von Zehntausenden Migranten auf die spanische Exklave Ceuta in Nordafrika haben? Darüber beraten die EU-Innenminister am Dienstag. 22 EU-Staats- und Regierungschefs, darunter Kanzler Merz, hatten sich in einem Brief besorgt geäußert. Laut der spanischen Regierung sind inzwischen fast alle Migranten nach Marokko zurückgekehrt. Mindestens 67 Menschen sind bei dem Versuch, Ceuta zu erreichen, ums Leben gekommen. Mehrere Waldbrände halten Griechenland in Atem und auch in Spanien kommen die Einsatzkräfte nicht zur Ruhe. Sie bekommen auch Unterstützung von Feuerwehrleuten aus Deutschland, zum Beispiel aus NRW. Mehr dazu von Ursula Winkler.
3: 56 Einsatzkräfte sind mit 21 Fahrzeugen in den Süden gefahren. Die spanischen Behörden hatten das sogenannte Waldbrandmodul im Rahmen des EU-Katastrophenschutzverfahrens angefordert. Immer wieder fache der Wind, die Flammen neu an, hieß es. Mit dem gleichen Problem kämpfen die Einsatzkräfte in den griechischen Waldbrandgebieten. In Frankreich und der Türkei konnten dagegen einige Feuer unter Kontrolle gebracht werden.
2: Im Schlauchboot auf der Isar feiern, das ist mittlerweile ziemlich beliebt. Die Polizei warnt aber auch vor Gefahren, gerade weil bei diesen Aktionen oft viel Alkohol fließt. Heute hat die Polizei mehrere Schlauchboote auf der Isar bei München kontrolliert. Das Ergebnis? Mindestens 8 Verstöße gegen das Alkohollimit von 0,5 Promille. Auch Glasflaschen hat die Polizei gefunden, die sind verboten. Es ist eines der größten und bekanntesten Metal-Festivals der Welt. Heute Nacht geht das Wacken Open Air zu Ende. Veranstalter, Polizei und Rettungsdienste sind allesamt zufrieden. Insgesamt waren rund 85.000 Menschen auf Wacken dabei. Heute wurden schon die ersten 10.000 Tickets fürs nächste Jahr verkauft.

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2: Ich bin Joshua Heise. Rund 300.000 Menschen haben beim CSD in Hamburg für sexuelle und geschlechtliche Vielfalt demonstriert. Diese Zahl haben sowohl die Veranstalter als auch die Polizei gemeldet. Das ist ein neuer Rekord. Ursula Winkler fasst zusammen.
3: Auch eine größere Gruppe aus Berlin fuhr mit einem eigenen Truck bei der Parade mit. Auf den regenbogenfarbenen Schildern, die die Feiernden hochhielten, stand groß geschrieben: Keine Angst. Die Polizei hatte nach dem Berliner Anschlag das Sicherheitskonzept nochmal überarbeitet und war mit viel mehr Kräften im Einsatz als im vergangenen Jahr. Die besonders vielen Teilnehmenden und Zuschauer zeigten jetzt erst recht: Wir lassen uns nicht einschüchtern.
2: Trotz der Kabinettsumstellung erwartet der Großteil der Menschen in Deutschland wenig von der Bundesregierung. Laut einer INSA-Umfrage im Auftrag der Bild am Sonntag glauben 65%, dass Schwarz-Rot in diesem Jahr noch wenig reißen wird, was Reformen angeht. Zudem glauben mehr als die Hälfte der Leute, dass die Regierung nicht bis zum Ende der Wahlperiode durchhält. Vizekanzler Klingbeil hat in der Debatte um die Ceuta-Krise Spaniens Regierungschef Sanchez in Schutz genommen. Das Land habe entschlossen gehandelt, sagte der SPD-Chef und warnte vor einer Spaltung innerhalb Europas. Zuvor hatten mehrere EU-Regierungschefs, auch Kanzler Merz, Madrid für den Ansturm zehntausender Migranten auf die spanische Exklave verantwortlich gemacht. Die Bundesregierung will die abschlagsfreie Rente mit 63 abschaffen. Das gefällt vielen nicht, vor allem nicht den Ostministerpräsidenten Kretschmer, Schulze und Vogt. Ihnen zufolge ist die abschlagsfreie Rente nach 45 Beitragsjahren vor allem für den Osten wichtig. Unterstützung bekommen sie von SPD-Generalsekretär Klüssendorf. Der sagt aber auch, dass die Idee der Abschaffung von der Union kam. Wegen einer Demonstration war am Samstagvormittag der Fernpass in Österreich für einige Stunden gesperrt. Das befürchtete Verkehrschaos ist aber ausgeblieben. Der Verkehr floss nach Polizeiangaben uneingeschränkt. Zuvor hatten die Behörden dazu aufgerufen, die Region weiträumig zu umfahren. Der Fernpass ist eine wichtige Nord-Süd-Verbindung von Deutschland nach Österreich und Italien.

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1: 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Mit Trödelmarkt, Kunstausstellungen, Sautrogrennen, Live-Musik, Fahrgeschäften und einem großen historischen Festzug zu Ehren der Pfalzgräfin Dorothea Maria. 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
1: Hey, kommt rein.
2: Danke für die Einladung.
1: Wir freuen uns so sehr, dass ihr da seid.
3: Das könnte sich noch ändern. Aber zu Beginn von The in White ist noch alles in Butter. Das Ehepaar Angela und Joe haben ihre Nachbarn Pina und Hawk zu sich zum Essen eingeladen.
1: Joe, du kennst ja Pina und Hawk.
4: Ist eher konfliktgeladen bei uns heute. Ich verstehe.
5: Wir lieben es, wenn Konflikte ausgetragen werden.
1: Leg mal Musik auf, Joe.
4: Was für Musik magst du, Hawk?
5: Habt ihr Sade?
4: Echt jetzt?
5: Die liebt sie.
6: Wir bekommen selten die Chance, echte, bedeutsame Beziehungen aufzubauen.
3: Aber trotzdem ist in der Nachbarwohnung von Pina und Hawk immer was los. Angela und Joe hören nämlich ständig laute Sexgeräusche. Der Plan für die Einladung ist, sie deshalb zur Rede zu stellen.
4: Wir würden gerne etwas mit euch besprechen.
6: Wir würden auch gerne etwas mit euch besprechen. Wir fühlen uns sehr stark zu euch hingezogen.
1: Das ist aber nett von euch, danke.
4: Ja.
1: Komm, sag danke, Joe.
4: Danke, sehr schmeichelhaft.
3: Es kommt für das brave Ehepaar noch dicker. Die Nachbarn wollen sie zum Gruppensex einladen. Ja, das kennt man doch irgendwie. Denn The in White ist die Hollywood-Version von Der Vierer mit Florian David Fitz, der wiederum auf dem spanischen Film- und Theaterstück Sentimental basiert. Für ihre Variante hatte Regisseurin Olivia

0: Wilde schon Edward Norton, Penelope Cruz und Seth Rogen engagiert. Und dann sagte er eine weitere Schauspielerin ab. Daraufhin bedrängten alle Olivia Wilde, dass sie doch als Ersatz einspringen soll. Aber sie fragte sich, wie sie mit diesen großartigen Schauspielern mithalten soll.
1: She couldn't do it. They all said, okay, good, finally, can you just step in and do it? And I was like, wait, what do you mean? They said, we don't understand why you're not just jumping in. And I was like, in what world can I be on the level with these masters as actors?
0: Hat aber geklappt. Alle vier liefern in The In White eine grandiose Leistung ab. Stefan Grundler, 98.6 Charivari, Kinoredaktion.

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1: Ich bin Joshua Heise. Rund 300.000 Menschen haben beim CSD in Hamburg für sexuelle und geschlechtliche Vielfalt demonstriert. Diese Zahl haben sowohl die Veranstalter als auch die Polizei gemeldet. Das ist ein neuer Rekord. Ursula Winkler fasst zusammen.
2: Auch eine größere Gruppe aus Berlin fuhr mit einem eigenen Truck bei der Parade mit. Auf den regenbogenfarbenen Schildern, die die Feiernden hochhielten, stand groß geschrieben: Keine Angst. Die Polizei hatte nach dem Berliner Anschlag das Sicherheitsgefühl.

0: Das Konzept nochmal überarbeitet und war mit viel mehr Kräften im Einsatz als im vergangenen Jahr. Die besonders vielen Teilnehmenden und Zuschauer zeigten jetzt erst recht, wir lassen uns nicht einschüchtern.
1: Trotz der Kabinettsumstellung erwartet der Großteil der Menschen in Deutschland wenig von der Bundesregierung. Laut einer INSA-Umfrage im Auftrag der Bild am Sonntag glauben 65%, dass Schwarz-Rot in diesem Jahr noch wenig reißen wird, was Reformen angeht. Zudem glauben mehr als die Hälfte der Leute, dass die Regierung nicht bis zum Ende der Wahlperiode durchhält. Vizekanzler Klingbeil hat in der Debatte um die Ceuta-Krise Spaniens Regierungschef Sanchez in Schutz genommen. Das Land habe entschlossen gehandelt, sagte der SPD-Chef und warnte vor einer Spaltung innerhalb Europas. Zuvor hatten mehrere EU-Regierungschefs, auch Kanzler Merz, Madrid für den Ansturm zehntausender Migranten auf die spanische Exklave verantwortlich gemacht. Die Bundesregierung will die abschlagsfreie Rente mit 63 abschaffen. Das gefällt vielen nicht, vor allem nicht den Ostministerpräsidenten Kretschmer, Schulze und Vogt. Ihnen zufolge ist die abschlagsfreie Rente nach 45 Beitragsjahren vor allem für den Osten wichtig. Unterstützung bekommen sie von SPD-Generalsekretär Klüssendorf. Der sagt aber auch, dass die Idee der Abschaffung von der Union kam. Wegen einer Demonstration war am Samstagvormittag der Fernpass in Österreich für einige Stunden gesperrt. Das befürchtete Verkehrschaos ist aber ausgeblieben. Der Verkehr floss nach Polizeiangaben uneingeschränkt. Zuvor hatten die Behörden dazu aufgerufen, die Region weiträumig zu umfahren. Der Fernpass ist eine wichtige Nord-Süd-Verbindung von Deutschland nach Österreich und Italien.

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1: Ich bin Joshua Heise. Gut gemeint, aber schlecht gemacht. So bezeichnet die Deutsche Umwelthilfe das neue Recht auf Reparatur. Laut dem Spiegel kritisiert die Organisation, dass Kontrollen, Sanktionen und finanzielle Anreize für Kunden fehlen würden. Das Gesetz zum Recht auf Reparatur verpflichtet Hersteller, Reparaturen für Geräte anzubieten und Ersatzteile parat zu haben. Nach dem Ansturm zehntausender Migranten auf die spanische Exklave Ceuta in Nordafrika geben 22 der 27 EU-Staats- und Regierungschefs, darunter auch Kanzler Merz, indirekt Madrid die Schuld. Ursula Winkler berichtet.
2: Die EU-Staats- und Regierungschefs deuten an, dass eine Maßnahme der spanischen Regierung für den Ansturm gesorgt haben könnte. Madrid hatte im Kampf gegen den Arbeitskräftemangel die Legalisierung von rund 500.000 irregulären Migranten eingeleitet. Profitieren sollten davon eigentlich Asylbewerber, die ihren Antrag längst gestellt haben, keine Neuankömmlinge. In Ceuta konnten die Migranten dann weder bleiben noch weiterreisen.
1: In Ingolstadt ist an einer Ampel auf ein wartendes Auto geschossen worden. Der Fahrer blieb unverletzt. Die Polizei hat nach einer Sofortfahndung zwei 23-jährige Deutsche festgenommen und bei einer Wohnungsdurchsuchung mehrere Waffen sichergestellt. Ein Haftrichter ordnete Untersuchungshaft wegen versuchten Totschlags an. Die Pläne von FIFA-Boss Infantino, Fußballturniere für private Investoren zu öffnen, sind vom Tisch. Doch damit ist das Thema längst nicht durch. Sowohl für den Europäischen Fußballverband UEFA als auch für den Deutschen Fußballbund. DFB-Boss Neuendorf wirft Infantino unverantwortliches Handeln vor. Die Vorgänge müssten jetzt lückenlos aufgeklärt werden, sagt er. Weil es so trocken ist, hat der Rhein in Köln einen historisch niedrigen Pegelstand erreicht. 67 Zentimeter wurden laut dem Wasserstraßen- und Schifffahrtsamt zwischenzeitlich gemessen. Für Schiffe heißt das, sie können zwar noch die tiefere Fahrrinne nutzen, aber teilweise nur mit geringer Ladung.

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1: Ein anspruchsvoller und ein fetziger Film sind zwei der Neuzugänge, die es jetzt in unseren fränkischen Kinos gibt. Vorhang auf für Bitteres Fest und Spider-Man Brand New Day. Vor 4 Jahren hatte der letzte Spider-Man-Film No Way Home in den USA den zweitbesten Kinostart aller Zeiten. Am Ende musste Peter Parker untertauchen und alles hinter sich lassen. Und so beginnt auch Spider-Man Brand New Day.
2: Hi, mein Name ist Peter Parker. Ihr wisst nicht mehr, wer ich bin, aber wir kannten uns mal. Etwas Schlimmes sollte passieren. Und der einzige Weg, es zu verhindern, war, dass mich alle vergessen. Denn ich bin nicht nur Peter Parker. Ich bin Spider-Man. Und manchmal muss Spider-Man den schwierigen Weg wählen, selbst wenn es Peter Parker das Herz bricht.
1: Und nun ist Peter Parker wieder der junge Loser, der ständig Geldprobleme und keine Freunde hat. Aber sein Spinnenkörper macht Probleme und er wendet sich an Steve Banner, auch bekannt als der Hulk.
2: Dr. Banner, Sie haben einen Weg gefunden, mutierende DNA zu unterdrücken, richtig?
3: Wenn Sie mich ohne dieses Ding sehen, rennen Sie.
2: Könnten Sie die schlechten Aspekte loswerden und die guten behalten?
3: Wie würden Sie entscheiden, welche Aspekte der Natur gut sind oder schlecht? Sie sind keiner meiner Studenten, oder?

0: Neben dem Hulk bietet der fetzige und unterhaltsame Spider-Man Brand New Day noch weitere bekannte Gesichter aus dem Marvel-Universum. Der Filmregisseur Raoul steckt in bitteres Fest in einer Schaffenskrise. Dann verarbeitet er für ein Drehbuch das Leben von Elena, der Freundin seiner langjährigen Assistentin Monica.
1: Ich werde Elena nichts sagen. Aber wenn du diesen Teil nicht aus dem Buch streichst, werde ich einen Weg finden, legal oder illegal, keine Ahnung, um dein Vorgehen zu stoppen. Ich mache dir das Leben zur Hölle.
2: Monica, du redest wirres Zeug.
1: Mir egal. Mir fällt schon was ein.
2: Ich erkenne dich nicht wieder, Monica.
1: Ich weiß, dass du mich nicht kennst, aber ich dich schon.
0: Für Cineasten ist Bitteres Fest ein Leckerli, denn der verschachtelte und nicht ganz einfache Film ist von Spaniens Meisterregisseur Pedro Almodóvar. Stefan Grundler, 98.6 Charivari, Kinoredaktion.

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0: Ich bin Joshua Heise. Gut gemeint, aber schlecht gemacht. So bezeichnet die Deutsche Umwelthilfe das neue Recht auf Reparatur. Laut dem Spiegel kritisiert die Organisation, dass Kontrollen, Sanktionen und finanzielle Anreize für Kunden fehlen würden. Das Gesetz zum Recht auf Reparatur verpflichtet Hersteller, Reparaturen für Geräte anzubieten und Ersatzteile parat zu haben. Nach dem Ansturm zehntausender Migranten auf die spanische Exklave Ceuta in Nordafrika geben 22 der 27 EU-Staats- und Regierungschefs, darunter auch Kanzler Merz, indirekt Madrid die Schuld. Ursula Winkler berichtet.
1: Die EU-Staats- und Regierungschefs deuten an, dass eine Maßnahme der spanischen Regierung für den Ansturm gesorgt haben könnte. Madrid hatte im Kampf gegen den Arbeitskräftemangel die Legalisierung von rund 500.000 irregulären Migranten eingeleitet. Profitieren sollten davon eigentlich Asylbewerber, die ihren Antrag längst gestellt haben, keine Neuankömmlinge. In Ceuta konnten die Migranten dann weder bleiben noch weiterreisen.
0: In Ingolstadt ist an einer Ampel auf ein wartendes Auto geschossen worden. Der Fahrer blieb unverletzt. Die Polizei hat nach einer Sofortfahndung zwei 23-jährige Deutsche festgenommen und bei einer Wohnungsdurchsuchung mehrere Waffen sichergestellt. Ein Haftrichter ordnete Untersuchungshaft wegen versuchten Totschlags an. Die Pläne von FIFA-Boss Infantino, Fußballturniere für private Investoren zu öffnen, sind vom Tisch. Doch damit ist das Thema längst nicht durch. Sowohl für den Europäischen Fußballverband UEFA als auch für den Deutschen Fußballbund. DFB-Boss Neuendorf wirft Infantino unverantwortliches Handeln vor. Die Vorgänge müssten jetzt lückenlos aufgeklärt werden, sagt er. Weil es so trocken ist, hat der Rhein in Köln einen historisch niedrigen Pegelstand erreicht. 67 Zentimeter wurden laut dem Wasserstraßen- und Schifffahrtsamt zwischenzeitlich gemessen. Für Schiffe heißt das, sie können zwar noch die tiefere Fahrrinne nutzen, aber teilweise nur mit geringer Ladung.
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2: Herzlich willkommen zu einer neuen Folge Stadtgespräch. Ich bin Gastgeber Chris Wahle. In dieser letzten Ausgabe vor der Sommerpause bin ich mit meinem Kollegen Stefan Grundler nochmal zu Gast im Nürnberger Rathaus bei Oberbürgermeister Markus König. Wir haben unter anderem über die Hitzeschutzmaßnahmen der Stadt gesprochen, das bevorstehende Badentreffen und was der Oberbürgermeister in seinen Sommerferien eigentlich so treibt. Steigen wir direkt ein.
3: Ich freue mich, wieder bei dir zu sein, Markus.
4: Hallo und herzlich willkommen. Es heißt immer Sommerpause. Man meint ja, dann sind wir alle weg und 6 Wochen lang weg. Also das Rathaus ist weiter besetzt. Man arbeitet auch in der Sommerzeit. Aber wir haben keine Stadtratssitzungen. Das bedeutet, dass eben Stadtratssitzungen ist Ferienzeit, also das ist eben, da findet nichts statt, aber trotzdem arbeiten auch die Stadträtinnen und Stadträte. Deshalb muss man über Sommerpause ein bisschen einsortieren, weil alle meinen, jetzt ist das Rathaus leer und keiner macht hier mehr was.
3: Stichwort machen. Bist ja jetzt als Ratsvorsitzender der Metropolregion Nürnberg, zudem bist du jetzt ernannt worden.
4: Ich bin gewählt worden.
3: Du bist gewählt worden. Nimm uns doch mal mit. Neben deinen Aufgaben als Oberbürgermeister der Stadt, was machst du denn da eigentlich?
4: Also wir haben ja eine Metropolregion Nürnberg, wir sind Namensgeber für die Metropolregion. Also zum anderen hat sich keiner gemeldet und einer muss es machen. Also deshalb habe ich halt gesagt, okay, dann übernehme ich das gerne, okay. Für alle anderen. Uli Mali war es ja auch schon mal in der Gründerzeit, weil Uli Mali hat ja die Gründung unserer Metropolregion auf den Weg gebracht. Also um was geht's? Wir haben uns zusammengeschlossen, es gibt diesen europäischen Titel der europäischen Metropolregion. Es gibt 2 in Bayern, 1 in München, 1 in Nürnberg. Wir haben insgesamt, umfasst unsere Metropolregion, 3,6 Millionen Einwohner. Wir haben 2 Millionen Erwerbstätige in unserer Metropolregion. Wir haben ein Bruttoinlandsprodukt circa von 183 Milliarden. Das ist ungefähr das Bruttoinlandsprodukt, ein bisschen mehr sogar wie Ungarn. Mhm. So, das ist eine wirtschaftliche starke Leistung. Wir haben viele Betriebe, wir haben viele Hidden Champions, wir haben 20 Universitäten, Hochschulen bei uns. Also wir sind eine Region, die sich zusammengeschlossen hat und wir haben uns jetzt den Schwerpunkt gegeben, wirtschaftsstark zu sein und auch nach außen hin Werbung zu machen. Man muss sich immer vorstellen, dass eine kleine Gemeinde, jetzt zum Beispiel Coburg oder, also Coburg ist eine Stadt, aber Bayreuth, viele kleineren und mittleren Städte oder Landkreise können ja gar nicht groß jetzt auftreten, die kennt ja keiner. Ja. Aber durch die Metropolregion haben wir eine Marke geschaffen, die man einfach kennt. So, und durch diese Marke präsentieren wir uns im In- und Ausland. Wir wollen Fachkräfte anziehen, wir wollen neue Wirtschaftszweige erschließen, wir wollen Unternehmen in unsere Region holen. Und das ist mit die Aufgabe auch des Ratsvorsitzenden. So, jetzt habe ich natürlich schon als Oberbürgermeister der größten Stadt sowieso schon viele Gespräche und bin überall mit eingebunden. Es ist einfach nur, jetzt vertrete ich halt auch mit dem zusätzlichen Titel die Region. Und ich möchte es gerne schon von Anfang an eben auf Augenhöhe machen, weil mir ist egal, wie groß der Landkreis ist oder wie groß die Stadt oder die Gemeinde ist. Wir alle haben ein Ziel, dass unsere Region funktioniert und deshalb arbeite ich mit allen Oberbürgermeistern, Bürgermeistern, Landrätinnen und Landräten auf Augenhöhe zusammen und vertrete die Region nach außen.
3: Wie muss ich mir das dann vorstellen? Wie oft trefft ihr euch da? Ist das monatlich? Ist das wöchentlich? Oder wie
4: Nein,
3: das
4: ist, wir haben ja eine Geschäftsstelle. Es gibt ja auch sage ich mal, Hauptamtliche, die das eng begleiten. Die führe ich dann wiederum wieder und wir haben das Ziel, dass wir uns sicherlich einmal im Monat austauschen und da gibt es natürlich weitere Showfixe, dass wir versuchen, das so zu steuern, dass halt jeder auch den gleichen Wissensstand hat, aber also das ist Daily Business, das ist jetzt nichts, wo man sagt, Mensch, nochmal 100 Stunden extra, nein, das ist

0: in dem täglichen, sag ich mal, Arbeitspensum eines Oberbürgermeisters muss das mit einfließen.
1: Eine der, würde ich jetzt sagen, zentralen Dinge, mit denen man die Metropolregion ja auch identifiziert, ist ja der Club. Und jetzt geht's bald wieder los. Die Bundesliga fängt wieder an. Wie ist denn dein Gefühl?
0: Also bisher haben wir ja ein paar Testspiele schon gehabt und das, was wir an Zukäufen haben, ist finde ich gut. So, zum Schluss zählt das Team. Ja? Ja. Können die alle zusammenspielen? Passt das alles? Wie ist die Stimmung? Ich habe ein gutes Gefühl. So, und jetzt muss es halt mal hoffentlich auch gut losgehen. Ja, also manchmal haben wir ja Starts, die sind etwas holprig und dann geht's im Nachgang wieder besser. Ja. Manchmal ist es dann, der Anfang ist super und du denkst, okay, wir sind eigentlich schon in der ersten Liga und spielen schon in der Champions League mit. Und dann ab dem vierten Spiel denkst du dir, okay, die haben das Fußballspielen vergessen und verloren irgendwie. Also, wir werden sehen. Ich bin optimistisch, ich vertraue auf Miroslav Klose. Ich habe ihn intensiv kennengelernt bei meiner China-Reise, da hat er uns begleitet. Also er hat es, glaube ich, ganz gut jetzt soweit organisiert, dass wir oben mitspielen können.
1: Bist du, okay. Bist du denn zum Auftakt gegen Dynamo im Stadion auch dabei?
0: Ich bin, wann ist jetzt das nochmal? Das ist, glaube ich.
1: Das ist jetzt am 9.
0: Ja, genau, da bin ich wahrscheinlich nicht dabei, weil das ist dann der Tag, wo wir noch kofferpackend dann irgendwo sind, weil wir dann irgendwann mal wegfahren.
1: Ja.
0: Aber im September, also ich bin auch beim Derby leider nicht dabei, weil das Derby ist ja mit einer der
1: ersten. Folgt ja direkt drauf. Ja.
0: So, aber das muss ohne uns laufen. Ich gehe davon aus, dass wir natürlich fulminant siegen werden, aber dann steige ich im September wieder ein.
1: Stichwort Stadion. Ausweichstadion, jetzt ist ja gerade ganz große Diskussion, wo spielt der Club eigentlich, während das Stadion umgebaut wird? Einige schlagen vor, aus Pragmatismus heraus, einen Rohnhof zum Beispiel, was sagst du dazu?
0: Ich kenne die Meinung von Stefan Grundler natürlich schon, dass er von Anfang an den Rohnhof
1: du hast das so empfohlen gesagt?
0: Hat.
2: Ja.
1: Aber ich habe jetzt zum Beispiel auch schon das Jahn-Stadion in Regensburg, habe ich jetzt die Woche auch gelesen, dass das ja auch, sag ich jetzt mal, für die Fans zum Beispiel auch jetzt nicht so ein weiter
0: Antwort. Es geht jetzt darum. Ich meine, es geht jetzt einfach darum, nochmal drauf zu schauen, wo, also erstens gibt es eine finanzielle Verbesserung. Ne? Also bisher haben alle Stadien in Deutschland sind im sag ich mal, Betrieb umgebaut worden. Das hat funktioniert. So, und wenn wir das nicht tun, kann man sich natürlich was sparen. So, und was spart man sich? So, dann muss dann der Club halt tatsächlich ausweichen. Die sind ja Mieter. Und dann muss der Club sich überlegen, das muss aber der Club sich überlegen, spielt er jetzt dann in Fürth, spielt er bei Jahn Regensburg, spielt er in Augsburg, spielt er in Würzburg, spielt er whatever. So, das kann ich nicht entscheiden, das kann ja nur der Club. Ich meine, die spielen ja. So, was aber auch nett sein kann, ist, weil wir wollen ja uns was sparen, das, was wir uns sparen, wenn wir den Club woanders spielen lassen, das dann heißt, ja, und jetzt bauen wir dann eine Ausweichspielstätte. Und die kostet dann so und so viel. Ja, und dann ist was jetzt dann gespart? Also das muss mir auch nochmal einer erklären.
1: Ja,
0: also
1: klar.
0: So, und klar, da gibt's ja dann Ideen in Rot, in Ansbach, in wo auch immer. Mit städtischen Geldern kann ich erstens außerhalb Nürnbergs gar nichts finanzieren.
1: Ja.
0: So, und dann muss halt der Club das bauen, wenn die das Eigenkapital haben. Aber die wollen ja Eigenkapital ja auch in das Bestandsstadion reinstecken.
1: Ja.
0: So, also man sieht schon alleine an der Antwort, dass es alles nicht trivial ist. Und jetzt brauchen wir halt ein Finanzierungskonzept. Ja, also jetzt haben wir, wissen wir, welches Stadion, wie groß und wie die Wege sind und. Und jetzt müssen wir halt mal schauen, welches Finanzierungskonzept steht. Und was bringt es, wenn wir komplett die Möglichkeit haben, schneller umzubauen, weil kein Betrieb stattfindet. Und wenn ein Betrieb stattfindet, was kostet es dann? Und daraus lässt sich dann ableiten, kriegen wir Ausweich? Finden wir überhaupt eins? Und wenn wir keins finden, dann bleibe ich bei der Variante A, dann müssen wir halt im Bestand umbauen und oder im Bestand auch spielen können.
1: Markus, heute Abend vom Club kommen wir jetzt mal zum Sommer in Nürnberg. Du hast ja eben schon kurz angedeutet, dass du jetzt dann im August auch mal Zeit für dich und Zeit für dich und für deine Familie nimmst. Aber bevor es soweit ist, steht ja jetzt noch ein ganz, ganz großes Event an und heute Abend geht's los, nämlich das Badentreffen. Und zwar nicht irgendein Badentreffen, sondern

0: in diesem Jahr wird ja auch ein großes Jubiläum gefeiert.
1: Halbes Jahrhundert, schon wow. Wahnsinn, ne? Also 50 Jahre Badentreffen. Ich glaube, jeder, der es kennt und der schon mal da war, ist schon, ich finde es echt cool, ne? Wenn die ganze Stadt klingt, wenn an jeder Ecke wo gespielt wird. Und ja. Das sind schon, klar, Classic Open Air finde ich auch cool, ja, weil dann sind halt 80.000 Menschen auf einer Wiese und hören Klassik und das sind Gänsehautmomente. Und jetzt haben wir halt, und da merkt man, wir sind eine Musikstadt, Badentreffen ist komplett anderes Konzept, andere Musikrichtungen, andere Genres, die dann bedient werden und das wird richtig toll werden. Und zu 50 Jahren haben wir ja auch einen Tag länger, also sonst haben wir ja mal Freitag angefangen. Bis Sonntag, heute geht's eben ab heute bis Sonntag, also wow. Und wer heute noch wirklich Lust hat, am Abend, ja, da sind wir dann am Hauptmarkt. Und wir können auch ein bisschen Karaoke singen.
0: Ja, erzähl mal, was ist da heute Abend am Hauptmarkt geplant?
1: Naja, also wir haben, es wird wirklich eine tolle, es ist wie ein Orchester und das Orchester, wir werden eine Leinwand hinten haben und es sind viele bekannte Lieder, die spielen und es wird schon spannend werden, weil die spielen ja live ja. Und wir singen live, ja, das... Ich glaube, das tut gut in so einer Zeit, wo ja jeder irgendwie nur auf sich schaut und Ellenbogen raus und eher das Ich nach vorne schiebt, kommen wir da zum Wir. Wir singen gemeinsam, wir stehen hier gemeinsam, wir zeigen Haltung für Kultur. Also wer ein bisschen Gänsehautmoment möchte, heute Abend zum Hauptmarkt kommen und egal, ob man singen kann oder nicht, das fällt bei hoffentlich so vielen Menschen gar nicht auf.
0: Klingt auf jeden Fall nach einem sehr schönen Gemeinschaftserlebnis. Unabhängig davon, hast du denn mal Zeit gehabt, ins Programm reinzuschauen? Gibt es noch irgendwas speziell an Künstlerinnen oder Künstlern, die dich da besonders interessieren? Oder wirst du einfach so mal durch die Stadt schlendern?
1: Also ich bin einer, der immer gerne schlendert und sich treiben lässt, was einfach schön ist. Aber es gibt natürlich Highlights. Es gibt eine Künstlerin, die wir aus Brasilien, das ist echt ein Newcomer-Star, ja. Die wir hier aufzeigen. Wir haben eine ein bisschen Country Pop, also das ist eine spezielle Musikrichtung aus den Staaten. Mhm. Also auch die sind cool. Also das ist, also ich glaube, für jeden ist was dabei und einfach, ja, wirklich einfach eintauchen und sich treiben lassen. Ich sage immer, da mein Tag sowieso schon immer so getaktet ist und du ja selbst gar nichts mehr entscheiden kannst, fast ja. Schon, sondern du bist da durchgenudelt durch den Tag und hast dann 13, 14 Termine, da möchte ich mich jetzt nicht schon da festlegen und sagen, da muss ich dahin und um 14 Uhr spielt die, sondern ich laufe durch und was mir gefällt, da bleibe ich stehen oder setze mich am Boden hin und genieße es.
0: Sehr schön. Jetzt genießen ist das richtige Stichwort. Es soll ja jetzt auch wieder zum Wochenende ziemlich heiß werden. Und um das Ganze genießen zu können, ist Schatten wichtig. Aber die Stadt plant ja jetzt auch oder setzt ja jetzt auch noch auf alternative Möglichkeiten, sich nicht nur bei Baden treffen, sondern künftig generell auch bei Hitze in Nürnberg besser abkühlen zu können. Stichwort Sprühnebler. Erklär doch mal, was hat's damit eigentlich auf sich?
1: Also ich habe vor vielen Wochen schon mit der Energie gesprochen und die Energie wird und hat heute mit uns gemeinsam schon an 4 Standorten feste Sprühnebelanlagen aufgestellt. Mhm. Wir werden auch eine mobile Sprühnebelanlage aufstellen, so Richtung Hauptmarkt, aber die 4 stehen in der Stadt. Königstraße, in der Klaragasse, vor der Lorenzkirche. Also wir haben, das ist halt jetzt halt mal, ich habe vor ein paar Wochen entschieden, jetzt bestellen wir welche, jetzt haben wir welche, jetzt stellen wir sie auf und die sind richtig gut. Man kann sich drunter stellen, man kann sich erfrischen lassen. Wir haben die Trinkbrunnen, die wir nochmal kennzeichnen. Also jeder ist natürlich ein bisschen selbstverantwortlich. Ja? Also bei 36 Grad würde ich halt mal Mützler aufziehen. Ja,
0: ja, das wäre so, gut.
1: Oder Käppi und auch mal Getränkflasche dabei haben. Ja. Und wir haben auch am Hauptmarkt den großen Brunnen ja letztes Jahr schon zu einem Trinkbrunnen mit umfunktioniert. Man kann die Flaschen auffüllen, man hat die Sprühnebler, man kann sie auch mal im Schatten setzen. Also ich glaube, jeder ist ein bisschen selbstverantwortlich, aber wir bereiten uns darauf vor und wir hoffen, dass es jedem gefällt und dass jeder da gut durchkommt.
0: Wunderbar. Das ist ja jetzt heute hier unsere letzte Ausgabe, bevor wir ein kleines Päuschen machen. Du hast es ja eben schon erklärt. Wirklich Pause für dich ist es als Oberbürgermeister natürlich nicht, weil du ja immer auf Abruf bist, sollte irgendwas sein als Chef der Stadt. Aber kannst du jetzt schon sagen, wo es diesmal für euch hingeht? Wieder Meer, wieder Berge oder seid ihr da dieses Jahr noch nicht, habt ihr euch da noch nicht festgelegt?
1: Ja, wir sind echt noch lost irgendwie. Ja, also ich weiß, okay. Ich weiß,

0: Ganz los geht's, aber ich weiß noch nicht, wohin es uns ziehen wird. Also wir hatten mal Frankreich im Blick, aber da, wo wir eigentlich hin wollten, ist jetzt alles eher verkohlt und dann wird es auch wieder schwierig. Also ich kann echt noch nicht sagen, wo es hingeht. Es wird eine Mischung sein zwischen, klar, unser Junior will auch ein bisschen Action haben, also ich kann jetzt nicht irgendwo nur in irgendwo abseits von irgendwie und dann sitzen wir da zwei Wochen. Das wird, glaube ich, auch anstrengend. Also wir versuchen für alle Beteiligten, wir haben auch drei starke Charaktere daheim und die werden auch irgendwo unterkommen, hoffe ich.
1: Alles klar. Ja, in diesem Sinne wünsche ich dir auf jeden Fall ein paar schöne Wochen Erholung. Vielen Dank für das Gespräch, Markus, und ich freue mich, wenn wir uns im Herbst dann wiedersehen.
0: Sehr gerne, ich freue mich auch, und allen Hörerinnen und Hörern eine schöne Sommerzeit. Bleibt auch cool, entspannt euch, und dann sehen wir uns hoffentlich erholt im September wieder.
1: Bis dahin. Tschüss.
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1: Ich bin Joshua Heise.

0: Die schwarz-rote Koalition streitet über die Abschaffung der Rente mit 63. Die CDU-Ministerpräsidenten von Sachsen, Sachsen-Anhalt und Thüringen wollen sie beibehalten. Das hat SPD-Generalsekretär Klüssendorf begrüßt. Unionsfraktionschef Frei und CDU-Generalsekretärin Hoppermann bestehen dagegen darauf, dass die abschlagsfreie Frührente abgeschafft wird. Das hatte ja die Rentenkommission vorgeschlagen und alle Vorschläge der Kommission sollen laut Kanzler Merz vollständig umgesetzt werden. Welche Konsequenzen wird der Ansturm von Zehntausenden Migranten auf die spanische Exklave Ceuta in Nordafrika haben? Darüber beraten die EU-Innenminister am Dienstag. 22 EU-Staats- und Regierungschefs, darunter Kanzler Merz, hatten sich in einem Brief besorgt geäußert. Laut der spanischen Regierung sind inzwischen fast alle Migranten nach Marokko zurückgekehrt. Mindestens 67 Menschen sind bei dem Versuch, Ceuta zu erreichen, ums Leben gekommen. Mehrere Waldbrände halten Griechenland in Atem. Und auch in Spanien kommen die Einsatzkräfte nicht zur Ruhe. Sie bekommen auch Unterstützung von Feuerwehrleuten aus Deutschland, zum Beispiel aus NRW. Mehr dazu von Ursula Winkler.
1: 56 Einsatzkräfte sind mit 21 Fahrzeugen in den Süden gefahren. Die spanischen Behörden hatten das sogenannte Waldbrandmodul im Rahmen des EU-Katastrophenschutzverfahrens angefordert. Immer wieder fache der Wind, die Flammen neu an, hieß es. Mit dem gleichen Problem kämpfen die Einsatzkräfte in den griechischen Waldbrandgebieten. In Frankreich und der Türkei konnten dagegen einige Feuer unter Kontrolle gebracht werden.
0: Wegen einer Demonstration war am Samstagvormittag der Fernpass in Österreich für einige Stunden gesperrt. Das befürchtete Verkehrschaos ist aber ausgeblieben. Der Verkehr floss nach Polizeiangaben uneingeschränkt. Zuvor hatten die Behörden dazu aufgerufen, die Region weiträumig zu umfahren. Der Fernpass ist eine wichtige Nord-Süd-Verbindung von Deutschland nach Österreich und Italien. Moritz Wesemann ist wieder Europameister vom 1-Meter-Brett. Bei der Wasserspringen-EM in Paris verteidigte er mit einem großen Vorsprung seinen Titel aus dem Vorjahr, trotz einer Schulterverletzung. Zuvor hatten Pauline Pfeiff und Elena Wassen im Synchronspringen vom Turm Silber hinter den Britinnen Maisie Bond und Lois Tolson gewonnen. Damit hat Team Deutschland jetzt 2 Medaillen.

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1: Hey, kommt rein.
2: Danke für die Einladung.
1: Wir freuen uns so sehr, dass ihr da seid.
3: Das könnte sich noch ändern. Aber zu Beginn von The in White ist noch alles in Butter. Das Ehepaar Angela und Joe haben ihre Nachbarn Pina und Hawk zu sich zum Essen eingeladen.
1: Joe, du kennst ja Pina und Hawk.
4: Ist eher konfliktgeladen bei uns heute. Ich verstehe.
5: Wir lieben es, wenn Konflikte ausgetragen werden.
1: Leg mal Musik auf, Joe.
4: Was für Musik magst du, Hawk?
5: Habt ihr Sade?
4: Echt jetzt?
5: Die liebt sie.
2: Wir bekommen selten die Chance, echte, bedeutsame Beziehungen aufzubauen.
3: Aber trotzdem ist in der Nachbarwohnung von Pina und Hawk immer was los. Angela und Joe hören nämlich ständig laute Sexgeräusche. Der Plan für die Einladung ist, sie deshalb zur Rede zu stellen.
4: Wir würden gerne etwas mit euch besprechen.
2: Wir würden auch gerne etwas mit euch besprechen. Wir fühlen uns sehr stark zu euch hingezogen.
1: Das ist aber nett von euch, danke.
4: Ja.
1: Komm, sag danke, Joe.
4: Danke, sehr schmeichelhaft.
3: Es kommt für das brave Ehepaar noch dicker. Die Nachbarn wollen sie zum Gruppensex einladen. Ja, das kennt man doch irgendwie. Denn The in White ist die Hollywood-Version von

0: Der Vierer mit Florian David Fitz, der wiederum auf dem spanischen Film und Theaterstück Sentimental basiert. Für ihre Variante hatte Regisseurin Olivia Wilde schon Edward Norton, Penelope Cruz und Seth Rogen engagiert. Und dann sagte er eine weitere Schauspielerin ab. Daraufhin bedrängten alle Olivia Wilde, dass sie doch als Ersatz einspringen soll. Aber sie fragte sich, wie sie mit diesen großartigen Schauspielern mithalten soll.
1: She couldn't do it. They all said, okay, good, finally, can you just step in and do it? And I was like, wait, what do you mean? They said, we don't understand why you're not just jumping in. And I was like, in what world can I be on the level with these masters as actors?
0: Hat aber geklappt. Alle vier liefern in The In White eine grandiose Leistung ab. Stefan Grundler, 98.6 Charivari, Kinoredaktion.

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1: Ich bin Joshua Heise. Die schwarz-rote Koalition streitet über die Abschaffung der Rente mit 63. Die CDU-Ministerpräsidenten von Sachsen, Sachsen-Anhalt und Thüringen wollen sie beibehalten.

0: beibehalten. Das hat SPD-Generalsekretär Klüssendorf begrüßt. Unionsfraktionschef Frei und CDU-Generalsekretärin Hoppermann bestehen dagegen darauf, dass die abschlagsfreie Frührente abgeschafft wird. Das hatte ja die Rentenkommission vorgeschlagen und alle Vorschläge der Kommission sollen laut Kanzler Merz vollständig umgesetzt werden. Welche Konsequenzen wird der Ansturm von Zehntausenden Migranten auf die spanische Exklave Ceuta in Nordafrika haben? Darüber beraten die EU-Innenminister am Dienstag. 22 EU-Staats- und Regierungschefs, darunter Kanzler Merz, hatten sich in einem Brief besorgt geäußert. Laut der spanischen Regierung sind inzwischen fast alle Migranten nach Marokko zurückgekehrt. Mindestens 67 Menschen sind bei dem Versuch, Ceuta zu erreichen, ums Leben gekommen. Mehrere Waldbrände halten Griechenland in Atem. Und auch in Spanien kommen die Einsatzkräfte nicht zur Ruhe. Sie bekommen auch Unterstützung von Feuerwehrleuten aus Deutschland, zum Beispiel aus NRW. Mehr dazu von Ursula Winkler.
1: 56 Einsatzkräfte sind mit 21 Fahrzeugen in den Süden gefahren. Die spanischen Behörden hatten das sogenannte Waldbrandmodul im Rahmen des EU-Katastrophenschutzverfahrens angefordert. Immer wieder fache der Wind, die Flammen neu an, hieß es. Mit dem gleichen Problem kämpfen die Einsatzkräfte in den griechischen Waldbrandgebieten. In Frankreich und der Türkei konnten dagegen einige Feuer unter Kontrolle gebracht werden.
0: Wegen einer Demonstration war am Samstagvormittag der Fernpass in Österreich für einige Stunden gesperrt. Das befürchtete Verkehrschaos ist aber ausgeblieben. Der Verkehr floss nach Polizeiangaben uneingeschränkt. Zuvor hatten die Behörden dazu aufgerufen, die Region weiträumig zu umfahren. Der Fernpass ist eine wichtige Nord-Süd-Verbindung von Deutschland nach Österreich und Italien. Moritz Wesemann ist wieder Europameister vom 1-Meter-Brett. Bei der Wasserspringen-EM in Paris verteidigte er mit einem großen Vorsprung seinen Titel aus dem Vorjahr, trotz einer Schulterverletzung. Zuvor hatten Pauline Pfeiff und Elena Wassen im Synchronspringen vom Turm Silber hinter den Britinnen Maisie Bond und Lois Tolson gewonnen. Damit hat Team Deutschland jetzt 2 Medaillen.
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2: Ich bin Joshua Heise. Trotz der Kabinettsumstellung erwartet der Großteil der Menschen in Deutschland wenig von der Bundesregierung. Laut einer INSA-Umfrage im Auftrag der Bild am Sonntag glauben 65%,